0: Köln Richtung Olpe ist zwischen Engelskirchen und Bielstein bis etwa 17 Uhr gesperrt. Die A9 Nürnberg Richtung Halle-Leipzig ist zwischen Lauf-Hersbruck und Schneidach nach einem Unfall gesperrt. Nutzen Sie bitte die empfohlene Umleitung über die U63. Die A9 Nürnberg Richtung Richtung München ist zwischen Allersberg und Hilpoltstein nach einem Unfall gesperrt. Hier ist die Umleitung über die U52. Die A33 Bielefeld Richtung Brilon ist zwischen Paderborn Schloss Neuhaus und Paderborn Elsen nach einem Unfall bis ca. 3 Uhr gesperrt. Die A63 Mainz Richtung Kaiserslautern ist zwischen Göllheim und Winnweiler wegen Fahrbahnerneuerung bis etwa 22 Uhr gesperrt. Die A66 Wiesbaden Richtung Frankfurt ist zwischen dem Schiersteiner Kreuz und Wiesbaden-Biebrich wegen einer Baustelle noch bis Montag früh etwa 5 Uhr gesperrt. Die Umleitung führt über die A643 und die A60. Die A93 Richtung Regensburg ist im Kreuz Regensburg wegen Bauarbeiten noch bis ca. 6 Uhr gesperrt. Auch hier ist eine Umleitung für Sie eingerichtet. Die A96 München-Lindau ist zwischen Kreuz Memmingen und Aitrach in beiden Richtungen wegen einer Baustelle noch bis 4 Uhr gesperrt. B91, die Merseburger Straße Richtung Halle, ist zwischen Tschkopau und Halle-Ammendorf nach einem Unfall gesperrt. Und die B198, Plau-Neustrelitz, ist in Höhe Chausseestraße nach einem Unfall in beiden Richtungen bis etwa 3 Uhr noch gesperrt. Allen unterwegs eine gute und sichere Fahrt.
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0: Was macht das Wochenende erst so richtig schön? Walking on Sunshine. Naja, die Sonne, so richtig ausgiebig scheint sie nicht an diesem Wochenende, aber bei uns im Radio allemal, hier mit der ARD-Hitnacht aus dem Landesfunkhaus in Dresden. Ich bin Heiko Rasch, ich grüße Sie.

Ich und ich in der ARD-Hitnacht. Annette Humpe und Adel Tawil. Für beide eines der erfolgreichsten Karriereabschnitte in ihrem Leben. Doch 16 Jahre, nachdem sie ihre Zusammenarbeit erst einmal auf Eis gelegt haben, sind ihre Songs noch so oft zu hören. Also haben sie wirklich etwas Zeitloses geschaffen. Und das ist auch Bruce Hornsby gelungen. Auch gleich am Anfang seiner Karriere, 40-jähriges Jubiläum, feiert er ja mit seinem Debütalbum The Way It Is. Und hier ist der Titelsong. 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

Bruce Hornsby in der ARD-Hitnacht. Auch noch ein gefragter Musiker, heute noch, nach so vielen Jahrzehnten. Und ab nächster Woche ist er auch wieder groß auf Tour, bis in den Oktober hinein, quer durch Amerika. Und hier ist Britney Spears.

2.21 Uhr. Hier der Verkehrsservice mit einer aktuellen Meldung. Betrifft die A2 Dortmund Richtung Oberhausen. Die A2 ist zwischen Dortmund Nordost und Mengede nach einem Unfall gesperrt. Sollte Stau entstehen, bitte bilden Sie eine Gasse für die Rettungsfahrzeuge. Zwischen Dortmund Nordost und Mengede. Ein Unfall, dadurch Vollsperrung. Und jetzt bei uns AlphaVille. Ihr Debütalbum brachte ja auch gleich richtig Wind in ihre Karriere, konnten damit auch gleich international durchstarten. Marian Gold feierte am vergangenen Dienstag seinen 72. Geburtstag. Und er lebt heute noch von diesen Erinnerungen. Er bringt ja mit seiner Band diese Hits von damals auch heute noch auf die internationalen Bühnen.

0: Es wird 2.30 Uhr, hier der aktuelle Verkehrsservice in der ARD-Hitnacht. Die A1 Lübeck-Hamburg wird zwischen Dreieck Hamburg-Südost und Dreieck Norderelbe in beiden Richtungen wegen Bauarbeiten noch bis etwa 9 Uhr gesperrt sein. Die A2 Dortmund Richtung Oberhausen ist zwischen Dortmund Nordost und Mengede nach einem Unfall gesperrt. Die A3 Oberhausen-Arnheim ist zwischen Emmerich-Ost und Beek in den Niederlanden wegen Bauarbeiten noch bis Montagmorgen gesperrt. Hier werden zwei Brücken abgerissen. Die A4 Köln Richtung Olpe ist zwischen Engelskirchen und Bielstein bis etwa 17 Uhr am Nachmittag gesperrt. Die A9 Nürnberg Richtung Halle-Leipzig ist zwischen Lauf-Hersbruck und Schneidach nach einem Unfall gesperrt. Nutzen Sie hier bitte die Umleitung über die U63. Die A9 Nürnberg Richtung München ist zwischen Allersberg und Hilpoltstein nach einem Unfall gesperrt. Hier führt die Umleitung über die U52. Die A33 Bielefeld Richtung Brilon ist zwischen Paderborn Schloss Neuhaus und Paderborn Elsen nach einem Unfall noch bis ca. 3 Uhr gesperrt. Die A63 Mainz Richtung Kaiserslautern ist zwischen Göllheim und Winnweiler wegen Fahrbahnerneuerung bis heute Abend etwa 22 Uhr gesperrt. Die A66 Wiesbaden Richtung Frankfurt ist zwischen Schirsteiner Kreuz und Wiesbaden-Biebrich wegen einer Baustelle noch bis Montag früh etwa 5 Uhr gesperrt. Nutzen Sie hier bitte die Umleitung über die A643 und die A60. Die A93 Richtung Regensburg ist im Kreuz Regensburg wegen Bauarbeiten noch bis etwa 6 Uhr gesperrt. Auch hier ist eine Umleitung eingerichtet. Die A96 München-Lindau ist zwischen Kreuz Memmingen und Aitrach in beiden Richtungen wegen einer Baustelle noch bis etwa 4 Uhr gesperrt. B91, die Merseburger Straße Richtung Halle, ist zwischen Tschkopau und Halle-Ammendorf nach einem Unfall gesperrt. Und die B193 Plau-Neustrelitz ist in Höhe Chausseestraße gesperrt. Allen unterwegs gute und entspannte Fahrt.
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0: Billy Joel in der ARD-Hitnacht. Der Pianoman, wie er auch genannt wird. Den Spitznamen, den erhielt er ja schon in seinen Anfangsjahren, als er damals in Bars und Kneipen am Piano saß und seine Gäste unterhielt. Bis in die größten Konzerthallen hat er es ja geschafft. Nun ist es etwas ruhiger um ihn geworden. Die letzten geplanten Konzerte mussten auch abgesagt werden. Im vergangenen Jahr litt er unter einer neurologischen Erkrankung und das braucht eben auch seine Zeit. Seine Frau gab aber kürzlich Entwarnung. Ihm gehe es schon sehr viel besser. Also ich denke, es ist nur eine Frage der Zeit, dass er seine Fans wieder auf der Bühne begeistern kann. Apropos begeistern, jetzt ein Song von ABBA, der so vielen auch aus dem Herzen spricht. So viele zeitlose Hits, die sie auf Platte gebracht haben. Die Songs, die so viele Erinnerungen wecken und die auch so viele textsicher mitsingen können. Thank you for the music. Danke für die Musik. Ja, da kann ich mich nur anschließen. Hier ist ABBA.
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0: die ARD-Hitnacht. Unser Weg in den Sonntagmorgen hinein. Und habe ich nicht erst vor ein paar Wochen gesagt, sie scheint von der Bildfläche verschwunden zu sein. Jennifer Rush. Man hat ja auch lange kein Lebenszeichen von ihr gehört und schwupps ist sie wieder aufgetaucht. Vielleicht haben Sie es auch gesehen im Riverboot. Im MDR-Fernsehen am vergangenen Freitag. Stellen Sie sich vor, nach vielen Jahren hat sie doch wieder neue musikalische Pläne. Da sind wir doch gespannt, was sie uns da demnächst präsentieren wird. Wir erinnern uns ja heute noch gern an die vielen Hits aus den 80ern, die längst Klassiker geworden sind. Im Riverboat erzählte sie auch, dass sie nie ganz weg war, war in den vergangenen Jahren auch häufig in Deutschland, hatte hier und da einen Auftritt und jetzt plant sie also wieder neue Musikproduktionen. Wer die Talkrunde am Freitagabend im Riverboat verpasst hat, die Sendung wird wiederholt, heute Mittag dann um 11.40 Uhr im MDR-Fernsehen oder natürlich in der MDR-Mediathek auch zu sehen. Und man hat es ja auch eindrucksvoll sehen können, wie sie im Riverboat vom Publikum gefeiert wurde. Hier ist sie bei uns auch, Jennifer Rush, Heart Over Mind.
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1: Um 3 Uhr mit Olaf Knapp. Bundesforschungsministerin Bär sieht offenbar keine Chance mehr für eine baldige Erhöhung des BAföG. Dass zum Oktober zunächst das Wohngeld für Studenten steigt, galt eigentlich als in der Koalition abgemacht. Jetzt verkündet die Ministerin in einem Interview die Kehrtwende, berichtet aus der Nachrichtenredaktion Stefanie Meyer-Nägele.
2: Bundesforschungsministerin Bär sagte der Funke Mediengruppe, sie habe gehört, dass die Reform von den Regierungsfraktionen nicht mehr unterstützt werde. Die CSU-Politikerin äußerte Verständnis für das Mögliche aus und verwies auf Kürzungen bei Pflegebedürftigen und dem Kindergeld. Da könne man nicht an anderer Stelle gleichzeitig höhere Leistungen versprechen. Es sei kein Drama, wenn Studierende neben dem Studium jobbten und wichtige Erfahrungen fürs Leben und den Beruf sammelten, sagte Bär.
1: Die FDP hat Wolfgang Kubicki zum neuen Bundesvorsitzenden gewählt. Er setzte sich in einer Kampfabstimmung gegen Marie-Agnes Strack-Zimmermann durch. Anschließend sagte Kubicki, er sehe trotz der vielen Wahlniederlagen der FDP eine Zukunft für die Liberalen.
3: Ich habe heute über vieles gesprochen und mir auch sehr vieles angehört, was in diesem Land schiefläuft. Ich bin sicher, das Fenster für eine starke und mutige freiheitliche Kraft ist offen. Wir können es schaffen, wir werden es wagen müssen. Und wir werden den Menschen klar machen, dass wir ihnen die Freiheit zumuten, weil wir ihnen vertrauen, weil wir glauben, dass sie ihr Leben selbst gestalten können. Besser als jeder Staat, besser als jede Kommission, besser als jeder Wohlmeinende, der es für sie tun will. Freiheit ist keine Gefälligkeit, keine milde Gabe. Sie ist unser Recht. Sie ist Zumutung für jeden von uns, auch für uns selbst.
1: Der neue FDP-Vorsitzende Kubicki. In Hamburg entscheiden die Bürger heute über eine Olympia-Bewerbung der Stadt. Die Wahllokale sind ab 8 Uhr geöffnet. Mehr als 40% der Berechtigten haben ihre Stimme aber bereits per Brief abgegeben. Damit das Referendum Erfolg hat, muss eine Mehrheit mit Ja stimmen. Und mindestens 1/5 der Wahlberechtigten muss für Olympia in Hamburg sein. Mit einem Ergebnis wird gegen 22 Uhr gerechnet. Paris Saint-Germain hat das Finale der Fußball-Champions League gewonnen. Der Titelverteidiger aus Frankreich siegte gegen Englands Meister FC Arsenal aus London im Elfmeterschießen mit 4:3. Am Ende der regulären Spielzeit und der Verlängerung stand es 1:1. Kai Havertz hatte Arsenal in Führung geschossen. Dembélé gelang per Foul Elfmeter der Ausgleich. Das Wetter in Deutschland. Tagsüber im Norden meist trocken, von Westen Schauer und teils unwetterartige Gewitter, bei Höchstwerten zwischen 19 Grad an der Nordsee bis 30 Grad im Breisgau. Am Montag dann gebietsweise Schauer oder Gewitter bei 18 bis maximal 26 Grad, Dienstag Regen oder Gewitter, im Osten länger trocken, 19 bis 27 Grad. Es ist 3.03 Uhr.
4: Und hier der Verkehrsservice in der ARD-Hitnacht. Die A1 Lübeck-Hamburg wird zwischen Dreieck Hamburg-Südost und Dreieck Norderelbe in beiden Richtungen wegen Bauarbeiten noch bis etwa 9 Uhr gesperrt sein. Die A3 Oberhausen-Arnheim ist zwischen Emmerich-Ost und Beek in den Niederlanden wegen Bauarbeiten bis Montag früh gesperrt. Hier werden zwei Brücken abgerissen. Die A4 Köln Richtung Olpe ist zwischen Engelskirchen und Bielstein bis etwa 17 Uhr am Nachmittag gesperrt. Die A9 Nürnberg Richtung Halle-Leipzig ist zwischen Lauf-Hersbruck und Schneidach nach einem Unfall gesperrt. Nutzen Sie bitte die empfohlene Umleitung über die U63. Die A9 Nürnberg Richtung München ist zwischen Allersberg und Hilboldstein nach einem Unfall gesperrt. Auch hier ist eine Umleitung eingerichtet. Die führt über die U52. Die A33 Bielefeld Richtung Brilon ist zwischen Paderborn Schloss Neuhaus und Paderborn Elsen nach einem Unfall bis ca. 3 Uhr gesperrt. Die A63 Mainz Richtung Kaiserslautern ist zwischen Göllheim und Winnweiler wegen Fahrbahnerneuerung bis etwa 22 Uhr heute Abend gesperrt. Die A466 Wiesbaden Richtung Frankfurt ist zwischen dem Schiersteiner Kreuz und Wiesbaden-Biebrich wegen einer Baustelle noch bis Montag früh etwa 5 Uhr gesperrt. Die Umleitung führt sie über die A643 und die A60. Die A93 Richtung Regensburg ist im Kreuz Regensburg wegen Bauarbeiten noch bis etwa 6 Uhr gesperrt. Auch hier ist eine Umleitung für sie eingerichtet. Die A96 München-Lindau ist zwischen Kreuz Memmingen und Aitrach in beiden Richtungen wegen einer Baustelle noch bis etwa 4 Uhr gesperrt. Die A255, die A255 Zweig-Hamburg-Vettel statt auswärts, ist im Dreieck Norderelbe in der Überleitung zur A1 Richtung Lübeck wegen Bauarbeiten noch bis etwa 9 Uhr gesperrt. Die B51 Grenzübergang Hahnweiler Saarbrücken ist zwischen Bübingen und der A620 Saarbrücken-Güdingen nach einem Unfall in beiden Richtungen gesperrt. Und B91, die Merseburger Straße Richtung Halle, ist zwischen Schkopau und Halle-Ammendorf nach einem Unfall gesperrt. Allen unterwegs eine gute und sichere Fahrt.
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4: Mit Whitney Houston geht's in diese Stunde. Ihre Erinnerungen leben ja auch weiter, auch hier in der ARD-Hitnacht, live aus dem Landesfunkhaus in Dresden. Ich bin Heiko Rasch, wünsche weiter eine angenehme Nacht. Und wenn Sie vielleicht auch schon früh aufstehen mussten, dann einen guten Start in diesen Sonntag. Schönen guten Morgen. Yeah.

Schon in den 70er Jahren konnte Smokey seine größten Erfolge feiern, damals noch mit Chris Norman als Sänger. Viele dieser Hits bringt er heute als Solist noch auf die Bühne. Aber auch Smokey selbst gibt ja jedes Jahr etliche Konzerte, zum Beispiel heute auch in Cottbus. Und dazu ist ja auch noch eine Coverband, die Spirit of Smokey, unterwegs. Also der Kult lebt weiter. Und jetzt bei uns Erinnerung an Tina Turner.

0: 3.33 Uhr hier der Verkehrsservice in der ARD-Hitnacht. Allerhand los in dieser Nacht. Starten wir mit der A1 Lübeck-Hamburg. Die A1 wird zwischen Dreieck Hamburg-Südost und Dreieck Norderelbe in beiden Richtungen wegen Bauarbeiten noch bis 9 Uhr gesperrt sein. Die A3 Oberhausen-Arnheim ist zwischen Emmerich-Ost und Beek in den Niederlanden wegen Bauarbeiten noch bis Montagmorgen gesperrt. Hier werden 2 Brücken abgerissen. Die A4 Köln Richtung Olpe ist zwischen Engelskirchen und Bielstein bis heute Nachmittag 17 Uhr gesperrt. Die A9 Nürnberg Richtung Halle-Leipzig ist zwischen Laufhersbruck und Schneidach nach einem Unfall gesperrt. Die empfohlene Umleitung führt sie über die U63. Die A9 Nürnberg Richtung München ist zwischen Adersberg und Hilpoltstein nach einem Unfall nach wie vor gesperrt. Hier führt die Umleitung über die U52. Die A33 Bielefeld Richtung Brilon ist zwischen Paderborn Schloss Neuhaus und Paderborn Elsen nach einem Unfall bis ca. 3.30 Uhr gesperrt. Die A63 Mainz Richtung Kaiserslautern ist zwischen Göllheim und Winnweiler wegen Fahrbahnerneuerung bis heute Abend 22 Uhr gesperrt. Die A66 Wiesbaden Richtung Frankfurt ist zwischen dem Schiersteiner Kreuz und Wiesbaden-Biebrich wegen einer Baustelle noch bis Montag früh etwa 5 Uhr gesperrt. Die Umleitung führt sie über die A643 und die A60. Die A93 Richtung Regensburg ist im Kreuz Regensburg wegen Bauarbeiten noch bis ca. 6 Uhr gesperrt. Hier ist eine Umleitung für Sie eingerichtet. Die A96 München-Lindau ist zwischen Kreuz Memmingen und Aitrach in beiden Richtungen wegen einer Baustelle noch bis etwa 4 Uhr gesperrt. Die A255 Zweig-Hamburg-Vettel ab Stadt auswärts ist im Dreieck Norderelbe in der Überleitung zur A1 Richtung Lübeck wegen Bauarbeiten noch bis etwa 9 Uhr gesperrt. Die B51 Grenzübergang Hannweiler-Saarbrücken ist zwischen Bübingen und der A620 Saarbrücken-Güdingen nach einem Unfall in beiden Richtungen gesperrt. Und B91, die Merseburger Straße Richtung Halle, ist zwischen Schkopau und Halle-Ammendorf nach einem Unfall gesperrt. Allen unterwegs eine gute und hoffentlich auch entspannte Fahrt. Kommen Sie gut an Ihr Ziel. Jetzt mit Bruce Springsteen.
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3.40 Uhr hier der Verkehrsservice mit einer aktuellen Meldung. Betrifft die A4 Görlitz Richtung Dresden. In Höhe Burkau ist die A4 nach einem Unfall gesperrt. Sollte Stau entstehen, bitte bilden Sie eine Gasse für die Rettungsfahrzeuge. In Höhe Burkau nach einem Unfall Vollsperrung. Bitte Vorsicht.

da muss ich den Titel auch schon wieder abbrechen. Fangen wir gleich nochmal von vorn an. 3.41 Uhr. Hier nochmal der Verkehrsservice mit einer Gefahrenmeldung. Achtung, ein Falschfahrer auf der B17 Augsburg-Landsberg zwischen Messe-Universität in Augsburg und Kloster Lechfeld-Geltendorf. Kommt Ihnen ein Falschfahrer entgegen, fahren Sie bitte äußerst rechts und überholen Sie nicht. Auf der B17 Augsburg-Landsberg zwischen Messe-Universität in Augsburg und Kloster Lechfeld-Geltendorf. Ein Falschfahrer. Vorsicht bitte in beiden Richtungen.

3.46 Uhr, hier nochmal der Verkehrsservice, immer noch aktuell, der Falschfahrer auf der B17, Augsburg-Landsberg. Zwischen Messeuniversität in Augsburg und Kloster Lechfeld-Geltendorf kommt Ihnen ein Falschfahrer entgegen. Fahren Sie bitte äußerst rechts und überholen Sie nicht. Auf der B17 Augsburg-Landsberg zwischen Messeuniversität in Augsburg und Kloster Lechfeld-Geltendorf ist ein Falschfahrer unterwegs. Vorsicht bitte in beiden Richtungen.

Fox the Fox hier in der ARD-Hitnacht. Die niederländische Band hat doch auch in den 80ern begeistern können. Precious Little Diamond. Kleiner, kostbarer Diamant. Na, wenn das nicht auch eine außergewöhnliche Liebeserklärung ist und genauso haltbar wie ein Diamant, ist doch auch dieser Song. Oh, gute Nachrichten aus der Verkehrsredaktion. 3.52 Uhr, eine Entwarnung. Von der B17 Augsburg-Landsberg zwischen Messe-Universität in Augsburg und Klosterlechfeld-Geltendorf ist kein Falschfahrer mehr unterwegs. Und wir wünschen allen unterwegs gute Fahrt. Und bis zu den Nachrichten hier noch Alan Parsons Project und zuvor noch Aha.

3.58 Uhr, hier nochmal der Verkehrsservice, eine weitere Gefahrenmeldung. Ein weiterer Falschfahrer, diesmal auf der A60 Wittlich-Lüttich. Zwischen Kreuz Wittlich und Spangdahlem kommt Ihnen ein Falschfahrer entgegen. Fahren Sie bitte äußerst rechts und überholen Sie nicht. Auf der A60 Wittlich-Lüttich zwischen Kreuz Wittlich und Spangdahlem ist ein Falschfahrer unterwegs. Vorsicht in beiden Richtungen.

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1: Um 4 Uhr mit Olaf Knapp. Bundesforschungsministerin Bär sieht offenbar keine Chance mehr für eine baldige Erhöhung des BAföG. Dass zum Oktober zunächst das Wohngeld für Studenten steigt, galt in der Koalition eigentlich als abgemacht. Jetzt verkündet die Ministerin in einem Interview die Kehrtwende, berichtet aus der Nachrichtenredaktion Stefanie Meyer-Nägele.
2: Bundesforschungsministerin Bär sagte der Funke Mediengruppe, sie habe gehört, dass die Reform von den Regierungsfraktionen nicht mehr unterstützt werde. Die CSU-Politikerin äußerte Verständnis für das Mögliche aus und verwies auf Kürzungen bei Pflegebedürftigen und dem Kindergeld. Da könne man nicht an anderer Stelle gleichzeitig höhere Leistungen versprechen. Es sei kein Drama, wenn Studierende neben dem Studium jobbten und wichtige Erfahrungen fürs Leben und den Beruf sammelten, sagte Bär.
1: Die FDP setzt heute in Berlin ihren Bundesparteitag fort. Die Delegierten diskutieren über die inhaltliche Ausrichtung ihrer Partei. Aus der Nachrichtenredaktion Johannes Zuber.
3: Grundlage dafür ist ein Leitantrag des Bundesvorstands. Darin werden umfassende Reformen gefordert, vor allem für die Wirtschaft. So soll Bürokratie abgebaut werden, Subventionen sollen radikal gekürzt werden und es soll ein neues Steuersystem geben. Außerdem will die FDP eine kapitalgedeckte Aktienrente einführen, den Renteneintritt flexibler gestalten und zur Atomkraft zurückkehren. Mit diesem Programm will die Partei wieder genug Stimmen erhalten, um in ein Parlament einzuziehen. Das war ihr zuletzt vor 3 Jahren gelungen. Bei der Bundestagswahl vor gut einem Jahr und bei mehreren Landtagswahlen scheiterte die FDP an der 5%-Hürde.
1: Die Internationale Atomenergiebehörde verlangt Zugang zum ukrainischen Kernkraftwerk Saporischschja. Wie die IAEA mitteilte, wurde sie über einen Drohnenangriff auf die Turbinenhalle informiert. Es soll ein Loch in der Wand der Halle sein. Generaldirektor Grossi zeigte sich besorgt. Angriffe auf Atomanlagen seien wie ein Spiel mit dem Feuer. Russland behauptet, die Drohne sei vom ukrainischen Militär abgefeuert worden. Die ukrainische Armee weist das als Propaganda zurück. In Hamburg entscheiden die Bürger heute über eine Olympia-Bewerbung der Stadt. Die Wahllokale sind ab 8 Uhr geöffnet. Mehr als 40% der Berechtigten haben ihre Stimme aber bereits per Brief abgegeben. Damit das Referendum Erfolg hat, muss eine Mehrheit mit Ja stimmen und mindestens 1/5 der Wahlberechtigten muss für Olympia sein. Das Wetter in Deutschland. Am Tage im Norden meist trocken, von Westen Schauer und teils unwetterartige Gewitter. Höchstwerte zwischen 19 Grad an der Nordsee bis 30 Grad im Breisgau. Am Montag dann gebietsweise Schauer oder Gewitter bei 18 bis maximal 26 Grad. Es ist 4.03 Uhr.
4: Und hier der Verkehrsservice in der ARD-Hitnacht. Immer noch aktuell der Falschfahrer auf der A60 Wittlich-Lüttich. Zwischen Kreuz Wittlich und Spangdahlem kommt Ihnen ein Falschfahrer entgegen. Fahren Sie bitte äußerst rechts und überholen Sie nicht. Auf der A60 Wittlich-Lüttich zwischen Kreuz Wittlich und Spangdahlem ist ein Falschfahrer unterwegs. Vorsicht bitte in beiden Richtungen. Die A1 Lübeck-Hamburg wird zwischen Dreieck Hamburg-Südost und Dreieck Norderelbe in beiden Richtungen wegen Bauarbeiten noch bis etwa 9 Uhr gesperrt sein. Die A3 Oberhausen-Arnheim ist zwischen Emmerich-Ost und Beek in den Niederlanden wegen Bauarbeiten noch bis Montagmorgen gesperrt. Hier werden 2 Brücken abgerissen. Die A4 Köln Richtung Olpe ist zwischen Engelskirchen und Bielstein bis heute Nachmittag etwa 17 Uhr gesperrt. Die A4 Görlitz Richtung Dresden ist in Höhe Burkau nach einem Unfall gesperrt. Die A9 Nürnberg Richtung Halle-Leipzig ist zwischen Laufe-Hersbruck und Schneitach nach einem Unfall gesperrt. Hier die empfohlene Umleitung über die U63. Die A9 Nürnberg Richtung München ist zwischen Allersberg und Hilpoltstein nach einem Unfall gesperrt. Auch hier eine Umleitung, die führt über die U52. Die A63 Mainz Richtung Kaiserslautern ist zwischen Göllheim und Winnweiler wegen Fahrbahnerneuerung bis etwa 22 Uhr heute Abend gesperrt. Die A66 Wiesbaden Richtung Frankfurt ist zwischen dem Schiersteiner Kreuz und Wiesbaden-Biebrich wegen einer Baustelle bis Montag früh etwa 5 Uhr gesperrt. Nutzen auch Sie hier die Umleitung über die A643 und die A60. Die A93 Richtung Regensburg ist im Kreuz Regensburg wegen Bauarbeiten noch bis etwa 6 Uhr gesperrt. Auch hier ist eine Umleitung für Sie eingerichtet. Die A96 München-Lindau ist zwischen Kreuz Memmingen und Aitrach in beiden Richtungen wegen einer Baustelle noch bis ca. 4 Uhr gesperrt. Die A255 Zweig Hamburg-Vettel stadtauswärts ist im Dreieck Norderelbe in der Überleitung zur A1 Richtung Lübeck wegen Bauarbeiten bis etwa 9 Uhr noch gesperrt. Und die B51 Grenzübergang Hahnweiler-Saarbrücken ist zwischen Bübingen und der A620 Saarbrücken-Güdingen nach einem Unfall in beiden Richtungen gesperrt. Allerhand los, wo es geht, gute Fahrt, kommen Sie gut an Ihr Ziel.
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4: Und wir starten mit dem erfolgreichsten britischen Musikduo, mit den Pet Shop Boys. 45-jähriges Jubiläum feiern die beiden in diesem Jahr. Bis heute sind sie unterwegs, geben ihre Konzerte international und auch in Deutschland. Geben sie noch 2 Konzerte am 10. Juli in Mönchengladbach und am 11.7. in Berlin. Ich grüße Sie. Willkommen hier in der ARD-Hitnacht.

4.13 Uhr, hier nochmal der Verkehrsservice, immer noch aktuell. Der Falschfahrer auf der A60 Wittlich-Lüttich zwischen Kreuz Wittlich und Spangdahlem. Kommt Ihnen ein Falschfahrer entgegen, fahren Sie bitte äußerst rechts, überholen Sie nicht. Auf der A60 Wittlich-Lüttich zwischen Kreuz Wittlich und Spangdahlem ist ein Falschfahrer unterwegs. Vorsicht bitte in beiden Richtungen.

4.18 Uhr, hier der Verkehrsservice. Und auch die Gefahr ist vom Tisch. Eine Entwarnung auf der A60 Wittlich-Lüttich. Zwischen Kreuz Wittlich und Spangdahlem ist kein Falschfahrer mehr unterwegs. Wir wünschen allen unterwegs gute Fahrt.

0: James Blunt hier in der ARD-Hitnacht. Schon mit seinem Debütalbum vor über 20 Jahren, da haben sich ja all seine Wünsche auf einmal gleich mehr als erfüllt. Und jetzt bei uns die Beatles. Ja, was für eine Euphorie damals in den 60er Jahren. Genau vor 58 Jahren haben sie ja mit den Aufnahmen zu ihrem 9. Studioalbum The Beatles begonnen. Auffallend, das schlichte weiße Cover, und deshalb wird es ja auch als The White Album genannt. Und ich habe einen Song von ihrem Vorgängeralbum Magical Mystery Tour, magisch-geheimnisvolle Reise, und darauf ist Penny Lane verewigt. Von dem Namen war Paul McCartney damals so fasziniert, dass er daraus ein Lied machte. Mit John Lennon natürlich wieder gemeinsam. Penny Lane ist eine Straße in Liverpool, und schuld ist wohl vor allem dieser Song, dass dieses Straßenschild so oft schon gestohlen wurde.
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0: Penny Lane, auch so ein Meisterwerk von Paul McCartney. Und er hat ja in dieser Woche ein neues Album veröffentlicht. Das Album The Boys of Jungle Lane. So heißt dieses Album. Gabi Biesinger aus London kennt auch die Hintergründe.
1: Ja, es geht in etwa der Hälfte der Songs um Kindheitserinnerungen an Liverpool, wo Paul McCartney und die anderen Beatles ja aufgewachsen sind. Und Paul wohnte damals in einem nicht so guten Viertel und ist oft die Dungeon Lane runtergeschlendert zum Strand, um Vögel zu beobachten. Das war eine kleine Flucht damals, hat er erzählt.
2: It was kind of escape, the road that led down to the shore. I had a little bird book. I used to be an ornithologist.
1: Aber eines Tages, da lauerten ihm die Boys of Dungeon Lane auf, um ihm die Uhr zu klauen.
2: One day the boys, big strapping guys, decided to mug me. They wanted my watch.
1: Aber die Sache ging gut aus. Die Polizei schnappte die Jungs und Paul kriegte seine Uhr wieder.
0: Erinnerungen, die man nie vergisst. Und jetzt auch festgehalten auf dem neuen Album The Boys of Jungle Lane von Paul McCartney. Und hier ist Icehouse.

0: Kurz nach 5:30, schönen guten Morgen, hier der aktuelle Verkehrsservice in der ARD-Hitnacht. Die A1 Lübeck-Hamburg wird zwischen Dreieck Hamburg-Südost und Dreieck Nordelbe in beiden Richtungen wegen Bauarbeiten noch bis etwa 9 Uhr gesperrt sein. Die A3 Oberhausen-Arnheim ist zwischen Emmerich-Ost und Beek in den Niederlanden wegen Bauarbeiten bis Montagmorgen gesperrt. Hier werden 2 Brücken abgerissen. Die A4 Köln Richtung Olpe ist zwischen Engelskirchen und Bielstein bis heute Nachmittag etwa 17 Uhr gesperrt. Die A4 Görlitz Richtung Dresden ist in Höhe Burkau nach einem Unfall gesperrt. Die A9 Nürnberg Richtung Halle-Leipzig ist zwischen Lauf Hersbruck und Schneitach nach einem Unfall gesperrt. Die empfohlene Umleitung hier über die U63. Die A9 Nürnberg Richtung München ist zwischen Allersberg und Hilboldstein nach einem Unfall gesperrt. Auch hier ist eine Umleitung eingerichtet, die führt über die U52. Die A63 Mainz Richtung Kaiserslautern ist zwischen Göllheim und Winnweiler wegen Fahrbahnerneuerung bis heute Abend etwa 22 Uhr gesperrt. Die A66 Wiesbaden Richtung Frankfurt ist zwischen dem Schiersteiner Kreuz und Wiesbaden-Biebrich wegen einer Baustelle noch bis Montag früh 5 Uhr gesperrt. Die Umleitung führt hier über die A643 und die A60. Die A93 Richtung Regensburg ist im Kreuz Regensburg wegen Bauarbeiten bis ca. 6 Uhr noch gesperrt. Auch hier ist eine Umleitung für Sie eingerichtet. Die A96 München-Lindau ist zwischen Kreuz Memmingen und Eitrach in beiden Richtungen wegen einer Baustelle noch bis etwa 4 Uhr gesperrt. Die A255 Zweig Hamburg-Vettel statt auswärts ist im Dreieck Nordelbe in der Überleitung zur A1 Richtung Lübeck wegen Bauarbeiten noch bis etwa 9 Uhr gesperrt. Und die B51 Grenzübergang Hahnweiler-Saarbrücken ist zwischen Bübingen und der A620 Saarbrücken-Güdingen nach einem Unfall in beiden Richtungen gesperrt. Allen unterwegs eine gute und, wo es geht, auch entspannte Fahrt. Jetzt mit Robin Gibb.
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0: Erinnerung an Olivia Newton-John. Leider auch schon fast 4 Jahre nicht mehr unter uns. Begeistert hat sie uns mit ihrer Musik, mit ihren Musical-Songs und später dann auch als Kämpferin. Ihr langjähriger Kampf gegen den Krebs, und dabei hat sie so vielen anderen Mut gemacht und den Kampf selbst verloren. Und er hat seine Europatour gerade beendet, Eric Clapton jetzt bei uns. Vielleicht waren Sie ja auch mit dabei bei einem seiner 3 Deutschland-Konzerte, die er gab. Einer der besten Gitarrespieler der Welt, Mr. Slowhand, wird er auch genannt. Keiner kann so gekonnt die Töne ziehen wie er. Und bei manchen Konzerten kommt es ja vor, dass er mehrfach gerissene Saiten seiner Gitarre während eines Songs wechseln muss. Seine Fans wissen diese Zeit auch gut zu überbrücken und klatschen einfach einen langsamen Rhythmus. Im September, da packt er wieder die Koffer und geht auf große Amerika-Tour. Eric Clapton.
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1: Um 5 Uhr mit Olaf Knapp. Bundesforschungsministerin Baer sieht offenbar keine Chance mehr für eine baldige Erhöhung des BAföG. Dass zum Oktober zunächst das Wohngeld für Studenten steigt, galt in der Koalition eigentlich als abgemacht. Jetzt verkündet die Ministerin in einem Interview die Kehrtwende, berichtet aus der Nachrichtenredaktion Stefanie Meyer-Nägele.
2: Bundesforschungsministerin Baer sagte der Funke Mediengruppe, sie habe gehört, dass die Reform von den Regierungsfraktionen nicht mehr unterstützt werde. Die CSU-Politikerin äußerte Verständnis für das Mögliche aus und verwies auf Kürzungen bei Pflegebedürftigen und dem Kindergeld. Da könne man nicht an anderer Stelle gleichzeitig höhere Leistungen versprechen. Es sei kein Drama, wenn Studierende neben dem Studium jobbten und wichtige Erfahrungen fürs Leben und den Beruf sammelten, sagte Baer.
1: Die FDP setzt heute in Berlin ihren Bundesparteitag fort. Die Delegierten diskutieren über die inhaltliche Ausrichtung ihrer Partei. Aus der Nachrichtenredaktion Johannes Zuber.
3: Grundlage dafür ist ein Leitantrag des Bundesvorstands. Darin werden umfassende Reformen gefordert, vor allem für die Wirtschaft. So soll Bürokratie abgebaut werden, Subventionen sollen radikal gekürzt werden und es soll ein neues Steuersystem geben. Außerdem will die FDP eine kapitalgedeckte Aktienrente einführen, den Renteneintritt flexibler gestalten und zur Atomkraft zurückkehren. Mit diesem Programm will die Partei wieder genug Stimmen erhalten, um in ein Parlament einzuziehen. Das war ihr zuletzt vor 3 Jahren gelungen. Bei der Bundestagswahl vor gut einem Jahr und bei mehreren Landtagswahlen scheiterte die FDP an der 5%-Hürde.
1: Die Internationale Atomenergiebehörde verlangt Zugang zum ukrainischen Kernkraftwerk Saporischschja. Wie die IAEA mitteilte, wurde sie über einen Drohnenangriff auf die Turbinenhalle informiert. Es soll ein Loch in der Wand der Halle geben. Generaldirektor Grossi zeigte sich besorgt. Angriffe auf Atomanlagen seien wie ein Spiel mit dem Feuer. Russland behauptet, die Drohne sei vom ukrainischen Militär abgefeuert worden. Die ukrainische Armee weist das als Propaganda zurück. In Hamburg entscheiden die Bürger heute über eine Olympia-Bewerbung der Stadt. Die Wahllokale sind ab 8 Uhr geöffnet. Mehr als 40% der Berechtigten haben ihre Stimme aber bereits per Brief abgegeben. Damit das Referendum Erfolg hat, muss eine Mehrheit mit Ja stimmen und mindestens 1/5 der Wahlberechtigten muss für Olympia sein. Das waren die Nachrichten. Das Wetter in Deutschland. Am Tage im Norden meist trocken, von Westen her Schauer und teils unwetterartige Gewitter, Höchstwerte 19 Grad an der Nordsee bis 30 Grad im Breisgau. Am Montag dann gebietsweise Schauer oder Gewitter bei 18 bis maximal 26 Grad. Es ist 5.03 Uhr.
4: Und hier der Verkehrsservice in der ARD-Hitnacht. Die A1 Lübeck-Hamburg wird zwischen Dreieck Hamburg-Südost und Dreieck Norderelbe in beiden Richtungen wegen Bauarbeiten noch bis etwa 9 Uhr gesperrt sein. Die A3 Oberhausen-Arnheim ist zwischen Emmerich-Ost und Beek in den Niederlanden wegen Bauarbeiten noch bis Montagmorgen gesperrt. Hier werden 2 Brücken abgerissen. Die A4 Köln Richtung Olpe ist zwischen Engelskirchen und Bielstein bis etwa 17 Uhr gesperrt. Die A4 Görlitz Richtung Dresden ist in Höhe Burkau nach einem Unfall gesperrt. Die A9 Nürnberg Richtung Halle-Leipzig ist zwischen Lauf-Hersbruck und Schneidach nach einem Unfall gesperrt. Nutzen Sie hier bitte die empfohlene Umleitung über die U63. Die A9 Nürnberg Richtung München ist zwischen Allersberg und Hilboldstein nach einem Unfall gesperrt. Auch hier ist eine Umleitung eingerichtet. Die führt über die U52. Die A45 Dortmund Richtung Hagen ist zwischen Ausfahrt Kreuz Dortmund Nordwest und Kreuz Kastrop-Rauxel Ost nach einem Unfall gesperrt. Die A663 Mainz Richtung Kaiserslautern ist zwischen Göllheim und Winnweiler wegen Fahrbahnerneuerung bis heute Abend etwa 22 Uhr gesperrt. Die A66 Wiesbaden Richtung Frankfurt ist zwischen dem Schiersteiner Kreuz und Wiesbaden-Biebrich wegen einer Baustelle noch bis Montag früh etwa 5 Uhr gesperrt. Hier führt die Umleitung über die A643 und die A60. Die A93 Richtung Regensburg ist im Kreuz Regensburg wegen Bauarbeiten noch bis ca. 6 Uhr gesperrt. Auch hier ist eine Umleitung für Sie eingerichtet. Die A96 München-Lindau ist zwischen Kreuz Memmingen und Aidrach in beiden Richtungen wegen einer Baustelle gesperrt. Die A255 Zweig Hamburg-Vettel stadtauswärts ist im Dreieck Norderelbe in der Überleitung zur A1 Richtung Lübeck wegen Bauarbeiten bis 9 Uhr gesperrt. Und die B51 Grenzübergang Kannweiler-Saarbrücken ist zwischen Bübingen und der A620 Saarbrücken-Güdingen nach einem Unfall in beiden Richtungen nach wie vor gesperrt. Allen unterwegs eine gute und sichere Fahrt. Kommen Sie gut an Ihr Ziel.
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4: Noch bis um 6 aus dem Landesfunkhaus in Dresden. Ich bin Heiko Rasch. Allen Frühaufstehern schönen guten Morgen. Und was wünsche ich Ihnen da heute für diesen Tag?

unverkennbar. Johannes Oerding hier in der ARD Hit Nachts. Einer seiner zahlreichen Hits an guten Tagen. Möge es ein guter Tag für Sie werden. Heute dieser Sonntag, für viele ja der schönste Tag der Woche. Johannes Oerding, Ende März hat er ja sein neues Album auf den Markt gebracht. Hotel hat er das Album genannt. Auch wieder die Spitze der Charts damit erreichen können. Und das Leben im Hotel beginnt für ihn ja auch in der kommenden Woche. Denn er geht wieder auf große Tour. Krönender Abschluss, dann sein Konzert am 12. September. Eine goldene Nacht mit Johannes Oerding und der NDR Big Band. Gleich bei uns, Rod Stewart,

Kurz nach 5:30, schönen guten Morgen. Hier der aktuelle Verkehrsservice in der ARD-Hitnacht. Die A1 Lübeck-Hamburg wird zwischen Dreieck Hamburg-Südost und Dreieck Norderelbe in beiden Richtungen wegen Bauarbeiten noch bis etwa 9 Uhr gesperrt sein. Die A3 Oberhausen-Arnheim ist zwischen Emmerich-Ost und Beek in den Niederlanden wegen Bauarbeiten noch bis Montagmorgen gesperrt. Hier werden zwei Brücken abgerissen. Die A3 Nürnberg Richtung Passau ist zwischen Neumarkt-Ost und Fellburg wegen Löscharbeiten gesperrt. Die A4 Köln Richtung Olpe ist zwischen Engelskirchen und Bielstein bis heute Nachmittag etwa 17 Uhr gesperrt. Die A4 Görlitz Richtung Dresden ist in Höhe Burkau nach einem Unfall gesperrt. Die A9 Nürnberg Richtung München ist zwischen Allersberg und Hilpoltstein nach einem Unfall gesperrt. Nutzen Sie hier bitte die Umleitung über die U52. Die A45 Dortmund Richtung Hagen ist zwischen Ausfahrt Kreuz Dortmund Nordwest und Kreuz Castrop Rauxel Ost nach einem Unfall gesperrt. Die A63 Mainz Richtung Kaiserslautern ist zwischen Göllheim und Winnweiler wegen Fahrbahnerneuerung bis heute Abend etwa 22 Uhr gesperrt. Die A66 Wiesbaden Richtung Frankfurt ist zwischen dem Schirsteiner Kreuz und Wiesbaden-Biebrich wegen einer Baustelle bis Montag früh 5 Uhr gesperrt. Nutzen Sie hier bitte die Umleitung über die A643 und die A60. Die A93 Richtung Regensburg ist im Kreuz

0: Weiler Saarbrücken ist zwischen Bübingen und der A620 Saarbrücken-Güdingen nach einem Unfall in beiden Richtungen gesperrt. Allen unterwegs, gute Fahrt, kommen Sie entspannt an Ihr Ziel. Jetzt mit Ace of Base.
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Sascha hier in der ARD-Hitnacht, Lucky Day, und das soll doch vor allem ein glücklicher Sonntag werden. Hier luncht ja auch schon wieder die Sonne ins Studiofenster, aber man soll ja den Tag nicht vor dem Abend loben. Da sind ja heute wieder vielerorts einige Gewitterwolken angekündigt. 5:45 Uhr, schönen guten Morgen.

5.50 Uhr, 10 vor 6, schönen guten Morgen und auf geht's in die letzte Runde dieser ARD-Hitnacht. Danke fürs Dabeisein und vor allem auch fürs Mitmachen. Danke für die zahlreichen E-Mails ins Studio in dieser Nacht. Und heute Abend übernehmen ja dann wieder die Kollegen aus Magdeburg für eine Woche die ARD-Hitnacht. Ich bin Heiko Rasch, kommen Sie gut und entspannt durch diesen Sonntag.

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1: Um 6 Uhr mit Martin Wilhelmi. Bundesforschungsministerin Bär sieht offenbar keine Chance mehr für eine baldige Erhöhung des BAföG. Dass zum Oktober zunächst das Wohngeld für Studenten steigt, galt in der Koalition eigentlich als abgemacht. Jetzt verkündet die Ministerin in einem Interview die Kehrtwende. Aus der Nachrichtenredaktion Stefanie Meyer-Negele.
2: Bundesforschungsministerin Bär sagte der Funke Mediengruppe, sie habe gehört, dass die Reform von den Regierungsfraktionen nicht mehr unterstützt werde. Die CSU-Politikerin äußerte Verständnis für das Mögliche aus und verwies auf Kürzungen bei Pflegebedürftigen und dem Kindergeld. Da könne man nicht an anderer Stelle gleichzeitig höhere Leistungen versprechen. Es sei kein Drama, wenn Studierende neben dem Studium jobbten und wichtige Erfahrungen fürs Leben und den Beruf sammelten, sagte Bär.
1: Die FDP setzt heute in Berlin ihren Bundesparteitag fort. Die Delegierten diskutieren über die inhaltliche Ausrichtung ihrer Partei. Aus der Nachrichtenredaktion Johannes Zuber.
3: Grundlage dafür ist ein Leitantrag des Bundesvorstands. Darin werden umfassende Reformen gefordert, vor allem für die Wirtschaft. So soll Bürokratie abgebaut werden, Subventionen sollen radikal gekürzt werden und es soll ein neues Steuersystem geben. Außerdem will die FDP eine kapitalgedeckte Aktienrente einführen, den Renteneintritt flexibler gestalten und zur Atomkraft zurückkehren. Mit diesem Programm will die Partei wieder genug Stimmen erhalten, um in ein Parlament einzuziehen. Das war ihr zuletzt vor 3 Jahren gelungen. Bei der Bundestagswahl vor gut einem Jahr und bei mehreren Landtagswahlen scheiterte die FDP an der 5%-Hürde.
1: Die internationale Atomenergieorganisation IAEA will nach einem möglichen Drohneneinschlag das ukrainische Kraftwerk Saporischschja untersuchen. Nach Angaben der von Russland eingesetzten Leitung des Atomkraftwerks hat eine ukrainische Drohne ein Maschinengebäude des Reaktors beschädigt. Die Ukraine weist die Vorwürfe als Propaganda zurück. Das Atomkraftwerk Saporischschja ist das größte Atomkraftwerk Europas. Es wird seit Beginn des Ukraine-Kriegs von Russland kontrolliert und steht seitdem still. Alle 6 Reaktoren wurden abgeschaltet. In der Fußball-Champions League hat Paris Saint-Germain den Titel verteidigt. Das Team von Luis Enrique setzte sich im Finale gegen Arsenal London durch. Aus der Sportredaktion Stefanie Lavoie.
4: Zum ersten Mal seit 10 Jahren wurde der höchste Titel im europäischen Vereinsfußball von der Strafstoßmarke entschieden. Der deutsche Nationalspieler Kai Havertz hatte den englischen Meister früh in Führung gebracht. Paris hatte allerdings mehr vom Spiel. Ein Elfmeter von Dembélé führte zum Ausgleich. Im Elfmeterschießen verfehlten 2 Arsenal-Schützen das Tor. Torhüter Raya parierte lediglich einen der PSG-Schüsse. Paris ist damit das erste Team nach Real Madrid, das den Champions-League-Titel verteidigen konnte.
1: In Frankreich kam es in der Nacht bei Siegesfeiern zu Krawallen. Laut Polizei gab es etwa 400 Festnahmen, die meisten davon in der Hauptstadt Paris. Mehrere Polizisten seien verletzt worden, hieß es.
5: 6:03 ist es. Schönen guten Morgen zusammen. Hier ist NDR 1 Welle Nord mit dem Wetter für uns in Schleswig-Holstein. Heute früh noch stellenweise Nebel oder Dunst, dann aber an der dänischen Grenze und Lübecker Bucht zum Teil länger wolkig, sonst aber besser, sprich sonniger. 19 Grad in Süderlügum, heute maximal bis zu 23 in Rheinbeck. Morgen Mischung aus Sonne und Wolken mit einzelnen Schauern. Temperaturen bleiben konstant.
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5: Schnell und zuverlässig, damit Sie sicher ankommen. Die A1 Lübeck-Hamburg wird zwischen dem Dreieck Hamburg-Südost und Dreieck Norderelbe in beiden Richtungen gesperrt. Und zwar bis 9 Uhr. Das Ganze wegen der Baustelle noch. Und die A255 Zweigviertel auswärts. Die ist im Dreieck Norderelbe in der Überleitung zur A1 in Richtung Lübeck. Ebenfalls wegen dieser Baustelle bis 9 Uhr gesperrt. Die aktuellen Blitzer, vielen Dank schon mal fürs Melden. Die stehen in Henschel-Ulzburg, Hamburger Straße, Stockelsdorf, Segeberger Landstraße und Bählau, Möllner Landstraße. Und wenn Sie noch was gesehen haben, sagen Sie es mir. Ich sag's weiter. Geht am einfachsten über die NDR Schleswig-Holstein-App.
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5: Schon wieder Sonntag, der letzte Sonntag im Mai. Morgen geht's dann endgültig rein in den ersten offiziellen Sommermonat. Ne? Juni, finde ich, wenn Juni ist, dann ist Sommer. Freuen wir uns drauf. Musikalisch ist auch gleich Sommer hier bei uns. Und zwar in Form von Genesis, direkt nach Elton John. I don't wanna go on with you like that. Schönen Sonntag. Schön, dass ihr alle schon am Start seid.

Ich wünsche einen maximal entspannten Start in diesen Sonntag. 6:16 Uhr ist es. Hier ist NDR 1 Welle Nord am 31. Mai. Jetzt mit Take That. Und falls Sie nachher irgendwie mal, oder auch heute Abend, wenn Sie keinen Bock auf Fußball haben zum Beispiel, einen Augenblick Zeit haben, schauen Sie mal rein. Gibt eine ganz, ganz tolle Dokumentation über Take That, die ganze Geschichte von Take That. Wie ist es damals eigentlich entstanden und was hatte man damals eigentlich erreichen wollen? Ich wusste zum Beispiel gar nicht, dass Gary Barlow, dass der gar nicht gecastet wurde. Alle anderen wurden gecastet, er war der Erste, der feststand. Es wurde gesagt, wir machen um dich, bauen wir eine Band, weil er eben dieses musikalische Genie ist. Besonders gut tanzen konnte er nicht, aber dafür konnte er unfassbar großartige Songs schreiben und so haben sie halt den Rest um die Band herumgebaut. Jason und Howard waren eigentlich nur die, die tanzen konnten und Mark und Robbie waren denn die, die noch ordentlich, auch stimmlich bisschen was mitgebracht haben. Ist eine spannende Doku, gibt's bei Netflix. Schauen Sie mal rein. Hier sind Take That ganz entspannt mit Patience bei NDR 1 Welle Nord.

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0: 6.30 Uhr, halb sieben. Guten Morgen, NDR 1 Welle Nord ist hier mit dem Wetter für uns in Schleswig-Holstein. Ein bisschen Nebel haben wir noch, ein bisschen Dunst haben wir auch noch. Dann reißt es aber langsam auf. Bei uns ist es schon ganz schön, aber es kann hier und da auch noch durchaus wolkig sein, vor allem Richtung dänische Grenze und Lübecker Bucht. Ansonsten aber ein recht schöner Sonntag, der auf uns wartet. 19 bis 23 Grad maximal. Morgen Mischung aus Sonne und Wolken mit einzelnen Schauern. Temperaturen bleiben gleich.
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0: Stellung zuverlässig, damit Sie sicher ankommen. Die A1 Lübeck-Hamburg ist gesperrt zwischen dem Dreieck Südost und Dreieck Norderelbe bis 9 Uhr wegen Bauarbeiten. Und davon betroffen natürlich auch dann die A255, Zweig Vettel auswärts im Dreieck Norderelbe in der Überleitung zur A1 Richtung Lübeck. Ebenfalls wegen der Baustelle bis um 9 gesperrt. Die aktuellen Blitzer in Eckernförde, Sauerstraße, dann in der Straße am See in Krummwisch und Henschild-Ulzburg, Hamburger Straße. Und wenn Sie noch was gesehen haben, sagen Sie es mir, ich sag's weiter. Geht am einfachsten über die NDR Schleswig-Holstein-App.
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0: Es ist Sonntag, der schönste Tag der Woche, oder? Ach, es ist immer toll. Sonntag ein Highlight. Ich finde auch, wenn man arbeiten muss, bin jetzt auch gerade bei der Arbeit, finde ich, Sonntag ist herrlich, weil das Leben so ein bisschen brach liegt. Trotzdem, ja. Dazu gibt's die größten Hits für Schleswig-Holstein. Looking for the Summer. Chris Rea, freue mich sehr drauf. Gibt's gleich nach den Supremes und diesem Klassiker aus dem Jahr 82 von Toto. Hier ist Africa. Moin zusammen.

0: Hier ist in der 1 bei der Nord, 6.42 Uhr. Guten Morgen am Sonntag. Vornamen sind ja schon was Komisches, ne? Man kriegt die irgendwie am Anfang des Lebens, behält die dann das ganze Leben. Und jetzt stellen wir uns mal vor, wir hätten einen anderen Vornamen. Also ich würde nicht Christian heißen, sondern zum Beispiel Ernst. Hätte ich dann ein anderes Leben? Um diese Frage geht es in dem Bestseller, über den gerade sehr viele Menschen reden, nämlich der Roman von Florence Knapp. Der heißt Die Namen. Und Daniel Kaiser von unserem NDR-Bücher-Podcast Eat, Read, Sleep, der hat ihn schon mal für uns gelesen.
1: Ja, es geht da um Cora. Sie hat zwei Kinder, eine Tochter, Maya, und einen neugeborenen Sohn, der noch keinen Namen hat. Und sie hat einen gewalttätigen Ehemann. Draußen ist er ein beliebter Arzt, zu Hause ein Monster. Und dieser Mann will, dass der Sohn genauso heißt wie er, nämlich Gordon. Schon sein Vater trägt auch diesen Namen. Aber Cora hasst den Namen Gordon. Was tut sie? Sie geht zum Standesamt. Und dann teilt sich das Buch in drei Stränge. Einmal lässt sich Cora von der Tochter inspirieren und nennt den kleinen Jungen Bear, also Bärchen, weil der Junge so knuffig ist. Im zweiten Strang nennt sie ihn Julian. Und in der dritten Version nennt sie ihn Gordon, wie den Vater. Drei Namen, drei andere Leben. Denn der Vater reagiert auf jeden Namen anders. Und wir begleiten die Familie über 35 Jahre. Der Junge wächst immer anders auf, wird ein anderer Mensch. Das klingt erstmal wie eine verkopfte Geschichte, ist aber wirklich richtig spannend geschrieben. Es ist manchmal echt hart. Man kommt manchmal mit den drei Versionen durch den Tüdel, aber vor allem bekommt man nochmal ein neues Gefühl auch für den eigenen Vornamen. Also ein starker Bestseller, ein Buch, über das man mit Freunden wirklich herrlich diskutieren kann.
0: Das klingt sehr, sehr spannend. Das Buch von Florence Knapp heißt Die Namen, 352 Seiten, bei Eichborn erschienen, kostet 24 Euro. 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
1: Um 7 Uhr mit Martin Wilhelmi. Bundesforschungsministerin Beer sieht offenbar keine Chance mehr für eine baldige Erhöhung des BAföG. Dass zum Oktober zunächst das Wohngeld für Studenten steigt, galt in der Koalition eigentlich als abgemacht. Jetzt verkündet die Ministerin in einem Interview die Kehrtwende. Aus der Nachrichtenredaktion Stefanie Meyer-Nägele.
2: Bundesforschungsministerin Beer sagte der Funke Mediengruppe, sie habe gehört, dass die Reform von den Regierungsfraktionen nicht mehr unterstützt werde. Die CSU-Politikerin äußerte Verständnis für das Mögliche aus und verwies auf Kürzungen bei Pflegebedürftigen und dem Kindergeld. Da könne man nicht an anderer Stelle gleichzeitig höhere Leistungen versprechen. Es sei kein Drama, wenn Studierende neben dem Studium jobbten und wichtige Erfahrungen fürs Leben und den Beruf sammelten, sagte Beer.
1: Die FDP setzt heute in Berlin ihren Bundesparteitag fort. Die Delegierten diskutieren über die inhaltliche Ausrichtung ihrer Partei. Aus der Nachrichtenredaktion Johannes Zuber.
3: Grundlage dafür ist ein Leitantrag des Bundesvorstands. Darin werden umfassende Reformen gefordert, vor allem für die Wirtschaft. So soll Bürokratie abgebaut werden, Subventionen sollen radikal gekürzt werden und es soll ein neues Steuersystem geben. Außerdem will die FDP eine kapitalgedeckte Aktienrente einführen, den Renteneintritt flexibler gestalten und zur Atomkraft zurückkehren. Mit diesem Programm will die Partei wieder genug Stimmen erhalten, um in ein Parlament einzuziehen. Das war ihr zuletzt vor 3 Jahren gelungen. Bei der Bundestagswahl vor gut einem Jahr und bei mehreren Landtagswahlen scheiterte die FDP an der 5%-Hürde.
1: Die internationale Atomenergieorganisation IAEA will nach einem möglichen Drohneneinschlag das ukrainische Kraftwerk Saporischschja untersuchen. Nach Angaben der von Russland eingesetzten Leitung des Atomkraftwerks hat eine ukrainische Drohne ein Maschinengebäude des Reaktors beschädigt. Die Ukraine weist die Vorwürfe als Propaganda zurück. Das Atomkraftwerk Saporischschja ist das größte Atomkraftwerk Europas. Es wird seit Beginn des Ukraine-Krieges von Russland kontrolliert und steht seitdem still. Alle 6 Reaktoren wurden abgeschaltet. In der Fußball-Champions League hat Paris Saint-Germain den Titel verteidigt. Das Team von Luis Enrique setzte sich im Finale gegen Arsenal London mit 4:3 im Elfmeterschießen durch. Aus der Sportredaktion Stefanie Lavoie.
4: Zum ersten Mal seit 10 Jahren wurde der höchste Titel im europäischen Vereinsfußball von der Strafstoßmarke entschieden. Der deutsche Nationalspieler Kai Havertz hatte den englischen Meister früh in Führung gebracht. Paris hatte allerdings mehr vom Spiel. Ein Elfmeter von Dembélé führte zum Ausgleich. Im Elfmeterschießen verfehlten 2 Arsenal-Schützen das Tor. Torhüter Raya parierte lediglich einen der PSG-Schüsse. Paris ist damit das erste Team nach Real Madrid, das den Champions-League-Titel verteidigen konnte.
1: In Frankreich kam es in der Nacht bei Siegesfeiern zu Krawallen. Laut Polizei gab es etwa 400 Festnahmen, die meisten davon in der Hauptstadt Paris. Mehrere Polizisten seien verletzt worden, hieß es.
5: 7:03, NDR 1, Welle Nord ist hier mit dem Blick aufs Wetter für uns in Schleswig-Holstein. Und das sieht ganz okay aus heute. Ja, ein paar Wolken haben wir Richtung dänische Grenze Lübecker Bucht im Laufe des Tages. Ansonsten aber besser und sonniger bei maximal 23 Grad. An der See 17 bis 20. Morgen dann Mischung aus Sonne und Wolken mit einzelnen Schauern. Temperaturen nochmal genauso.
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5: Schnell und zuverlässig, damit Sie sicher ankommen. Die A1 Lübeck-Hamburg ist gesperrt zwischen dem Dreieck Südost und Dreieck Norderelbe bis um 9 in beiden Richtungen wegen der Baustelle. Davon betroffen dann auch die A255, Zweigfeldel auswärts im Dreieck Norderelbe und zwar in der Überleitung zur A1 Richtung Lübeck ebenfalls bis um 9 aufgrund der Baustelle. Das war's, wünsche eine gute Fahrt, aber nicht so schnell. Wird natürlich auch heute Morgen geblitzt und zwar auf der Segeberger Landstraße in Stockelsdorf, dann Möllner Straße in Bählau und Sauerstraße in Eckernförde. Und wenn Sie noch was gesehen haben, sagen Sie es mir. Ich sag's weiter. Geht am einfachsten über die NDR Schleswig-Holstein-App.
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5: Ja, heute geht's in Sachen Fußball-Weltmeisterschaft eigentlich schon los, muss man auch ehrlich sein. Der vorletzte Test unserer deutschen Nationalmannschaft heute gegen Finnland. Und es könnte tatsächlich der Startschuss zu etwas ganz, ganz Großem werden, wenn wir denn dem Aberglauben Glauben schenken. Die ganze Geschichte bei mir in 11 Minuten. Jetzt die größten Hits für Schleswig-Holstein von Bonnie Tyler, von Matt Bianco. Und das haben Sie wahrscheinlich schon erkannt. Das sind die Bee Gees. Hier ist Alone. Schönen Sonntag zusammen.

0: Viertel nach sieben. Guten Morgen am Sonntag. NDR 1 Welle Nord ist hier. Und heute startet das Abenteuer Fußball-Weltmeisterschaft auch für die deutsche Fußballnationalmannschaft. Vorletztes Testspiel heute Abend in Mainz um 8:45 gegen Finnland. Und wenn wir dem Aberglauben glauben wollen, könnte das der Startschuss für etwas ganz, ganz Besonderes werden, Anne van Eickels.
1: Viele Fußballer, das ist bekannt, sind schon ziemlich abergläubisch. Und so könnte es ein gutes Omen sein, dass die deutsche Nationalmannschaft ihr letztes Spiel vor dem Abflug über den Atlantik in Mainz spielt, so wie 2014. Damals ging es nach Brasilien. Das Ende ist bekannt. Doch so weit guckt der Bundestrainer noch nicht.
2: Wir wollen die wenigen Dinge, die wir bis jetzt wiederholt haben, auch dann natürlich gut auf dem Feld umsetzen. Aber es geht schon darum, fürs eigene Gefühl was zu tun. Und wir haben tatsächlich bis jetzt nur von Finnland gesprochen, sonst von nichts anderem. Und demnach wollen wir ein gutes Spiel machen, gewinnen.
1: Julian Nagelsmann setzt dabei auf viele Spieler seiner WM-Wunschelf, die gegen Finnland allerdings nach wie vor nicht komplett ist. Kai Havertz, der am Abend mit dem FC Arsenal das Champions-League-Finale gegen Paris verlor, ist noch nicht dabei. Und Manuel Neuer fehlt beim Test weiterhin verletzt. Übrigens auch eine Parallele zu 2014. Damals stand Roman Weidenfeller im Tor, diesmal Oliver Baumann.
2: Da wird Olli spielen, wird es gut machen. Wird ein gutes Spiel machen.
1: Das letzte Heimspiel vor der WM 2014 in Mainz gewann Deutschland übrigens mit 6:1 gegen Armenien. Doch jetzt reicht's auch mit dem Blick zurück, findet Sportdirektor Rudi Völler.
3: Und jetzt ist einfach Zeit, dass wir nach vorne schauen und die richtige WM-Stimmung einholen mit richtig guten Spielen.
0: Genau, das können wir heute Abend machen. Ab 8:45 geht das Ganze los in Mainz, Deutschland gegen Finnland. Die Kollegen vom ZDF übertragen live oder, wenn sie mögen und im Auto unterwegs sind, über die Sportschau-App oder sportschau.de wird das auch übertragen. We'll be right back.

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0: 7.31 Uhr, guten Morgen, NDR 1, Welle Nord, mit dem Wetter für uns in Schleswig-Holstein. Heute Temperaturen zwischen 19 und 23 Grad, dazu Richtung dänische Grenze, Lübecker Bucht, auch durchaus wolkig, aber ansonsten wird es ein ganz schöner Tag mit einigermaßen viel Sonne. Morgen Mischung aus Sonne und Wolken und einzelnen Schauern bei 23 Grad maximal.
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0: Stellung zuverlässig, damit Sie sicher ankommen. Die A1 Lübeck-Hamburg ist zwischen dem Dreieck Südost und Dreieck Norderelbe noch bis um 9 gesperrt in beiden Richtungen wegen Bauarbeiten. Davon betroffen auch die A255, der zwei Quertel auswärts im Dreieck Norderelbe in der Überleitung zur A1 Richtung Lübeck ebenfalls bis 9 Uhr gesperrt wegen der Baustelle. Aktuell Blitzer stehen in Krumbisch und zwar am See, dann Hamburger Straße in Schild-Ulzburg und in Stockelsdorf Segeberger Landstraße. Und wenn Sie noch was gesehen haben, sagen Sie es mir, ich sag's weiter. Geht am einfachsten über die NDR Schleswig-Holstein.
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2: Schönen guten Morgen. Momo kann zuhören wie niemand sonst, heißt es in dem Kinderbuch von Michael Ende. Darum geht es heute bei uns auch, ums Zuhören und miteinander sprechen und um eine Ausstellung mit Diskussionen. Und um den geistlichen Popstar des 17. Jahrhunderts, wie mein Kollege ihn nennt, Paul Gerhardt. Gleich mehr. Sie hören Ihr Kirchenmagazin mit Claudia Aue. Schön, dass Sie heute Morgen mit uns wach werden.
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0: 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Wie kannst du gläubig sein und schwul? Deine Religion unterdrückt dich. Sowas hören Menschen mit einer queeren Identität oft. Aber es gibt sie. Menschen, die beides leben, die trans sind und Tora lesen, die als lesbisches Paar in der Moschee willkommen sind, die ihren Glauben nicht trotz, sondern mit ihrer queeren Identität leben. Die Porträtausstellung »This is me, queer und religiös« in der evangelischen Dreieinigkeitskirche mitten in St. Georg gibt diesen Menschen Raum und Gesicht. Und es geht darum, miteinander ins Gespräch zu kommen, sagt Pastor Björn Henkel.
1: Wir sind in St. Georg, in einem Stadtteil, der zum einen für seine queere Szene bekannt ist, aber eben auch mit ganz vielen religiösen Orten bestückt ist. Wir haben unsere evangelische Kirchengemeinde, die katholische Kirchengemeinde, aber auch allerhand Moscheen. Hier treffen irgendwie auch zwei Welten aufeinander, die manchmal von Vorurteilen geprägt sind. Queere Menschen fragen, warum bist du eigentlich religiös? Das passt doch überhaupt nicht zusammen. Ihr lehnt uns doch ab. Und manchmal haben eben auch religiöse Menschen Vorurteile gegen queere Personen. Und die Geschichten, die in dieser Ausstellung erzählt werden, sind eben Geschichten aus beiden Welten.
0: Fotografin Serin Saner porträtiert Menschen aus dem Judentum, dem Christentum, dem Islam und dem Buddhismus. Besonders beeindruckt Pastor Björn Henkel das Porträt eines jungen Muslims.
1: Mich beeindruckt am meisten Marco. Marco erzählt im Grunde seine Geschichte, wie er als Transmann Imam werden möchte. Und das hat mich wirklich überrascht.
0: Zu sehen sind sehr unterschiedliche Porträts und ganz unterschiedliche Geschichten. Vor allem aber möchte die Dreieinigkeitskirche in den 6 Ausstellungswochen mitten in St. Georg, wo religiöse Vielfalt und queeres Leben so nah beieinander sind, zu einem Ort der Begegnung werden.
1: Wir machen während der Ausstellungszeit von 6 Wochen jede Woche eine Veranstaltung. Da gibt es Lesungen, da gibt es eine Podiumsdiskussion, da gibt es auch einen Forschungsabend, wo Menschen interviewt werden, wie religiöse Erfahrungen sie eigentlich auch stärken in ihrem Queersein. Und es gibt Führungen.
0: Zu sehen ist die Ausstellung »This is me« noch bis zum 5. Juli in der Dreieinigkeitskirche in St. Georg. 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

0: Wer jetzt nicht geh aus, mein Herz singt, dem ist auch nicht mehr zu helfen, pflegt mein Kollege Oliver zu sagen. Über den Autor des Liedes Paul Gerhardt macht er sich heute in unserer Kolumne des Kirchenmagazins Gedanken. Schließlich hat Paul Gerhardt in dieser Woche seinen 350. Todestag.
1: Sein Herz hört auf zu schlagen, als alles grünt und blüht, Berg, Hügel, Tal und Felder. Am 27. Mai 1676 stirbt Paul Gerhardt, 350 Jahre her. Der Poet und Pfarrer gehört zu den geistlichen Popstars des 17. Jahrhunderts. Ein lutherischer Songwriter aus Sachsen mit der globalen Popularität eines Elvis Presley. Seine Texte gehören zu den beliebtesten deutschsprachigen Kirchenliedern weltweit. Ins Herz von Paul Gerhardt gelangt man durch die Hintertür seines Lebens, über die Brüche und wie er sie verarbeitet. Paul Gerhardt wird 1607 in Gräfenhainichen geboren, verliert früh Mutter und Vater, ist mit 14 vollweise. Als er Theologie studiert, sieht er, wie seine Vaterstadt im Dreißigjährigen Krieg in Flammen aufgeht. Dann selber Vater, sterben 4 seiner 5 Kinder. Und kurz bevor er in seine letzte Pfarrstelle in Lübben am Spreewald wechselt, stirbt seine Frau. Dennoch schreibt Paul Gerhardt solche Lieder. Du meine Seele singe, die güldene Sonne, geh aus mein Herz. Es werden mehr als 100 Gedichte und Choräle schon zu seinen Lebzeiten beliebt. Die letzten Lebensjahre in Lübben sind schwierig. Die Gemeinde fremdelt mit ihrem alternden Seelsorger und erzählt auch nicht, dass sie den Barock-Elvis als Pfarrer haben. Paul Gerhardt scheidet aber kein Stück verbittert aus diesem Leben, nachzulesen in seinem Testament. Nachdem ich nunmehr das 70. Jahr erreicht, so danke ich Gott für alle Güte und Treue, die er mir von meiner Mutterleibe an bis auf die jetzige Stunde erwiesen hat. Wow, beeindruckend. Woher er das nimmt? Kein Geheimnis. Das beantworten seine Lieder. Versprochen.
0: Danke, das war ein Beitrag von Oliver Vorwald. Gleich hören wir noch den Kirchengeschichtler Johannes Schilling dazu und richtig viel schöne Musik.

0: Einen schönen Sonntag Ihnen. Wir sind mitten im Kirchenmagazin und noch einmal bei Paul Gerhardt. Das Leben des Liedermachers aus dem 17. Jahrhundert war geprägt vom 30-jährigen Krieg und vom persönlichen Leid. Wir haben es eben gehört. Jetzt steigen wir noch einmal tiefer in seine Musik ein. Dazu hat Andrea Ring mit dem Theologen Johannes Schilling gesprochen. Der schätzt nämlich Paul Gerhardts Kirchenlieder sehr.
1: Theologie und Dichtung auf einzigartige Weise miteinander zu verbinden, das macht die Größe und die Qualität seiner Lieder aus, sagt Johannes Schilling.
2: Paul Gerhardt ist für mich und für viele der bedeutendste Liederdichter im evangelischen Gesangbuch. Was er gedichtet hat, ist schöne Poesie und gute Theologie. Sie ist eine Theologie auf Jesus Christus hin und von ihm her.
1: Lutherisch geprägt, er hat lange in Wittenberg studiert. Paul Gerhardts Werk versteht Schilling, langjähriger Präsident der Luthergesellschaft, als Ausdruck gesungenen Glaubens.
2: Wie er einerseits seine theologischen Studien in Dichtung gießt,
1: andererseits das poetische Handwerk perfekt beherrscht. Als besonders kunstvolles Beispiel nennt Johannes Schilling das Lied »Befiehl du deine Wege«. Aus den Anfangszeilen jeder Strophe ergibt sich ein vollständiger Satz.
2: Befiehl dem Herrn deine Wege und hoffe auf ihn, er wird's wohl machen. Ein Psalmvers.
1: Zugleich gebraucht Paul Gerhardt die Regeln der barocken Dichtkunst so souverän, dass die Sprache nicht künstlich wirkt. Darin liegt sein Geheimnis, meint Johannes Schilling.
2: Dass man eben nur noch das schöne Ergebnis wahrnimmt. Natürliche, schöne, poetische Rede. Nicht gezielt, geziert oder geblümt.
1: Die ganze Schöpfung besingt das Frühlingslied »Geh aus, mein Herz«.
2: Das, was poetisch dargestellt wird, lässt sich auch in der Natur durch eigene Anschauung wiederfinden. Zu meinen Lieblingen gehört das Lied »Du meine Seele singe«.
1: Mit einem großen Tonintervall gleich zu Anfang.
3: Du meine Seele singe wohl auf und singe schön.
2: Eine Dezime ist ungewöhnlich für ein Kirchenlied, aber damit steigt die Stimme und die Seele gleich auf. Das macht unbedingt Freude und trägt dazu bei, die Welt mit anderen Augen zu sehen.
1: Im Lied zu Pfingsten, zieh ein zu deinen Toren, bittet der Dichter um diesen Geist.
2: Dass der Geist in den Menschen einzieht. Er bittet darum, durch den Geist in Ordnung gebracht zu werden, dass der Geist die Menschen lehrt, wie man beten soll, wie man singen kann,

0: Darin bezeugt sich ein lebendiges Verhältnis zwischen Gott und dem Menschen, auch ein Vertrauen darauf, dass Gott das tut, was der Mensch von ihm bittet. Und dieses Vertrauen ist überhaupt ein Grundzug von Paul Gerhardts Theologie. Glauben heißt Vertrauen auch gegen die gegenteilige Erfahrung.
1: Mit Johannes Schilling hat Andrea Ring gesprochen. 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

0: Sie kann zuhören und verstehen. Sie ändert sich selbst und ihre Haltung, damit sie ins Gespräch kommt, auch mit Leuten, die sie hassen. Mo Asumang. Die Filmregisseurin, Autorin und Schauspielerin ist eine Dialogbotschafterin. Und sie ist so etwas wie eine moderne Momo. Denn die kleine Momo aus Michael Endes Klassiker kann auch zuhören wie niemand sonst. Und dadurch ändern sich die Menschen und die Welt drumherum. Zuhören verändert. Unter diesem Motto feiern wir heute mit der Radiokirche einen Radiogottesdienst. Und mit Mo Asumang haben wir vorab fürs Kirchenmagazin gesprochen.
1: Also das Besondere an meinem Zuhören ist, glaube ich, dass ich das mit Menschen tue, die mir nicht wirklich wohlgesonnen sind. Das heißt also, ich spreche mit Rassisten, ich spreche mit Antisemiten, mit Leuten, die irgendwie im rechten Spektrum gerade erst angekommen sind. Und ja, ich habe auch schon in Amerika mit dem Ku Klux Klan gesprochen.
0: Dabei beschreibt Mo Asumang ihren Weg nicht als Geschichte von Stärke, sondern als Weg aus Angst und Unsicherheit und dem Gefühl, völlig verloren zu sein.
1: Also ich muss sagen, ich komme nicht wirklich aus einer Erdung. Ich komme eher aus der totalen Loneliness. Also ich bin als Baby mit 5 Wochen bin ich ins Kinderheim gegeben worden. Da war ich ganz bestimmt nicht geerdet, denke ich mal. Und danach war ich bei wechselnden Pflegeeltern nach dem ersten Lebensjahr im Kinderheim. Also es war insgesamt completely lost. Und aus diesem completely lost musste ich ja irgendwie rauskommen. Und tatsächlich habe ich mich dann eben auf den Weg gemacht.
0: Mo Asumang hat als Taxifahrerin oder auch als Fahrgastbefragerin viele rassistische Erfahrungen gemacht. Aber sie wollte eben nicht in Wut und Angst stehen bleiben, sondern sie hat sich auf den Weg gemacht. Und die Gespräche mit Menschen, die sie ablehnen, verändern deshalb zuerst ihren eigenen Blick.
1: Ja, und so habe ich dann eigentlich mit meiner Fragerei angefangen und habe eigentlich bei dieser ganzen Fragerei mit Andersdenkenden eher immer an mir gearbeitet und nicht eben daran, oh, ich will den auf der anderen Seite jetzt verändern, sondern wie kann ich mich verändern, damit ich anders dastehe, mit einer anderen inneren Haltung und in der Lage bin, überhaupt dieses Gespräch zu führen.
0: Zu hören sind Mo Asumang, Momo und Pastorin Bente Küster gleich im Radiogottesdienst aus Hamburg-Rheinbeek um 10 auf NDR Info. Und ich wünsche Ihnen jetzt einen richtig schönen Sonntag und morgen einen guten Start in die Woche. Ich bin Claudia Aue von der Evangelischen Kirche im NDR.

0: Schönen guten Morgen am Sonntag. Freud und Leid für Handballfans gestern. Die Kieler sind im Finale der European League. Flensburg dagegen bleibt nur das Spiel um Platz 3. Und bei der FDP in Schleswig-Holstein, da herrscht Zuversicht nach der Wahl von Wolfgang Kubicki zum neuen Parteichef. Das sind zwei der Themen jetzt in den Nachrichten um 8 mit Michaela Aßmann.
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2: Du kannst mich nicht hören, ne?
0: Ich höre dich hervorragend.
2: Aber ich höre mich selber. Ich fange einfach mal an,
0: mach
2: auch wenn
0: mal,
2: ich
0: es,
2: nichts
0: es
2: hören kann.
0: Toll.
2: Der neu gewählte Bundesvorsitzende der FDP, Kubicki, hat in seiner ersten Rede als Vorsitzender für einen konservativ-liberalen Kurs der Partei geworben. Er war zuvor in einer Kampfabstimmung zum neuen Parteichef gewählt worden. Kurzfristig hatte auch die Europa- und Verteidigungspolitikerin Strack-Zimmermann kandidiert. Für Kubicki stimmten knapp 60% der Delegierten. Für uns fasst Katharina Seiler Reaktionen auf Kubickis Wahl zusammen.
3: Von den schleswig-holsteinischen FDP-Delegierten kommt viel Zustimmung für den neuen FDP-Bundesparteichef Kubicki. Der schleswig-holsteinische Landeschef Christopher Vogt hält ihn für den richtigen Kandidaten in dieser Zeit.
4: Er kann zuspitzen und ich glaube, Wolfgang kann halt auch deutlich machen, dass eine liberale Partei gebraucht wird. Man muss schon wahrnehmbar sein, damit man auch wieder Zustimmung gewinnen kann.
3: Schon im September stehen Wahlen in 3 Bundesländern an. Tina Schuster, eine der 3 stellvertretenden FDP-Vorsitzenden aus Schleswig-Holstein, hofft, dass es Kubicki schafft, die FDP dann wieder in Landtage zu bringen.
5: In allen Themen ist er sprachfähig und glaube, dass der tatsächlich einer von denen wenigen ist, denen ich das zutraue, die FDP wirklich noch mal über die 5% zu bringen.
3: Den Vorwurf, dass sich Kubicki nicht klar genug von der AfD abgrenze, halten Schuster und Vogt für komplett unbegründet.
2: Soll sich Hamburg für die Austragung Olympischer Spiele bewerben? Das will der rot-grüne Senat der Stadt. Das letzte Wort haben aber die Bürgerinnen und Bürger. Sie stimmen heute darüber ab. Frauke Reinig in Hamburg, wie ist denn die Stimmung bisher in der Stadt?
6: Es ist wirklich ganz schwer, da eines der Lager vorn zu sehen. Die Olympia-Befürworter sind zuletzt jedenfalls deutlich sichtbarer gewesen in Hamburg. Das liegt aber auch daran, dass für die Pro-Kampagne deutlich mehr Geld ausgegeben wurde. Dazu kommt, dass viele Institutionen in der Stadt die Olympiapläne des Senats unterstützen und die haben dann zum Teil auch selbst die Werbetrommel gerührt. Etwa die Handelskammer, der Hamburger Sportbund, aber auch zum Beispiel das Miniatur Wunderland. Auch die Hamburger CDU, die eigentlich in der Opposition ist, unterstützt die Bewerbung. Dagegen sprechen sich hier vor allem Linke, AfD und die Initiative Nolympia aus. Umfragen im Vorfeld sind mal eher pro und mal eher kontra ausgefallen. Die haben also kein eindeutiges Stimmungsbild geliefert.
2: Bei einem Feuer in Husum im Kreis Nordfriesland sind in der Nacht mehrere Gewächshäuser auf einem verlassenen Grundstück komplett abgebrannt. Laut Rettungsleitstelle wurden die Einsatzkräfte gegen 2:30 alarmiert. Wegen des starken Rauchs wurden die Menschen zwischenzeitlich dazu aufgerufen, Fenster und Türen geschlossen zu halten. Der Einsatz dauerte bis kurz nach 7 heute Morgen. Zum Sport. Die Handballer der SG Flensburg-Handewitt haben gestern die Titelverteidigung in der European League verpasst. Gegen die MT Melsungen gab es eine verdiente 30-37 Niederlage, wie auch SG-Torhüter Benjamin Buric eingestehen musste.
7: Ich muss ehrlich sagen, Melsungen hat ein richtig gutes Spiel gespielt in beide Seiten. Ja, das richtig clever gespielt mit 7-6. Dann noch, wir waren nicht auf unserem Niveau. Haben wir das nicht so gut gemacht, haben wir die schlechte Phase vielleicht von 38 bis 45 Minuten haben wir richtig schlecht gespielt und auf Ende das war plus 4-5 und dann haben wir nicht zurückgekommen.
2: Der THW Kiel hat es besser gemacht, sein Halbfinale, wenn auch knapp gewonnen und spielt daher ab 18 Uhr um den Titel. Ab 15:30 spielt die SG in der Hamburger Arena um den 3. Platz in der European League. Wir schalten nachher live zu beiden Spielen. Und Paris Saint-Germain hat den Titel in der Fußball-Champions League verteidigt. Im Finale setzten sich die Franzosen im Elfmeterschießen gegen den FC Arsenal durch aus der Sportredaktion Marcel Stober.
8: Nach Real Madrid ist Paris der 2. Club überhaupt, dem diese Titel Verteidigung gelungen ist. Dabei ging es für Arsenal in Budapest gut los. Der deutsche Nationalspieler Kai Havertz brachte den englischen Meister schon früh in Führung, doch der Druck von Paris wuchs immer weiter an. Dembélés Elfmeter zum 1:1 brachte die Verlängerung. Paris tat mehr fürs Spiel, aber Arsenal stand kompakt. Und so wurde der höchste Titel im europäischen Vereinsfußball zum ersten Mal seit 10 Jahren im Elfmeterschießen entschieden. 2-mal verfehlten Arsenals Schützen hierbei das Tor und machten PSG so zum Sieger.
0: 5 Minuten nach 8 haben wir es. Guten Morgen, hier ist NDR 1 Welle Nord mit dem Wetter für uns in Schleswig-Holstein. Heute früh noch ein bisschen dunstig manchmal, aber der ist auch so gut wie weg. Und dann kommt die Sonne raus, nur Richtung dänische Grenze, Lübecker Bucht, kann es zum Teil länger wolkig sein, bei maximal 23 Grad. Morgen Mischung aus Sonne und Wolken mit einzelnen Schauern, Temperaturen bleiben gleich.
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0: 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Vorsicht bitte in beiden Richtungen auf der A23 Heide-Hamburg zwischen Scharfstedt und Nord-Ostsee-Kanal ist eine Person auf der Fahrbahn. Und wir haben eine Sperrung, und zwar die A1 Lübeck-Hamburg zwischen dem Dreieck Südost und Dreieck Norderelbe. Noch eine Stunde bis um 9 wegen der Baustelle. Davon betroffen auch die A255, der Zweig Veddel auswärts im Dreieck Norderelbe, nämlich in der Überleitung zur A1 Richtung Lübeck. Und hier kommen die aktuellen Blitzer. Die stehen Segeberger Landstraße in Stockelsdorf, Möllner Straße in Belau und noch ein Blitzer Sauerstraße Eckernförde. Und wenn Sie noch was gesehen haben, sagen Sie es mir. Ich sag's weiter. Geht am einfachsten über die NDR Schleswig-Holstein-App.
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0: Jo, moin zusammen. Wir grüßen Sie und wünschen einen herrlichen Sonntag. Wird ja auch wieder ein toller Tag heute im Laufe des Tages. Dazu passen die Musik ganz entspannt, auch für den Frühstückstisch gleich schon. Sunshine Reggae, Laidback gibt's nach Aretha Franklin und gute Laune von Rick Astley. 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

0: Hier ist NDR 1 Welle Nord. Es ist der Sonntag vorm großen Finale in der European League. Der THW Kiel nach dem Sieg gestern über Montpellier, heute also im Finale in Hamburg gegen Melsung, die ja gestern Flensburg geschlagen haben im Halbfinale. Frage an unseren Handballexperten Thomas Kos: Wie wichtig ist denn eigentlich dieser Titelgewinn in der European League für die Clubs?
1: Der Titel in diesem Jahr ist besonders wertvoll, weil er die Tür zur Champions League ganz weit aufstoßen dürfte. Magdeburg ist als deutscher Meister ja bereits für die Königsklasse in der kommenden Saison qualifiziert. Und auch der Bundesliga-Zweite soll so einen Platz bekommen. Aktuell stehen dort die Berliner auf diesem Rang. Beide Mannschaften stehen ja in einer Woche im Champions League Final vor. Und dann wäre es auch egal, ob sie den Titel holen, weil sie dann ja beide schon über die Liga qualifiziert wären. Und das wiederum bringt dann den European League Sieger ins Rennen, der dann den dritten Startplatz bekommen soll. Für Kiel und Melsungen geht es also nicht nur um einen internationalen Titel und die Siegprämie von 100.000 Euro, sondern sehr, sehr wahrscheinlich bedeutet ein Erfolg auch das Ticket für Europas wichtigste Vereinsbühne.
0: Okay, wer geht denn als Favorit nachher ins Finale?
1: Wenn überhaupt, dann mit ganz leichtem Vorteil für den THW Kiel. Die Kieler haben die größere internationale Erfahrung, sind Endspiele gewohnt und haben im Halbfinale Nervenstärke bewiesen. Auf der anderen Seite steht aber eine MT Melsungen, die zum Saisonende immer besser in Schwung kommt und nach dem in der Höhe doch sehr überraschenden Erfolg gegen Titelverteidiger Flensburg mit sehr viel Selbstvertrauen ins Finale geht. Deshalb spricht vieles für ein Duell auf Augenhöhe, in dem am Ende Kleinigkeiten wie Nervenstärke, Torhüterleistung oder auch die Tagesform den Ausschlag geben werden.
0: Und Andi Wolf gestern im Tor der THW, ja, richtig stark gewesen. Also der könnte auch heute wieder das Zünglein an der Waage sein. 18 Uhr geht's los in Hamburg, das Finale der European League zwischen Kiel und Melsungen. Vorher ab 3 die SG Flensburg-Handewitt im Spiel um Platz 3 gegen Montpellier.

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0: Das ist die aktuelle Nummer 10 der deutschen Single-Charts. Kein Scherz, tatsächlich, Michael Jackson bietet auf Platz 10, letzte Woche noch auf der 8. Diese Woche geht's 2 runter. Höchste Platzierung von Michael Jackson in dieser Woche ist mit Billie Jean auf der 4. Er hat insgesamt 8 Songs wieder in den Top 100 in Deutschland. Warum? Ganz einfach durch den Film Michael sind seine Songs wieder mega angesagt, werden überall gestreamt und deswegen geht's wieder zurück in die Charts. Hier ist NDR 1 Welle Nord um 8.30 Uhr, 8:30, 8:30. Wir werfen mal einen kurzen Blick aufs Wetter für uns in Schleswig-Holstein Richtung ja, dänische Grenze, Richtung Lübecker Bucht, da ist es heute zum Teil länger wolkig. Ansonsten kommt aber durchaus die Sonne raus bei maximal 23 Grad. Morgen ähnlich, aber ein paar Schauer möglich.
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0: 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Fuhr Sie bitte auf der B5 Heide-Itzehoe zwischen Brunsbüttel Nord und Brunsbüttel Süd ein PKW liegen geblieben. Und wir haben die A1 Lübeck-Hamburg. Bis 9 Uhr bleibt die gesperrt zwischen dem Dreieck Südwest und Dreieck Norderelbe in beiden Richtungen wegen der Baustelle und davon betroffen dann auch die A255, Zweigviertel auswärts im Dreieck Norderelbe. Und zwar da die Überleitung zur A1 Richtung Lübeck. Aktuelle Blitzer stehen am See in Krumwisch, dann Henschel-Ulzburg, Hamburger Straße und Segeberger Landstraße in Stockelsdorf. Wenn Sie noch was gesehen haben, sagen Sie es mir. Ich sag's weiter. Geht am einfachsten über die NDR Schleswig-Holstein-App.
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0: 8:30, kurz nach 8:30, Grüße an die Frühstückstische bei uns im Land. Machen Sie es sich gemütlich, denken Sie dran, Sonntag ist immer nur einmal die Woche.
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0: Das Electric Light Orchestra Calling America bei NDR 1 Welle Nord. Und bei mir heißt das jetzt Calling Stefanie. Guten Morgen.
1: Guten Morgen.
0: Unsere Wetterexpertin Stefanie Scharping ist dran. Morgen ist für euch ein wichtiger Tag, für euch Meteorologen, weil morgen startet ihr ja in den Sommer, ne?
1: Ja, ganz genau. Bei uns geht der Sommer quasi ab morgen los.
0: Aber das Wetter ist kaputt, erzähl.
1: Ja, kaputt. Naja, sagen wir es so, die Temperaturen, die sind im normalen Bereich, die uns jetzt erwarten. Also heute haben wir 19 bis 23 Grad und an der See 17 bis 20 Grad. Also ich würde sagen, noch angenehm warm und auch die Sonne, die bekommen wir heute im Laufe des Tages zu Gesicht. Jetzt hat sie schon so zwischen Schleswig und der Lübecker Bucht wirklich schön geschienen. Ansonsten sind noch Wolken unterwegs, aber nachher wird es dann überall freundlicher und es bleibt meist trocken und auch morgen, da gibt es einen Wechsel aus Sonne und Wolken. Nur einzelne Schauer sind mit dabei, also Schwerpunkt so zwischen Ostholstein und Lauenburg. Und ich würde sagen, erstmal noch ein recht netter Sommerstart.
0: Okay, aber dann wird es richtig übel, hast du gesagt, ab Mitte der Woche.
1: Ja, ganz genau. Also uns erwartet dann wieder wechselhaftes Wetter. Die Sonne bekommen wir trotzdem noch zu Gesicht, aber es sind dann auch immer wieder Schauer und eben auch kräftige Gewitter mit dabei. Die Temperaturen, die bleiben aber im ähnlichen Bereich wie heute.
0: Okay. Prognose für den Sommer können wir noch nicht machen, ne?
1: Nee, also das ist wirklich Glaskugel-Wetter.
0: Ich hatte gehofft, wir können auch irgendwas Positives jetzt hier zum Abschluss machen, aber leider nicht.
1: Positiv, nächste Woche könnte besser werden.
0: Könnte, das ist schon mal, genau. Die Hoffnung stirbt zuletzt. Sehr schön. Richtig. Stefanie Scharping, vielen Dank. Trotz allem wünsche ich dir einen schönen Sonntag. Tschüss, tschüss.
1: Ich euch auch. Danke, ciao.

0: Will Hamburg Olympia? Um die Frage geht's heute. Und mehr als 5% sollen es gerne wieder werden für die FDP. Darauf hoffen zumindest die Liberalen aus Schleswig-Holstein mit dem neuen Parteichef Kubicki. Zwei der Themen jetzt in den Nachrichten um 9 mit Michaela Aßmann.
1: Moin.
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1: Die FDP setzt heute in Berlin ihren Bundesparteitag fort. Die Delegierten diskutieren über die inhaltliche Ausrichtung ihrer Partei. Gestern hatten sie Wolfgang Kubicki zum neuen Vorsitzenden gewählt. Kubicki setzte sich dabei gegen Strack Zimmermann durch, die überraschend als Gegenkandidatin angetreten war. Frage an unsere Reporterin Katharina Seiler in Berlin. Was erwarten die schleswig-holsteinischen FDP-Delegierten denn von dem neuen Parteichef Kubicki?
3: Sie setzen darauf, dass er es schafft, mit seiner Bekanntheit und seinem Talent zuzuspitzen, die FDP wieder über die 5%-Hürde zu bekommen. Schließlich wird in 3 Bundesländern in diesem September gewählt. Der schleswig-holsteinische FDP-Landeschef Christopher Vogt traut Kubicki zu, dass er die FDP mit einem starken Team wieder nach vorne bringen kann. Und das sieht auch die stellvertretende Vorsitzende Tina Schuster so. Den Vorwurf, dass sich Kubicki nicht klar genug von der AfD abgrenze, halten Schuster und Vogt für unbegründet. Es sei klar, eine Zusammenarbeit mit der AfD werde es nicht geben. Die FDP hat gestern nicht nur ihren Vorsitzenden, sondern auch ihre komplette Parteispitze neu gewählt. Heute wollen die Liberalen ihren Leitantrag Neustart für Deutschland verabschieden.
1: In Hamburg entscheiden die Bürger heute über eine Olympiabewerbung der Stadt. Die Wahllokale sind seit einer Stunde geöffnet. Mehr als 40% der Berechtigten haben ihre Stimme bereits per Brief abgegeben. Damit das Referendum Erfolg hat, muss eine Mehrheit mit Ja stimmen. Kiel hat ja schon abgestimmt. Ende April sprachen sich hier mehr als 60% dafür aus, dass sich die Stadt für die Olympischen und Paralympischen Spiele 2036, 40 oder 44 bewerben soll. Zusammen mit einem deutschen Hauptaustragungsort. In Kiel könnten dann unter anderem die Segelwettbewerbe stattfinden. Auch Freiwasserschwimmen, Küstenrudern sowie Handball und Rugby wären hier denkbar. Eine Erhöhung des BAföG, also der Ausbildungsförderung fürs Studium, ist offenbar vom Tisch. Bundesforschungsministerin Dorothee Bär sieht keine Chance mehr für die Reform. Das hat sie der Funke Mediengruppe gesagt. Einzelheiten von Irene Lottes.
4: Noch im April schien der Streit um die Finanzierung beendet. Bei der Haushaltsaufstellung sei eine Einigung erzielt worden, hieß es da noch. Jetzt offenbar die Kehrtwende. Ministerin Bär zeigt aber Verständnis. Angesichts von Kürzungen bei Pflegebedürftigen und dem Kindergeld könne man nicht an anderer Stelle höhere Leistungen versprechen. Laut dem Koalitionsvertrag wollten Union und SPD das BAföG in einer großen Novelle modernisieren. Ab dem kommenden Wintersemester sollte es mehr Geld für die Wohnung geben. Dann sollte der Grundbedarf an das Niveau der Grundsicherung angepasst werden.
1: In Niebü im Kreis Schleswig-Flensburg ist gestern Nachmittag ein 87-jähriger Radfahrer gestorben. Laut Polizei kam dem Mann in einer unübersichtlichen Kurve ein 8-jähriges Mädchen entgegen, das ebenfalls mit dem Rad unterwegs war. Beide bremsten ab, um nicht zusammenzustoßen. Dabei ist der 87-Jährige über seinen Fahrradlenker gestürzt und hat sich so schwer verletzt, dass er noch an der Unfallstelle gestorben ist. Das Mädchen blieb laut Polizei unverletzt. Zum Sport. Im Finale um den European League-Titel kommt es nicht zum Landesderby zwischen den Handballern vom THW Kiel und der SG Flensburg-Handewitt. Gestern gewann der THW zwar sein Halbfinale gegen Montpellier mit 29-28, aber Flensburg unterlag anschließend Melsungen mit 30-37. Aus Hamburg berichtet Rudi Dautwitz.
5: Der Jubel war riesengroß unter den vielen THW-Fans, unter den rund 11.000 Zuschauern, und sie feierten vor allem Andreas Wolf. Der starke Kieler Torhüter hatte 3 Sekunden vor dem Ende mit einer spektakulären Doppelparade den 29-28 Sieg gerettet. Der THW steht damit im Finale und spielt um 18 Uhr gegen die MT Melsungen nicht nur um den Titel und die 100.000 Euro Siegprämie, sondern auch um einen Champions-League-Platz in der kommenden Saison. Flensburg dagegen muss nach der enttäuschenden 30-37 Halbfinalpleite gegen die Hessen um 15 Uhr im Spiel um Platz 3 gegen Montpellier antreten. Für die SG ist es der Tiefpunkt einer Saison, in der die Flensburger ihre eigenen Erwartungen nicht erfüllen konnten.
1: Und Paris Saint-Germain hat das Finale der Fußball-Champions League gewonnen. Der Titelverteidiger aus Frankreich siegte gegen Englands Meister FC Arsenal aus London im Elfmeterschießen mit 4-3. Am Ende der regulären Spielzeit und der Verlängerung hatte es 1-1 gestanden. Kai Havertz hatte Arsenal in Führung geschossen. Dembélé gelang per Foul-Elfmeter der Ausgleich.
0: Jetzt haben wir es 8:05. Hier ist NDR 1 Welle Nord mit dem Wetter für uns in Schleswig-Holstein. Heute früh ein paar Wolken unterwegs. Im Laufe des Tages zieht es aber noch ein bisschen mehr auf, wird also noch ein bisschen sonniger. 19 Grad Süderlüge maximal und bis zu 23 in Rheinbeck. Morgen Mischung aus Sonne und Wolken mit einzelnen Schauern, maximal 18 bis 23 Grad.
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0: 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Fahren Sie bitte auf der A7 Hamburg-Hannover. Zwischen Flehstedt und dem Aschner Kreuz A39 liegen Gegenstände. Die aktuellen Blitzer stehen Eckernförde-Sauerstraße, Bählau-Möllner Straße und am See in Krumbisch. Und wenn Sie noch was gesehen haben, dann sagen Sie es mir. Ich sag's weiter. Geht am einfachsten über die NDR Schleswig-Holstein-App.
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0: Heute startet das Abenteuer Fußball-Weltmeisterschaft offiziell für die deutsche Fußballnationalmannschaft, nämlich mit dem vorletzten Test gegen Finnland in Mainz. Aber warum eigentlich ausgerechnet Finnland und wer entscheidet das eigentlich? Wie passiert das? Darüber sprechen wir gleich in wenigen Augenblicken, auch warum Finnland vielleicht ein optimaler Gegner ist. Gleich in 11 Minuten hier bei uns.

0: Morgen bei uns in Schleswig-Holstein mit Bill Withers und Just the Two of Us. Hier ist NDR 1. Welle Nord, heute Abend das vorletzte Testspiel der deutschen Fußballnationalmannschaft vor der Fußball-WM in den USA und auch bevor die Mannschaft also in Richtung Amerika aufbricht. Heute Abend in Mainz gegen Finnland um 8:45. André Siems ist unser Reporter vor Ort. André, die Frage ist ja, warum eigentlich testet Deutschland jetzt ausgerechnet gegen Finnland?
1: Ja, der Bundestrainer hat versucht, das ganz pragmatisch zu erklären. Er sagt, zum einen ist es so, dass die Verträge mit den Mannschaften, gegen die man testet, schon weit im Vorfeld abgeschlossen werden. Also das bedeutet, zu knapp vor der Weltmeisterschaft kann man nicht mehr auf Shoppingtour gehen, um sich den Gegner rauszusuchen, den man gerne hätte und der einem im Hinblick auf die WM am besten passen würde. Aber Julian Nagelsmann ist so oder so mit den Finnen eigentlich recht glücklich, weil sie sehr defensiv spielen, oft mit einer Dreier- bzw. Fünferkette und somit wohl in erster Linie auch stark verteidigen und kontern werden. Genau das, denkt der Bundestrainer, wird auf die Deutschen auch in der WM-Gruppe zukommen, sodass man das jetzt schon mal so ein bisschen üben kann, wie man gegen tiefstehende Mannschaften spielt. Außerdem hat Deutschland das letzte Mal gegen Finnland vor über 100 Jahren verloren. Also man hofft auch so ein bisschen, mit einem positiven Gefühl in die USA fliegen zu können.
0: Das klingt doch ganz gut. Anpfiff, wie gesagt, 8:45 heute Abend in Mainz. Die Kollegen vom ZDF übertragen live und Sie können es natürlich auch hören als Vollreportage über die Sportschau-App oder auf sportschau.de.

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1: Halb zehn, NDR 1, Welle Nord ist hier. Schneller Blick aufs Wetter für uns in Schleswig-Holstein. Heute früh, ja, ist noch einigermaßen zugezogen, aber es reißt nachher auch noch auf. Am längsten wolkig bleibt es so in Richtung dänischer Grenze und Lübecker Bucht bei maximal 19 bis 23 Grad. Morgen denn ein bisschen besser als heute, kann aber auch wieder einzelne Schauer geben bei Temperaturen, die ungefähr gleich bleiben, auch wieder bis zu 23 Grad.
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1: 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Zurzeit ohne Meldung, aber mit Blitzern. Und zwar in Stockelsdorf zum Beispiel, Segeberger Landstraße, Sauerstraße, Eckernförde und in Belau wird geblitzt in der Möllner Straße. Und wenn Sie noch was gesehen haben, sagen Sie es mir. Ich sag's weiter. Geht am einfachsten über die NDR Schleswig-Holstein-App.
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1: Und gleich mit unserer Comedy Frühstück bei Stefanie hören wir uns an. In 12 Minuten geht's los hier bei uns. Vorher Klassiker von 87. Hier ist Whitney Houston. I wanna dance with somebody. 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

0: Also ich finde, viel besser kann das von Sonntag gar nicht starten, oder? Achim Reichel, Aloha, hea, he, dazu ein schönes Käffchen und obendrauf jetzt noch Frühstück bei Stefanie. Mehr geht doch nun wirklich nicht.
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1: Und das sind ihre Gäste. Herr Ahlers.
3: Ja, das tut dir nichts zu sagen.
1: Udo.
4: Ja, das kann's haben.
1: Und Opa Gerke.
5: Steffi, machst du mir Mettbrötchen?
2: Nee, muss ich erst schmieren. Milch und Zucker nehmt ihr selber, ne? Was gibt's Neues?
4: Du, jetzt macht die Frau in der Wohnung unter uns Ärger bei der Hausverwaltung. Ich würde zu viel spülen.
2: Wieso, deine Mutter hat doch eine Spülmaschine?
4: Nein, ja, jetzt WC-Spülung. Unser Rohr geht wohl bei ihr durch ihr Schlafzimmerwand. Und nun heißt es, ich habe 14 Mal ein Stück gespült. Allein, dass sie das mitzählt.
2: Dann kannst du mal sehen, wie die drauf ist, da. Also.
3: Ja, was spülst du denn da auch andauernd?
4: Ja, jetzt in dem Fall... Zigarettenkippen. Die Biester kriegst du ja nicht runter mit einmal.
2: Ja, das stimmt natürlich.
4: Ja, die kommen ja immer wieder hoch. Ist irgendwie zu leicht.
2: Ja, kenn ich. Das ist mal schlimmer als Wattestäbchen.
3: Sag mal, was schmeißt ihr denn alles in die Toilette? Seid ihr noch zu retten?
4: Hallo, meine Mutter verträgt keinen Aschenbechergestank in der Wohnung. In Mülleimer will sie es auch nicht haben.
5: Manche Sachen darf man gar nicht in Hausmüll tun. Zum Beispiel Pinselreiniger. Ne?
3: Hallo? Mhm. Hallo?
2: Ja, aber im Klo hast du denn immer so Fettränder an der Wasserkante kleben, ne? Da musst du denn nachbürsten.
4: Ja.
2: Bei Spaghetti Bolognese auch.
4: Ja, dann ist das auch noch rot von der Soße. Ja, und die Fettplatten aus dem Hack kommen auch wieder hoch, kleinteilig, und schwimmen da rum.
2: Ja, ich bin's auch leid mit diesen ewigen Hinterhergebürste. Also, dünne Suppe mache ich jetzt nur noch in Ausguss.
4: Ja, und diese kleinen Hackbällchen kannst du durch die Löcher drücken.
2: Mhm, bei Erbsensuppe kommst du ja drauf an, ob da Rauchspeck drin ist. Kriegst du ja nicht durch die Löcher.
4: Der bleibt sich unbenommen.
2: Ja, ist doch so. Das mache ich dann in der Toilette, aber dann lege ich immer Papier drunter und eine Lage drüber vor und spülen.
4: Ja.
2: Dann zieht das alles wunderbar mit runter.
4: Ja, du, das will ich dir auch mal ausprobieren.
2: Na?
3: Also Leute, das ist ja ungeheuerlich, ihr seid ja wohl nicht ganz dicht. Man sollte mich nicht wundern, wenn bei euch demnächst die Ratten in der Rohre sitzen.
4: Ja, er nur wieder. Und wie sollen die da hochkommen mit den Räuberleiter?
2: Was aber wirklich nervt, Kaugummi, ne? Das sinkt so auf den Boden runter und bleibt da liegen, tagelang.
5: Du, das kenne ich, diese kleinen Batterien auch.
3: Also Leute, ich...
2: Ja.
3: Nee. Also, mach doch Riesel, Franz.
5: Ich brauche noch verschwenderische Lebensumstand der Reichen mit 5 Buchstaben vorne L und U.
2: Ja. Ach, Luder.
5: Jawohl.
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0: 9:46 Uhr, kurzer Blick nochmal auf die Straße. Vorsicht bitte in beiden Richtungen. Auf der A7 Hamburg-Hannover zwischen Harburger Berge-West und Flee steht, sind Personen auf der Fahrbahn.

0: Sonntagvormittag in Schleswig-Holstein und die Nachrichten für uns
1: mit Michaela Aßmann.
0: So ist es nämlich. Vielen Dank.
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1: Der neu gewählte Bundesvorsitzende der FDP, Kubicki, hat in seiner ersten Rede als Vorsitzender für einen konservativ-liberalen Kurs der Partei geworben. Er war zuvor in einer Kampfabstimmung zum neuen Parteichef gewählt worden. Kurzfristig hatte auch die Europa- und Verteidigungspolitikerin Strack-Zimmermann kandidiert. Für Kubicki stimmten knapp 60% der Delegierten. Für uns fasst Katharina Seiler in Berlin Reaktionen aus Schleswig-Holstein auf Kubickis Wahl zusammen.
3: Von den schleswig-holsteinischen FDP-Delegierten kommt viel Zustimmung für den neuen FDP-Bundesparteichef Kubicki. Der schleswig-holsteinische Landeschef Christopher Vogt hält ihn für den richtigen Kandidaten in dieser Zeit.
4: Er kann zuspitzen und ich glaube, Wolfgang kann halt auch deutlich machen, dass eine liberale Partei gebraucht wird. Man muss schon wahrnehmbar sein, damit man auch wieder Zustimmung gewinnen kann.
3: Schon im September stehen Wahlen in 3 Bundesländern an. Tina Schuster, eine der 3 stellvertretenden FDP-Vorsitzenden aus Schleswig-Holstein, hofft, dass es Kubicki schafft, die FDP dann wieder in Landtage zu bringen.
5: In allen Themen ist er sprachfähig und glaube, dass der tatsächlich einer von denen wenigen ist, denen ich das zutraue, die FDP wirklich nochmal über die 5% zu bringen.
3: Den Vorwurf, dass sich Kubicki nicht klar genug von der AfD abgrenze, halten Schuster und Vogt für komplett unbegründet.
1: Soll sich Hamburg für die Austragung Olympischer Spiele bewerben? Das will der rot-grüne Senat der Stadt. Das letzte Wort haben aber die Bürgerinnen und Bürger. Sie stimmen heute darüber ab. Frauke Reinig, wie ist denn die Stimmung bisher in der Stadt?
6: Es ist wirklich ganz schwer, da eines der Lager vorn zu sehen. Die Olympia-Befürworter sind zuletzt jedenfalls deutlich sichtbarer gewesen in Hamburg. Das liegt aber auch daran, dass für die Pro-Kampagne deutlich mehr Geld ausgegeben wurde. Dazu kommt, dass viele Institutionen in der Stadt die Olympiapläne des Senats unterstützen und die haben dann zum Teil auch selbst die Werbetrommel gerührt. Etwa die Handelskammer, der Hamburger Sportbund, aber auch zum Beispiel das Miniatur Wunderland. Auch die Hamburger CDU, die eigentlich in der Opposition ist, unterstützt die Bewerbung. Dagegen sprechen sich hier vor allem Linke, AfD und die Initiative Nolympia aus. Umfragen im Vorfeld sind mal eher pro und mal eher kontra ausgefallen. Die haben also kein eindeutiges Stimmungsbild geliefert.
1: Nach den Angriffen auf mehrere Parteibüros in Flensburg zu Ostern hat die Polizei jetzt einen Tatverdächtigen ermittelt. Am Freitag hatte sie Bilder des mutmaßlichen Täters veröffentlicht. Mehrere Hinweise der Bevölkerung haben die Ermittler dann zu einem 40-jährigen Mann geführt, teilt die Polizei jetzt mit. Demnach haben die Beamten gestern die Wohnung des Mannes in Flensburg durchsucht und dabei Beweise gesichert. Die sollen jetzt ausgewertet werden. Dem Tatverdächtigen werden Sachbeschädigungen sowie versuchte Brandstiftung vorgeworfen. An den Büros verschiedener Parteien wurden Deutschlandflaggen aufgesprüht und auf einige Bürofassaden rechtsextreme Sticker geklebt. Zum Handball. Titelverteidiger Flensburg-Handewitt hat beim European League Final Four in Hamburg mit einer 30-37 Niederlage gegen Melsungen das Endspiel verpasst. Der THW Kiel steht dagegen im Finale nach einem knappen 29-28 Erfolg über Montpellier. Für Kiels Torhüter Andreas Wolf ein verdienter Sieg.
7: Wir haben in der ersten Halbzeit eine Phase, in der wir sehr gut spielen und uns einen 5-Tore-Vorsprung rausspielen. Versuchen, glaube ich, dann da ein bisschen übereuphorisch das Spiel zu entscheiden. Und letztendlich ist es dann auch wirklich eine mentale Stärke, dass wir, obwohl wir dann in der zweiten Halbzeit 2 Tore, glaube ich, zurückliegen, da nochmal zurückkommen, nicht aufstecken und uns nicht aufgeben, sondern eben unser Ziel noch erreichen, ins Finale zu kommen.
1: Das Finale gegen Melsungen ist um 18 Uhr. Das Spiel um Platz 3 startet um 15 Uhr und wir sind nachher live dabei.
0: Natürlich. Und danke dir sehr, liebe Michaela. 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Um 9:03, das Wetter für uns in Schleswig-Holstein. Das wird ein Wechsel aus Sonne und Wolken heute. Die meiste Sonne gibt es von der Westküste runter bis nach Lauenburg, so quer runter. Schauer sind selten, dazu 17 bis 23 Grad. Morgen sogar noch ein bisschen mehr Sonne dabei, aber auch schon Regen oder Gewitter. Und das ist auch der Wettertrend, mehr Regen und Gewitter und um die 23 Grad dann.
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0: 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Da habe ich die aktuellen Blitzer für Sie. Möllner Straße in Bielau wird geblitzt. Und dann noch Krummwisch am See. Wenn Sie noch was haben, Staus, Blitzer, immer her damit. Am besten natürlich bei uns in der App.
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0: Herzlich willkommen in der zweiten Hälfte vom Wochenende mit den Bee Gees und Queen hier erstmal. Radio Gaga. 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

Die Morgengymnastik ist somit erledigt. Ottavan mit Hands Up. Coole Nummer, ganz einfach. Anfang der 80er war das. Sonntagvormittag haben wir. Das Wetter ist noch ganz geschmeidig heute. Um die 20 Grad, teilweise sogar bis 23. Ein paar Stündchen Sonne dabei. Schön. Es soll sich ja aber ändern in den nächsten Tagen. Das heißt, große Frage ist, was müssen wir denn heute noch alles erledigen? Grillen zum Beispiel, gebongt. Ich glaube, das haben ziemlich viele von uns auf dem Zettel. Radtour kann man auch noch absolvieren heute, ohne nass zu werden. Baden geht auch mit nass werden, aber mit dem guten nass werden. Ja, und was machen Sie noch? Sagen Sie Bescheid, am besten mit dem Messenger bei uns in der NDR Schleswig-Holstein-App. Wir genießen zusammen diesen Sonntag nach Kräften mit allem, was er zu bieten hat. Jetzt zum Beispiel in den größten Hits für Schleswig-Holstein, Camerad.

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0: Wunderschön verträumte Nummer aus den 80ern für den Sonntag von FR David Words. Es ist 10:30, NR1 Wetter Nord hören Sie, was mich sehr freut. Und ich habe für Sie das Wetter für uns in Schleswig-Holstein. Da wechseln sich Sonne und Wolken heute ab. Die meiste Sonne scheint von der Westküste quasi schräg runter bis nach Lauenburg. Schauer gibt es ganz selten und wir liegen zwischen 17 und 23 Grad maximal. Morgen scheint die Sonne sogar noch ein bisschen mehr. Aber es gibt auch so ein bisschen Regen oder Gewitter und mehr davon im Wettertrend. Nämlich ab Dienstag Schauer und Gewitter und um die 23 Grad. Bisschen Sonne ist aber auch immer dabei.
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0: 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A1 Hamburg Richtung Bremen. Zwischen Harburg und dem Maschner Kreuz haben wir jetzt 4 Kilometer Stau. Und die aktuellen Blitzer. In Belau wird geblitzt, in der Möllner Straße und in Krumwisch noch am See. Wenn Sie heute unterwegs sind, wenn Sie was sehen, Staus, Blitzer, immer her damit. Am besten bei uns natürlich mit der App.
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0: Und Rubbel die Katz kommt hier schon. Der nächste Tipp, was wir aus diesem Sonntag machen können. Moin!
2: Ja, guten Morgen. Hier ist die Cornelia aus Kassedorf. Wir mit unserem Shantychor Windjammer aus Plön haben heute einen Auftritt beim Schusterfest in Preetz. Ich bin gerade auf dem Weg dorthin. Wir sind dort von 12 bis um 14 Uhr und wir freuen uns auf viele Zuhörer. Herzliche Grüße an alle Hörer. Einen schönen Sonntag noch.
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0: hat die Nordsee aber Wellen geschlagen die letzten beiden Abende. Auch ganz ohne Wind, einfach nur vor Begeisterung.
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0: Weil sie ja da war, Nena am Freitag und Johannes Oerding dann gestern Abend. Und viele von Ihnen ja auch, weil wir hier die Tickets verschenkt haben. Horst und Mandy haben das hauptsächlich übernommen. 7500 begeisterte Mitfeiernde gestern Abend allein an der Watt-Tribüne, direkt an der Nordsee. Und auf der Bühne einer zum allerersten Mal auch direkt da. Da war er noch nie vorher in dieser wunderschönen Location, Johannes Oerding. Meine Kollegin Theresa Erl war auch mittendrin von Anfang an. Und sie nimmt uns jetzt noch mal mit.
2: Also eine Sache kann ich auf jeden Fall vor dem Konzert schon sagen. Die 3000 Leute mehr, die hier sind als gestern, die merkt man schon ganz doll. Und was mir auch auffällt, ist, dass die Hutdichte echt ganz

0: schön gestiegen ist im Vergleich zu Nena. Ich sehe da noch einen Hut. Ist das ein Johannes Oerding-Hut?
1: Das ist ein Johannes Oerding-Hut, genau.
0: Tragen Sie normalerweise auch Hut? Es ist auch ein Johannes Oerding-T-Shirt. Okay, Sie sind offensichtlich die krassesten Fans.
1: Er ist damals angefangen für mich, um ihn zu hören, auf der Kieler Woche. Und da war er ja aber noch grün hinter den Ohren. Aber jetzt ist er ja deutschlandweit mindestens bekannt. Und ja, bei der Kulisse hier haben wir einfach gesagt, komm, wir kaufen uns Tickets und fahren hin.
0: Ja, Hüte haben die Leute hier, sehe ich. Und ich schnupper mal, also eine Prise See haben die auf jeden Fall auch in der Luft. Und Songwünsche, die hat das Publikum auch.
2: Ich habe die Hoffnung, aufgrund dieser wahnsinnig coolen Location, dass er das Halleluja singt. Und das natürlich bei der Kulisse. Das wäre ja mehr als eine 4-, 5-, 6-fache, 7-fache Gänsehaut. Insofern, die Hoffnung habe ich.
0: Und dann habe ich Johannes selber gefragt. Und über den Songwunsch hat er sich tatsächlich echt gefreut.
3: Ist lustig, das ist so ein Song. Guck mal, der ist gar nicht so offensichtlich ein Lied, was man irgendwo mal hört im Radio oder sowas. Ist einfach so ein schöner, lustiger Song, den ich auf der Platte gemacht habe, weil ja nicht immer alles ernst sein muss. Und dass die Leute den so annehmen, das finde ich schon, ist ein schönes Kompliment.
0: Den Song spielt er also gern. Und er macht auch noch ganz viele andere Versprechungen.
4: Mit 7 Stunden Live-Musik.
3: Wir geben da ja sehr viel Preis. Ich vor allen Dingen, indem ich ziemlich viel aus meinem Leben erzähle in den Songs. Deshalb gibt es da eine Verbindung. Das ist meine Erfahrung. Ich hoffe natürlich, dass genau das heute passiert, dass die Leute sowohl mit mir lachen über die lustigen Geschichten, die ich da aufgeschrieben habe.
5: Ich sag mal so, Tourismus läuft gut in Büsum. Das könnte ein Faktor sein.
3: Aber eben auch die Traurigen, der Herzschmerz, die Abschiede.
6: Wimpernschlag. Die ganze Stadt ist wie ein Winterschlag.
3: Wo ich glaube, die Leute auch gar nicht anders können, als dann irgendwie mitzumachen.
7: Johannes Oerding gestern in Büsum bei Legends at the Sea. Großartig einfach. Wie es bei Nena war, können Sie natürlich nachgucken bei uns in der NER Schleswig-Holstein-App.

0: Hamburg hat heute die Wahl, Olympia ja oder nein. Und die FDP will heute auf dem Bundesparteitag die Weichen für die Zukunft stellen. Zwei Themen jetzt in den Nachrichten um 11 mit Michaela Asmann.
1: Moin.
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1: Tag 2 auf dem Bundesparteitag der FDP in Berlin. Heute geht es um die Frage, wie sich die Partei in Zukunft ausrichten wird. Gestern hatten die Delegierten Wolfgang Kubicki zum neuen Vorsitzenden gewählt. Viel Unterstützung kommt von den FDP-Delegierten aus Schleswig-Holstein. Sie sehen in Kubicki die Chance, die Liberalen wieder wahrnehmbar zu machen und über die 5%-Hürde zu bringen. Was heute auf dem Parteitag in Berlin ansteht, weiß Clemens Schulze.
3: Der Leitantrag des Bundesvorstandes sieht unter anderem einen 4-Stufen-Steuertarif, eine Einschränkung des Rechts auf Teilzeit sowie die Einführung von 2 Karenztagen für erkrankte Arbeitnehmer vor. Außerdem sollen Subventionen radikal gekürzt, der Renteneintritt flexibler gestaltet und zur Atomenergie zurückgekehrt werden. Gestern wurde auf dem FDP-Parteitag deutlich, wie tief die Gräben bei den Liberalen sind. Marie-Agnes Strack-Zimmermann hatte mit ihrer überraschenden Kandidatur für den Parteivorsitz diese Spaltung sichtbar gemacht. Gewählt wurde dann doch Wolfgang Kubicki. Er erhielt mit knapp 60% aber ein nur mäßiges Ergebnis. Kubicki selbst scheinen diese Gräben nicht zu stören. Er sagte am Abend, entscheidend sei, dass die FDP von den Wählern wieder ernst genommen werde. Er sei optimistisch, dass das mit einem scharfen Profil auch gelingen werde.
1: In Hamburg entscheiden die Bürger heute über eine Olympiabewerbung der Stadt. Die Wahllokale sind seit 8 Uhr heute Morgen geöffnet. Rund 1,3 Millionen Menschen sind wahlberechtigt. Mehr als 40% davon haben ihre Stimme bereits per Brief abgegeben. Damit das Referendum Erfolg hat, muss eine Mehrheit mit Ja stimmen. Kiel hat schon abgestimmt. Ende April sprachen sich hier mehr als 60% dafür aus, dass sich die Stadt für die Olympischen und Paralympischen Spiele 2036, 40 oder 44 bewerben soll. Zusammen dann mit einem deutschen Hauptaustragungsort. In Kiel könnten die Segelwettbewerbe stattfinden. Auch Freiwasserschwimmen, Küstenrudern sowie Handball und Rugby wären hier denkbar. Der Anteil rauchender Jugendlicher ist in den vergangenen Jahrzehnten stark gesunken. Rauchte vor rund 30 Jahren noch fast jeder Dritte, war es zuletzt nur noch etwa jeder Zehnte. In den vergangenen Jahren stieg allerdings der Konsum wieder, vor allem durch Vapes. Das zeigen Daten des Bundesinstituts für öffentliche Gesundheit. Anlass ist der Weltnichtrauchertag. Jennifer Brun, wie sieht's denn bei uns in Schleswig-Holstein aus? Bringt Prävention etwas?
4: Also hier im Land sieht man ganz gut, dass Prävention wirken kann. Etwa die Hälfte der weiterführenden Schulen nehmen am Wettbewerb Be Smart, Don't Start teil. Das Ziel ist, dass Jugendliche gar nicht erst mit dem Rauchen anfangen. Und das scheint auch zu klappen. Laut dem Institut für Therapie und Gesundheitsforschung Nord beginnen Teilnehmende deutlich seltener mit dem Rauchen als andere Jugendliche. Der Unterschied liegt bei rund 5 Prozentpunkten. Die Landesregierung setzt sich auch für einen besseren Nichtraucherschutz ein. Sie hat zum Beispiel eine Bundesratsinitiative für ein Rauchverbot im Auto gestartet, wenn Kinder oder Schwangere mitfahren. Außerdem liegt ein Gesetzentwurf zur Verbesserung des Nichtraucherschutzes im Landtag vor. Trotzdem, Vapes bleiben weiter verbreitet. Etwa 7% der 12- bis 17-Jährigen nutzen sie.
1: In Niebü im Kreis Schleswig-Flensburg ist gestern Nachmittag ein 87-jähriger Radfahrer gestorben. Laut Polizei kam dem Mann in einer unübersichtlichen Kurve ein 8-jähriges Mädchen ebenfalls auf dem Rad entgegen. Beide bremsten ab, um nicht zusammenzustoßen. Dabei ist der 87-Jährige über den Lenker gestürzt. Er verletzte sich bei dem Sturz so schwer, dass er noch an der Unfallstelle starb. Das Mädchen blieb unverletzt. In Tönning im Kreis Nordfriesland haben gestern die Bauarbeiten für eine neue Unterkunft des THW-Ortsverbands offiziell begonnen. Der Neubau ist einer von 60 in ganz Deutschland, die aktuell über das sogenannte THW-Bauprogramm finanziert werden. Damit will das Technische Hilfswerk eigenen Angaben zufolge den Bevölkerungsschutz in Deutschland stärken. Denn viele der Standorte wurden jahrzehntelang nicht instand gehalten und entsprechen nicht mehr den aktuellen Anforderungen. In Tönning sollen jetzt auf einem 4.500 Quadratmeter großen Grundstück in einem Gewerbegebiet, ein Gebäude sowie eine Halle mit 9 Stellplätzen für Einsatzfahrzeuge entstehen. Die Arbeiten sollen im Sommer 2027 fertig sein.
0: Danke dir, Michaela. 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Das Wetter für uns in Schleswig-Holstein sieht gar nicht schlecht aus, auch wenn es vielleicht ein bisschen bewölkter ist, als wir es gewohnt sind. Die meiste Sonne gibt es von der Westküste runter bis nach Lauenburg, aber auch sonst so Richtung Ostsee und Richtung dänische Grenze können bis zu 4 Stunden zusammenkommen heute. Schauer sind selten. Und wir kriegen 17 bis 23 Grad maximal. Morgen sogar noch ein bisschen mehr Sonne dabei, aber auch Regen oder Gewitter. In kleinen Dosen, sage ich mal, Wettertrend. Mehr Regen und Gewitter, aber auch Sonne dabei und um die 23 Grad.
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0: 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A1 Hamburg Richtung Bremen, zwischen Harburg und dem Maschner Kreuz immer noch 4 Kilometer Stau. Die aktuellen Blitzer, Hennstedt-Ulzburg in der Hamburger Straße wird geblitzt und dann noch in Stockelsdorf, Segeberger Landstraße. Und wenn Sie heute unterwegs sind, und was sehen, Staus, Blitzer, immer gerne abgeben hier. 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
0: Ja, was machen Sie denn draus aus diesem noch sehr langen und hollen Sonntag? Das ist die Frage. Cindy hat in der App geschrieben, beziehungsweise mir so ein schönes selbstgemaltes Plakat geschickt. Und zwar empfiehlt sie den Straßenflohmarkt in Plön. Rund um den Wasserturm. Der geht heute noch bis 14 Uhr und Cindy macht da selbst mit. Habt einen tollen Tag, liebe Cindy, mit jetzt hoffentlich noch viel mehr Besuchern. Und hier werden Sie gleich erfahren, wo Sie heute sonst auch zum Tag der offenen Tür gehen können. Und dafür müssen Sie nichts anziehen. Das ist sozusagen Bedingung. Wird spannend. Jetzt gleich nach drei Songs.
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0: Das ist doch die Musik für Sommer, Sonne, Baden. Morgen gehen zwei Sachen los. Die Badesaison bei uns in Schleswig-Holstein und dann noch der Sommer, offiziell. Viele von uns sind ja schon längst irgendwo reingesprungen in den See oder ins Meer. Ist ja auch schon warm genug dafür. Und einige tun das auch mal sehr gern nackig. Kein Badeanzug, keine Badehose, nüscht. FKK gibt's hier und da in Schleswig-Holstein. Und heute ist der Tag, wo Sie es mal ausprobieren können. Beim FKK-Familiensportverein in Schenefeld. Das ist nämlich heute Mittag ab 12 Uhr, Tag der offenen Tür. Kerstin haben wir gefunden. Sie hat den Schritt schon gemacht. Sie ist begeistert dabei im Verein. Und zwar wurde sie damals mitgeschleppt von einer Freundin.
1: Ich habe ein Paradies gefunden und du musst unbedingt mitkommen, aber das ist FKK. Und dann habe ich erst mal gedacht, oh nein, da habe ich gar keine Lust zu. Aber sie hat mich dann überredet, mitzukommen. Und das hat dann ganz schnell gar keine Rolle mehr für mich gespielt, weil es einfach ein wunderschönes Gelände mit altem Baumbestand ist. Der Pool hat eine 25-Meter-Bahn, ist bereit. Und es sind sehr nette Leute von jung bis alt da und das Schwimmen textilfrei ist auch einfach total schön. Und irgendwie das FKK war dann so nebensächlich und mittlerweile finde ich das aber sehr schön.
0: Klingt ja schon nach so einem kleinen Paradies. Bitte, Kerstin, noch mal ein bisschen Mut machen für alle, die eigentlich FKK wirklich mal ausprobieren wollen, sich aber einfach nicht trauen.
1: Ja, natürlich. Wenn man das vorher noch nicht gemacht hat, ist es natürlich erstmal komisch und was Neues. Aber und da sagt eigentlich jeder, dass es ganz schnell ganz normal ist und eigentlich schön ist.
0: Okay, und wenn Sie jetzt denken, och, angucken könnte man das vielleicht mal, das ist Ihre Gelegenheit heute, Tag der offenen Tür beim FKK-Familiensportverein in Schenefeld, gleich ab 12 und bis 16 Uhr. Und Sie können da auch erstmal mit Klamotten rein, ganz entspannt. Auf alle Fälle viel Spaß, egal was Sie heute anstellen.
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0: Macht einfach gute Laune, oder? Shiny Happy People von R.E.M. Und es ist jetzt 12:30 Uhr. Ich habe für Sie das Wetter für uns in Schleswig-Holstein hier auf NR1 Welle Nord. Das ist nett, also oft bewölkt, jetzt auch noch ganz besonders so von Dänemark und runter an der Ostseeküste. Da sind auch mehr Wolken unterwegs heute, aber so bis zu 4 Stunden Sonne drin. Im Rest gibt's bis zu 8 Stunden und dazu 17 bis 23 Grad. Morgen sogar noch ein bisschen sonniger als heute. Aber es kann auch regnen oder gewittern, schon mal so ein bisschen und mehr dann im Wettertrend. Mehr Regen und Gewitter und um die 23 Grad. Bisschen Sonne ist dann ab Dienstag aber auch immer noch dabei.
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0: 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A1 Hamburg Richtung Bremen, zwischen Harburg und dem Maschner Kreuz, 4 Kilometer Stau nach wie vor. Und die aktuellen Blitzer, hin steht Ulzburg, in der Hamburger Straße steht einer und dann noch in Stockelsdorf in der Segeberger Landstraße. Wenn Sie was haben, Staus, Blitzer, immer her damit, am besten mit der App.
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0: Ihnen schönen Sonntag wünsche ich Ihnen jetzt mit Belinda Carlisle. Wunderschöner, federleichter 80er Circle in the Sand.

ist, was passiert auf unseren Straßen. 11.35 Uhr. Achtung, Vorsicht bitte auf der A1 Lübeck Richtung Hamburg. Zwischen dem Kreuzberg der Heide und Ahrensburg liegt ein Tier auf der Fahrbahn. Gute und sichere Fahrt wünsche ich Ihnen.

0: Und da ist um 11.41 Uhr schon wieder was los bei uns auf den Straßen. Dieses Mal ist es eine Entenfamilie. Vorsicht bitte, beide Richtungen auf der A21, Kiel-Bargteheide. Zwischen Dahldorf und Wahlstedt, da laufen die Enten über die Fahrbahn. Ach Mensch, die wollen doch zu irgendeinem Gewässer. Passiert ja oft zur Zeit. Kommen Sie allesamt gut an. Auch die Enten. NDR1 Welle Nord ist hier. Gestern beim Einkauf fürs Wochenende hat man es in den Einkaufswagen gesehen. Da war viel Buntes drin. Erdbeeren, Kirschen, Pfirsiche und so weiter und so fort. Wir wollen einfach Sommer, wir wollen Obst, wir wollen frische Früchte, das ist mal klar. Der Run auf das Obstregal ist also eröffnet. Und was da in den Kisten erst abgeht, das ahnt man gar nicht.
1: Bei dem schönen Wetter knallen sie die Regale immer besonders voll. Als ob noch jemand was anderes braucht als uns Kiwis. Hey, du fette Melone, rück mir nicht so auf die Pelle. Ich krieg noch Druckstellen.
2: Entschuldigung.
1: Unmöglich. Na, Aprikose, schon auf eine längere Zeit hier im Supermarkt eingestellt?
3: Pah, wart's nur ab. Wir sind nicht nur lecker, sondern auch fast wie ein Kuscheltier, so richtig schön weich.
1: Ja, weich in eine Birne.
2: Was?
1: Nein, Birne, nicht du.
2: Ach so.
1: Hey.

0: geht los, die Türen sind offen.
1: Wir Kirschen winken gleich zum Abschied mit den Stängeln, ihr Loser.
0: Ja klar, du rotes Möchtegern-Obst.
1: Boah.
2: Ruhe da hinten, ich als Apfel bin hier schließlich das Gesicht der Obstabteilung.
1: Ja, nur dass man das gar nicht mehr sieht unter den ganzen Rabattaufklebern.
0: So, pst, sie kommen.
3: Oh ja, ich habe eine tolle Idee. Wir machen heute einen schönen Obstsalat. Wir brauchen von allem etwas.
4: Okay.
3: Pack mal ein, wir brauchen Erdbeeren, Wassermelone, Pflaumen, Kiwis, Aprikosen.
0: Hey, na toll. Birnen, und Äpfel. Wer von uns hat jetzt gewonnen?
5: Klassisches Unentschieden, würde ich sagen.
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0: Der Kracher. Zum Sonntag ist das noch. Die Simple Minds aus 85, Alive and Kicking. Schauen wir auf die Nachrichten, ist Zeit. Heute ist Weltnichtrauchertag. Wie die Lage bei uns in Schleswig-Holstein ist, das hören wir gleich. Und in Hamburg entscheidet sich heute, ob die Stadt sich als Austragungsort für Olympische Spiele bewirbt. Zwei Themen jetzt in den Nachrichten um 12 mit Michaela Assmann.
1: Moin.
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1: Olympische Spiele in der Stadt, ja oder nein, das entscheiden heute die Hamburgerinnen und Hamburger. Am späten Abend wird dann feststehen, ob die Stadt sich für die Austragung bewirbt. Frauke Reinig beobachtet den Tag für uns. Sind die Schlangen an den vielen Abstimmzentren denn lang?
3: Nein, eher nicht. Die knapp 180 Abstimmungsstellen der Stadt sind am Morgen jetzt nicht gerade überrannt worden. Um 8 Uhr haben die geöffnet und in den ersten 3 Stunden haben erst knapp 12.500 Menschen ihre Stimmen abgegeben. Alle Hamburgerinnen und Hamburger ab 16 Jahren dürfen mitentscheiden, insgesamt gut 1,3 Millionen Menschen. Die Wahlbeteiligung dürfte aber doch ordentlich ausfallen. Das lässt sich jetzt schon sagen, weil mehr als 40% ihre Stimme im Vorfeld schon per Brief abgegeben haben. Wie das Referendum ausgeht, ist völlig offen. Verschiedene Umfragen haben im Vorfeld kein klares Stimmungsbild ergeben. In den vergangenen Wochen haben die Olympiagegner und Olympiafans nochmal mobil gemacht. Die Stadt ist gepflastert mit Plakaten pro und contra Olympiabewerbung. Auf den elektronischen Anzeigetafeln des öffentlichen Nahverkehrs wird heute nochmal zur Stimmabgabe aufgerufen. Bis 18 Uhr geht das noch. Dann wird ausgezählt und das vorläufige Ergebnis soll es dann gegen 22 Uhr geben.
1: In Berlin setzt die FDP ihren Bundesparteitag fort. Im Mittelpunkt steht die inhaltliche Ausrichtung der Partei. Den Delegierten liegt ein Leitantrag des Bundesvorstands vor, der einen so wörtlich liberalen Neustart unseres Landes fordert. Gestern war Wolfgang Kubicki mit knapp 60% der Stimmen zum neuen Parteivorsitzenden gewählt worden. Kubicki sagte, die FDP dürfe die Kritik an der Migrations- und Klimapolitik sowie die Kritik an der Einengung der Meinungsfreiheit nicht der AfD überlassen. Israel hat nach eigenen Angaben im Zuge seiner Bodenoffensive gegen die Hisbollah im Süden des Libanon ein wichtiges Gebiet erobert. Irene Lottes dazu.
4: Auf Bildern, die die Nachrichtenagentur AFP verbreitet, ist eine israelische Flagge über der historischen Burg Beaufort zu sehen. Verteidigungsminister Israel Katz erklärte, die israelische Armee habe den Litani-Fluss überquert und die Beaufort-Höhe eingenommen. Das diene der Verteidigung der Ortschaften im Norden Israels und der Sicherheit israelischer Soldaten. Das israelische Militär wirft der Hisbollah-Miliz vor, aus Einrichtungen in der Gegend Angriffe ausgeführt zu haben. Die mittelalterliche Kreuzritterburg gilt wegen ihrer Lage mit Blick über weite Teile des Südlibanon als strategisch wichtiger Punkt. Israel hatte die Anlage bereits im Libanonkrieg im Jahr 1982 erobert und als Stützpunkt genutzt.
1: Früher haben viele Jugendliche auf dem Schulhof geraucht, heute deutlich weniger. Während vor etwa 30 Jahren noch fast jeder Dritte der 12- bis 17-Jährigen rauchte, war es zuletzt nur noch knapp jeder Zehnte. Allerdings steigt die Zahl wieder leicht an, vor allem durch das Vapen. Das zeigen Daten des Bundesinstituts für öffentliche Gesundheit zum Weltnichtrauchertag. Zum Rückgang beigetragen hat auch der Wettbewerb Be Smart, Don't Start, der in Schleswig-Holstein seit fast 30 Jahren läuft. Jennifer Bruhn berichtet.
5: Nach Angaben des Instituts für Therapie und Gesundheitsforschung, dem IFT Nord, nehmen mehr als die Hälfte der rund 280 weiterführenden Schulen in Schleswig-Holstein an dem Wettbewerb teil. Ziel ist es, Jugendliche davon abzuhalten, mit dem Rauchen zu beginnen. Laut IFT Nord beginnen Teilnehmende deutlich seltener mit dem Rauchen als andere Jugendliche. Der Unterschied liegt bei rund 5 Prozentpunkten. Die Landesregierung setzt sich außerdem mit einer Bundesratsinitiative für ein Rauchverbot im Auto bei Kindern und Schwangeren ein und möchte den Nichtraucherschutz mit einem Gesetzentwurf im Landtag verbessern. Zusätzlich gibt es eine Präventionskampagne, die kritisch hinterfragt, wie Rauchen in Medien dargestellt wird. Trotzdem bleiben Vapes unter Jugendlichen verbreitet. Rund 7% nutzen diese mittlerweile.
0: 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Das heißt, hier gibt es das Wetter für uns in Schleswig-Holstein. Das ist ja heiter bis wolkig, mal auch wolkig bis heiter. Vor allen Dingen von Dänemark runter bis zur Lübecker Bucht. Da treiben sich die meisten Wolken rum, gibt aber auch ein paar Stündchen Sonne. Und mehr davon halt ja auf der anderen Hälfte von... Wo sind wir? In der Westküste rüber runter nach Lauenburg. Schauer sind auf alle Fälle sind selten. Dazu 17 bis 23 Grad. Morgen ist es sogar noch ein Ticken sonniger insgesamt, aber es gibt auch schon ein paar Schauer oder ein Gewitterchen und der Wettertrend mehr Regen und Gewitter ab Dienstag. Auch ein bisschen Sonnenschein immer und um die 23 Grad dann.
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0: 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A1 Fehmarn Richtung Lübeck. Zwischen Pansdorf und Rastplatz Seritzer Feld stockt es auf 6 Kilometern. Da brauchen Sie 20 Minuten länger. Und A7 Flensburg Richtung Hamburg. Zwischen Hamburg-Stellingen und dem Elbtunnel 4 Kilometer stockender Verkehr. Der Sylter schreibt gerade noch bei uns in der App. Sylt-Shuttle beide Richtungen etwa eine Stunde Wartezeit in Westerland und Niebel. Ganz dollen Dank dafür. Und wenn Sie auch was haben, machen Sie es wieder Sylter. Schreiben Sie es mir einfach am besten mit der NDR Schleswig-Holstein.
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0: Der THW und die SG spielen heute Nachmittag um Platz 1 und 3 in der European League. Freuen sich viele drauf und wir schnacken hier gleich drüber nach. Hello, Robin Beck und hier ganz der entspannte Sonntagssong von Chris Rea.
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muss ich fix rein, das ist sehr, sehr wichtig. Achtung bitte in beiden Richtungen. Auf der A23 Hamburg-Heide zwischen Pinneberg-Nord und Tornesch werden Gegenstände auf die Fahrbahn geworfen. Achtung beide Richtungen. A23 Hamburg-Heide zwischen Pinneberg-Nord und Tornesch werden Gegenstände auf die Fahrbahn geworfen.

0: Und gleich nochmal was von unseren Straßen. Vorsicht bitte auch auf der A7, Flensburg Richtung Hamburg. In Höhe Hamburg-Bahrenfeld steht ein defektes Wohnmobil. Und falls Sie gerade erst eingeschaltet haben, Vorsicht bitte in beiden Richtungen auf der A23 Hamburg-Heide. Da wirft jemand Gegenstände auf die Fahrbahn. Und zwar genau gesagt zwischen Pinneberg Nord und Tornesch.
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0: Was war das für ein Handballauftakt beim European League Final vorgestern? Erst schlägt der THW Kiel fast in letzter Sekunde die Franzosen aus Montpellier. Und dann scheidet im zweiten Halbfinale die SG Flensburg-Handewitt wirklich vollkommen überraschend aus. Mit 37:30 sogar gegen die MT Melsungen. Nach dem Spiel war Flensburgs so Rückraumspieler Marco Grigic völlig geknickt. Aber wegen des Spiels um den dritten Platz heute hat er auch gleich wieder nach vorn geguckt.
2: Wir haben eine Pflicht zu erfüllen. Wir haben eine Aufgabe, unseren Fans zurückzugeben, was sie für uns gemacht haben. Wir haben Scheiße gebaut, wir haben sie enttäuscht, wir haben alle enttäuscht, wir haben uns enttäuscht und möchte gerne mit einem positiven Ergebnis aus diesem Wochenende gehen, dass wir dann noch mit wenigstens etwas breiter Brust in die letzten beiden Spiele gehen.
0: Ganz anders natürlich die Stimmung beim deutschen Handball-Rekordmeister, denn der THW Kiel, der spielt heute gegen die MT Melsungen um den Titel in der European League. Den haben sie das letzte Mal vor 6 Jahren gewonnen und deshalb ist Viktor Schilagi, dem Geschäftsführer des THW, auch bewusst, wie wichtig dieser Titel ist.
3: Melsungen hat sich sehr souverän gezeigt gegen Flensburg, sind völlig verdient ins Finale eingezogen, aber auch wir. Das wird ein sehr interessantes Spiel. Wir kennen uns aus der Bundesliga, wir kennen uns aus einigen Finals in den letzten Jahren. Wir sehnen uns nach diesen Titeln und deswegen gilt es wirklich, alles nochmal reinzuhauen, was irgendwie in unserem Tank drin ist.
0: Mit uns sind Sie nachher natürlich live in der Halle ab 15:30 zum Spiel um den dritten Platz zwischen Montpellier und der SG Flensburg-Handewitt. Dann selbstverständlich auch noch um 18 Uhr, wenn der THW Kiel gegen die MT Melsungen versuchen wird, den Titel zu holen. Hier auf NDR1 Welle Nord und alles Wichtige wie immer natürlich auch bei uns in der App.
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0: super coole Nummer einfach aus 84 L. Corley Square Rooms hier auf NR1 Berlin Nord. Mal zurück in die Gegenwart. Es ist 12:30. Das Wetter für uns in Schleswig-Holstein. Heute wechseln sich Sonne und Wolken ab. Manchmal auch Wolken und ein bisschen Sonne. Das ist so ein bisschen zweigeteilt. Viele Wolken von der dänischen Grenze runter an der Ostseeküste und mehr Sonne an der Westküste und dann runter bis ins Lauenburgische. 17 bis 23 Grad gibt es jedenfalls und Schauer sind selten. Morgen scheint die Sonne sogar noch ein Ticken mehr, aber es kann auch mal regnen oder sogar gewittern. Und das ist auch der Wettertrend ab Dienstag. Ein paar Schauer und Gewitter, ab und zu Sonne noch immer und um die 23 Grad.
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0: 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Das blinkt mich hier immer noch rot an vom Bildschirm. Achtung, bitte immer noch in beiden Richtungen Vorsicht. Auf der A23 Hamburg-Heide zwischen Pinneberg Nord und Tornesch werden immer noch Gegenstände auf die Fahrbahn geworfen. A1 Fehmarn Richtung Lübeck zwischen Pansdorf und dem Rastplatz Serezer Feld. 6 Kilometer stockender Verkehr, da dauert 20 Minuten länger. A7 Flensburg Richtung Hamburg zwischen Hamburg-Stellingen und dem Elbtunnel. 4 Kilometer stockender Verkehr. Und ein Update von unserem Hörer, dem Sylter. Der schreibt gerade noch, in der App in Westerland wird die Wartezeit für den Sylt-Shuttle gerade kürzer, liegt aktuell unter einer Stunde. Dafür brauchen Sie in Nibel jetzt bis zu 1,5 Stunden insgesamt. Ganz vielen Dank. Und ich habe noch die aktuellen Blitzer. Hennstedt-Ulzburg in der Hamburger Straße und dann wird noch geblitzt in Stockelsdorf in der Segeberger Straße. Wenn Sie noch was haben, auch ab damit bitte bei uns in die App.
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0: Ah, apropos App. Gerade geht die Erdbeersaison ja so richtig los, wo Sie schon selbst pflücken können. Das sehen Sie auch bei uns in der NDR Schleswig-Holstein-App auf einer schönen, übersichtlichen Karte. Haben wir für Sie vorbereitet, wenn Sie Lust haben. Und ich habe für Sie vorbereitet die größten Hits für Schleswig-Holstein. Natürlich Bob Seger ist jetzt dabei in dieser Rutsche. Chicago und Whitney Houston hier mit diesem schönen 80er How Will I Know.

0: Sieger hier bei uns auf NDR 1 Welle Nord mit seinem Riesenhit Against the Wind. Ja, wer hat nicht schon mal drauf gestanden, ganz oben, begeistert vom weiten Blick über die Kieler Förde? Oder mit zitternden Knien, weil es schon richtig, richtig hoch ist. Das La Boea Ehrenmal ist einfach ein Muss. Auch ganz besonders für Touristen, die uns hier in Schleswig-Holstein besuchen. Seit 90 Jahren steht es nun in dem Urlaubsort. Und heute Abend ist es Thema unserer Zeitreise im Schleswig-Holstein-Magazin. Autor ist Andreas Schmidt, der sich mit der langen Geschichte des Ehrenmals intensiv beschäftigt hat. Andreas, was hat dich denn am meisten beeindruckt?
1: Also da ist natürlich zum einen das Bauwerk selbst, das Plätt einen wirklich, ganz egal, ob man es so mag oder nicht. Ich finde, es hat immer so was Tempelartiges. Aber was mich auch beeindruckt hat, ist diese Art und Weise, in der Deutsche Marinebund sich bemüht, dieses Kriegerdenkmal in ein Mahnmal für den Frieden umzuwandeln. Es hat ja 3 unterschiedliche Widmungen gegeben im Lauf der Zeit. Zuerst hieß es für deutsche Seemannsehr, für Deutschlands schwimmende Wehr und für beider Wiederkehr, also ganz klar revanchistische Heldenverehrung. Mittlerweile ist es den auf See gebliebenen aller Nationen und der friedlichen Seefahrt gewidmet. Und in der aktuellen Ausstellung können Besucherinnen und Besucher ihre eigenen Ideen für den Frieden aufschreiben. Und da kommen zum Teil ganz rührende Geschichten, auch von Kindern. Und ich finde, es lohnt sich auf jeden Fall, da mal hinzufahren und sich das anzugucken.
0: Heute Abend zeigt und erzählt Andreas Ihnen mehr, wenn Sie möchten, in der Zeitreise im Schleswig-Holstein-Magazin. Und wenn Sie selbst gern mal oder auch wieder hin möchten zum Ehrenmal, können Sie den ganzen Sommer lang tun. 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

viel zu lange nicht gehört. Nene Cherry und Yusun Dua 7 Seconds. Aber jetzt hier auf NR1 Welle Nord. Und es ist schon wieder was passiert auf unseren Straßen. Vorsicht bitte jetzt auf der A21 Kiel Richtung Bagdeheide. Zwischen Bad Segeberg Süd und Schwissel stieg ein defektes Fahrzeug. Gute Fahrt Ihnen jetzt mit ABC und dem Look of Love im Autoradio.

0: schöne Nummer. Einfach von den Beatles aus den 60ern. Hello and goodbye. Zeit für die Nachrichten. Gucken wir mal dahin. In Deutschland fehlen 2000 Strafverfolger und in Hamburg läuft die Abstimmung zu den Olympiaplänen, ob sich die Hansestadt überhaupt bewerben soll. Das sind zwei Themen jetzt um 13 Uhr bei Andrea Schmidt.
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2: In Hamburg läuft noch bis 18 Uhr eine Volksabstimmung dazu, ob sich die Stadt um die Ausrichtung Olympischer Spiele bewerben soll. Bis 11 Uhr erschienen knapp 12.000 Menschen in den Stimmlokalen. Mehr als 40% der Hamburger haben bereits per Brief abgestimmt. Für ein Ja zur Bewerbung muss es eine ausreichend hohe Wahlbeteiligung und eine Mehrheit der Befürworter geben. Dann ginge Hamburg in den nationalen Vorentscheid. Konkurrenten hier sind München, die Rhein-Ruhr-Region und Berlin. Kiel ist als Partnerstadt fester Bestandteil im Hamburger Olympiakonzept. Segeln, Handball und Rugby würden bei einer erfolgreichen Bewerbung der Hansestadt in Kiel stattfinden. In Deutschland fehlen nach Angaben des Richterbundes inzwischen 2000 Strafverfolger. Verbandsgeschäftsführer Rehbehn forderte in der Bild am Sonntag die Politik zum Handeln auf. Ronald Lessig dazu.
3: In fast allen Bundesländern müssten drei Ermittler die Arbeit für vier tun, sagte Rehbehn. Viele Strafverfahren dauerten deshalb immer länger, kleinere Fälle würden oft eingestellt. Allein in Nordrhein-Westfalen fehlten laut Personalschlüssel der Justiz mehr als 500 Strafverfolger. Die Lücke sei im Vergleich zum Vorjahr nochmals um rund 100 Ermittler gewachsen. Rehbehn forderte, dass Bund und Länder die angekündigte Personaloffensive endlich starten. Die sind sich aber in Detailfragen noch nicht einig. Dabei geht es etwa darum, wie lange der Bund die neuen Stellen in der Justiz der Länder finanziert.
2: In Niebü im Kreis Schleswig-Flensburg ist gestern Nachmittag ein 87-jähriger Radfahrer gestorben. Laut Polizei kam dem Mann in einer unübersichtlichen Kurve ein 8-jähriges Mädchen entgegen, ebenfalls auf dem Rad. Die beiden bremsten ab, um nicht zusammenzustoßen. Dabei stürzte der Rentner über seinen Lenker. Er verletzte sich so schwer, dass er noch an der Unfallstelle starb. Das Mädchen blieb unverletzt. In weniger als zwei Wochen beginnt die Fußball-Weltmeisterschaft in den USA, Kanada und Mexiko. Die deutsche Nationalelf hat heute ein Testspiel gegen Finnland. Philipp Hofmeister mit den Einzelheiten.
4: Der letzte Test auf deutschem Boden soll den Ton setzen für die anstehende Weltmeisterschaft. Die DFB-Auswahl möchte gegen Finnland ihren Rhythmus für die WM-Endrunde in den USA, Kanada und Mexiko finden. Bundestrainer Julian Nagelsmann will in der ausverkauften Mainzer Arena inhaltlich die Dinge sehen, die in den wenigen Trainingseinheiten explizit einstudiert wurden. Personell umsetzen soll das gegen Außenseiter Finnland eine ziemlich junge deutsche Startelf, die im Mittelfeld unter anderem mit Felix Metscher, Alexander Pavlovic und Bayern-Shootingstar Lennart Karl auflaufen wird. Im Sturmzentrum bekommt Dennis Undav seine Chance als Ersatz für Kai Havertz, der am Abend im Champions-League-Finale traf. Das Endspiel gegen Titelverteidiger Paris Saint-Germain, aber trotzdem mit dem FC Arsenal, verlor.
0: NDR 1 Welle Nord, hören Sie das Wetter für uns in Schleswig-Holstein. Da wechseln sich Sonne und Wolken ab, mal mehr, mal weniger von beiden. Also die meiste Sonne an der Westküste und runter so um Hamburg rum. Und sonst ist es ein bisschen bewölkter. 17 bis 23 Grad heute. Schauer kann es geben, sind aber doch sehr, sehr selten. Morgen mehr Sonne dabei, aber dann auch so schleichend Regen oder sogar Gewitter, denn der Wettertrend ab Dienstag, mehr Regen und Gewitter um die 23 Grad, aber auch immer so ein bisschen Sonnenschein dazwischen.
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0: 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A1 Fehmarn Richtung Lübeck, zwischen Pansdorf und dem Rastplatz Seerezerfeld, stockt es auf 6 Kilometern. Das dauert 20 Minuten länger. Und A7 Flensburg Richtung Hamburg, zwischen Hamburg-Stellingen und dem Elbtunnel sind es 4 Kilometer, auch stockend. Ich habe die aktuellen Blitzer für Sie. Einmal in Stockelsdorf, da steht einer auf der Segeberger Landstraße und hier einer ganz frisch aus der App. Moin.
5: Ja, moin, hier ist der Uwe. Ich wollte euch einen Blitzer melden und zwar auf der B205 Bad Segeberg Richtung Neumünster, kurz vor der Abfahrt nach Trappkamp. In der 70er-Zone wird gerade der Blitzer aufgebaut. Einen schönen Sonntag euch noch.
0: Ja, ganz lieben Dank, Uwe, dir auch. Und wenn Sie auch was haben, auch gern abgeben bei uns in der App.
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0: Oh, mit so einer richtig schönen Nummer aus einem Film jetzt. Der Film ist Cocktail. 80er mit Tom Cruise. Und der macht ja mal richtig Bock auf Sommer. Kommt auf die Liste. Unbedingt mal wieder gucken.

hören Sie hier bei NR1 Welle Nord, worüber ich mich sehr freue. Und einmal, komm, einmal Garten muss sein, oder? Sonntagmittag hier bei mir, das geht irgendwie nicht ohne. Es ist der beste Tag zum Buddeln. Und man lernt ja immer dazu. Es geht um Pfingstrosen. Wenn Sie welche haben, wo die Blüten noch nicht geöffnet sind im Garten, gucken Sie doch mal nach, ob da Ameisen drauf rumtouren, direkt auf diesen wirklich dicken Blütenkugeln. Wenn ja, dann ist das super, dann läuft alles nach Plan. Denn die Ameisen, die schlecken da Zuckersirup weg, den die Rose selbst herstellt. Und wenn das nicht passieren würde, könnte es sogar sein, dass Blüten nicht aufgehen, weil sie dann schlicht verkleben. Und das ist jetzt auch wichtig, wenn Sie sich Pfingstblumen zum Beispiel kaufen, zum in die Vase stellen, einmal die Blumenkopfüber ins Wasser halten, ein bisschen länger, damit der Zucker sich auflöst, weil sonst gehen die nämlich in der Vase vielleicht auch nicht auf. Das ist ein Ding, oder? 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Viel Spaß beim Hören und dann Ahoi Garten heute Nachmittag allesamt. Hier sind Santiano. 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

0: Wie ein vertontes Hui klingt das immer am Ende. Finde ich sehr schön. Freddie Mercury, 85, I was born to love you, hier auf NDR1 bei der Nord. Das Wetter für uns in Schleswig-Holstein habe ich für Sie jetzt um 2:30. Ja, die Sonne macht sich noch ein bisschen rar an der Ostsee, soll da aber doch so 2 bis 4 Stunden heute rauskommen. Das gilt auch für Hochrichtung Dänemark. An der Westküste ist schon ziemlich viel davon unterwegs und so soll das heute auch sein, bis runter nach Hamburg. Schauer sind selten, dazu 17 bis 23 Grad. Morgen sogar noch ein Ticken sonniger, aber da mischen sich schon Regen und ein paar kleinere Gewitterchen vielleicht dazwischen, weil Wettertrend ab Dienstag, Regen und Gewitter, ab und zu auch ein bisschen Sonnenschein und um die 23 Grad.
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0: 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A1 Fehmarn Richtung Lübeck. Zwischen Pansdorf und dem Rastplatz Seritz stockt es auf 6 Kilometern. Und A7 Flensburg Richtung Hamburg. Zwischen Hamburg-Stellingen und dem Elbtunnel sind es 4 Kilometer, auch stockend. Die aktuellen Blitzer habe ich noch, beziehungsweise den aktuellen Blitzer. Das ist die B205 Segeberg Richtung Neumünster. Und der steht kurz vor der Abfahrt nach Trappenkamp bei Tempo 70. Wenn Sie was drauflegen möchten noch an Blitzern oder Staus, immer her damit. Am besten bei uns mit der App natürlich.
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0: Also man ahnt ja bei manchen Fragen, die man stellt, gar nicht, was man da für Geschichten dann um die Ohren bekommt. Das ist Horst und Miri. Diese Woche passierte auf die Frage nach dem ersten Auto, ging es da plötzlich um Juwelendiebstahl. Die ganze Geschichte gleich nochmal hier. Die ist zu krass. Die müssen wir uns unbedingt nochmal gönnen. Passiert gleich nach den Connells, den Les Humphrey Singers und erstmal schön Eric Carmen hier mit Hungry Eyes.
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0: Also er hieß Buddy, war ein blauer Renault und er hatte noch einen Choke. So ein extra Hebel zum Starten, unten rechts neben dem Lenkrad. Ach, das waren noch Zeiten. Das erste Auto vergisst man noch nie. Wie stolz man drauf war, wo man überall rumgetourt ist und was man zusammen erlebt hat mit diesem Kumpel auf 4 Reifen. Sie haben uns diese Woche so großartige Geschichten über ihr erstes Auto erzählt. Die wollen wir uns gleich anhören. Aber prompt kommt eine Meldung von unseren Straßen rein. Ganz wichtig. Vorsicht bitte auf der A1 Hamburg Richtung Lübeck. In der Ausfahrt Bad Oldesloe liegt ein umgestürzter Baum. Ich wünsche Ihnen eine gute und sichere Fahrt auf alle Fälle. So, und jetzt Ihre Autogeschichten. Die müssen wir uns nochmal anhören. Schnallen Sie sich bitte an. Es geht los.
1: Mein erstes Auto bekam ich von meiner Mama und es war noch auf ihren Namen angemeldet, ein alter Golf in Rot. Und eines Nachts rufen dann die Polizeibeamten bei meiner Mama an und haben auch mich aus dem Bett geklingelt, weil das Auto geklaut worden war und die Diebe damit in einen Juwelierladen bei uns in der Nähe gefahren sind, das Ding ausgeraubt haben und es dann irgendwann am Hohner Kreiselamm stehen lassen. Total Schaden und Mama und ich mussten daraufhin ins Polizeipräsidium und Fingerabdrücke abgeben.
2: Mein erstes Auto war eine Isetta und mein tollstes Erlebnis damit war, dass ich nach etwa 3 Monaten nach dem Führerscheinerhalt am Flensburger Hafen seitlich in einen 190er Mercedes reinfuhr und zwar den Mercedes von der Ehefrau meines Fahrlehrers, die mich übersehen hatte und ich ihr dann in den Ahäum in das Auto reingeballert bin. Und dann musste ich oben durch das bei der Isetta serienmäßig vorhandene Schiebedach oder Klappdach raussteigen, wobei mir dann die Hose auch noch von Gürtel zu Gürtel gerissen war. Das fand ich ätzend, aber im Nachhinein kann man drüber lachen.
3: Mein erstes Auto war ein VW Käfer 1302 in Orange mit einem Schiebedach. Was ich aber nicht wusste, das Schiebedach war nicht ganz dicht. Und immer wenn es geregnet hatte, wenn ich dann das erste Mal gebremst habe, dann schoss das Wasser durch das Schiebedach ins Auto vorne rein. Deswegen hatte ich immer einen großen Regenschirm im Auto und wenn es regnete, dann schoss das Wasser eben nur auf diesen Regenschirm und vorne hatte ich so 2-3 Handtücher hingelegt und nach 2-3 Mal Bremsen war es dann auch gut. Dann wurde das weggeräumt und dann konnte ich weiterfahren.
0: Abgefahren, das ist alles. Leslie oder mir jetzt noch, aber gleich wird es Birgit Hahn sein. Und die fährt bei Ihnen mit im Auto Radio und fiebert auch mit Ihnen mit beim Handball. Viel Spaß wünsche ich Ihnen allen, schönen Sonntag noch und hoffentlich bis bald.

0: Das müsste eine langsame Rumba sein, die man dazu tanzen kann. Vanessa Paradis bei uns, NDR 1, Welle Nord. Ja, und heute ist Welt-Nichtrauchertag. Bei uns hören Sie jetzt, was Schulen bei uns im Land tun, damit Jugendliche die Finger von den Zigaretten lassen. Und wir blicken nach Hamburg zur Volksabstimmung über Olympia. Andrea Schmidt hat die Nachrichten um 14 Uhr für Sie.
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3: Olympische Spiele in Hamburg, ja oder nein? Das entscheiden heute die Einwohner. Am späten Abend steht dann fest, ob sich die Stadt für die Austragung bewirbt. Frauke Reinig beobachtet den Tag für uns. Sind die Schlangen an den vielen Abstimmzentren denn lang?
4: Nein, eher nicht. Die knapp 180 Abstimmungsstellen der Stadt sind am Morgen jetzt nicht gerade überrannt worden. Alle Hamburgerinnen und Hamburger ab 16 Jahren dürfen mitentscheiden, insgesamt gut 1,3 Millionen Menschen. Die Wahlbeteiligung dürfte aber doch ordentlich ausfallen. Das lässt sich jetzt schon sagen, weil mehr als 40% ihre Stimme im Vorfeld schon per Brief abgegeben haben. In den vergangenen Wochen haben die Olympiagegner und Olympiafans nochmal mobil gemacht. Die Stadt ist gepflastert mit Plakaten pro und contra Olympiabewerbung. Auf den elektronischen Anzeigetafeln des öffentlichen Nahverkehrs wird heute nochmal zur Stimmabgabe aufgerufen. Bis 18 Uhr geht das noch. Dann wird ausgezählt und das vorläufige Ergebnis soll es dann gegen 22 Uhr geben.
3: Der Bundesparteitag der FDP hat am Mittag die Beratungen über den Leitantrag des Bundesvorstandes begonnen. Es geht um den künftigen Kurs der FDP. Aus Berlin Clemens Schulze.
5: Der Leitantrag beinhaltet 5 Punkte. Die FDP will einen modernen Staat durch massiven Bürokratieabbau und einen dynamischen Arbeitsmarkt. Generalsekretär Hagen sagte an diesem Punkt, der Missbrauch des Sozialstaates müsse beendet werden. Wer arbeiten könne, müsse auch arbeiten, so Hagen. Drittens will die FDP die derzeitige Verschuldung beenden. Dazu sollen Subventionen abgebaut und die Einkommensteuer vereinfacht werden. Hagen forderte außerdem ein gerechtes Rentensystem durch flexiblen Renteneintritt und die Einführung einer Aktienrente. In der Energiepolitik will die FDP die Wiedereinführung der Atomkraft vorantreiben.
3: Bei einem Busunglück im Westen der Türkei sind in der vergangenen Nacht mindestens 8 Menschen ums Leben gekommen. Unter den Todesopfern seien ein 9 Monate alter Junge und dessen Vater, berichtete die Nachrichtenagentur Demirören. 33 Personen wurden demnach verletzt. Der Bus soll gegen eine Leitplanke gekracht und dann in Flammen aufgegangen sein. Heute ist Welt-Nichtrauchertag. Während vor etwa 30 Jahren noch fast jeder Dritte der 12- bis 17-Jährigen geraucht hat, war es zuletzt nur noch knapp jeder Zehnte. Allerdings steigt die Zahl wieder leicht an, vor allem durch das Vapen. Das zeigen Daten des Bundesinstituts für öffentliche Gesundheit. Zum Rückgang beigetragen hat auch der Wettbewerb Be Smart, Don't Start, der in Schleswig-Holstein seit fast 30 Jahren läuft. Jennifer Brun berichtet.
6: Nach Angaben des Instituts für Therapie und Gesundheitsforschung, dem IFT Nord, nehmen mehr als die Hälfte der rund 280 weiterführenden Schulen in Schleswig-Holstein an dem Wettbewerb teil. Ziel ist es, Jugendliche davon abzuhalten, mit dem Rauchen zu beginnen. Laut IFT Nord beginnen Teilnehmende deutlich seltener mit dem Rauchen als andere Jugendliche. Der Unterschied liegt bei rund 5 Prozentpunkten. Die Landesregierung setzt sich außerdem mit einer Bundesratsinitiative für ein Rauchverbot im Auto bei Kindern und Schwangeren ein und möchte den Nichtraucherschutz mit einem Gesetzentwurf im Landtag verbessern. Zusätzlich gibt es eine Präventionskampagne, die kritisch hinterfragt, wie Rauchen in Medien dargestellt wird. Trotzdem bleiben Vapes unter Jugendlichen verbreitet. Rund 7% nutzen diese mittlerweile.
0: NDR 1, Welle Nord, das Wetter für uns in Schleswig-Holstein. Es wird immer ein bisschen freundlicher. Von Westen her kommt ganz große Auflockerung auf uns zu. Das alles bei jetzt 17, 18 Grad nur. Puttgarden, Fehmarn meldet 14. Und es gibt so einen ganz leichten Nieselregen zwischen Flensburg und Schleswig. Aber ansonsten ist es schön trocken und bleibt es heute auch meist noch. Morgen starten wir in die Woche auch mit so einer kleinen Mischung. Ein bisschen Sonnenschein, ein paar Wolken. Einzelne Schauer sind möglich, aber nicht weiter wild. Das Ganze bei 18 Grad auf Amrum maximal und bis zu 23 Grad sind so rund um Büchen im Südosten von Schleswig-Holstein drin. Am Dienstag ist es auch eher wechselnd bewölkt und es kann auch teilweise gewitterige Regenschauer geben.
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0: 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Vorsicht bitte auf der A1 Hamburg Richtung Lübeck. In der Ausfahrt Bad Oldesloe steht ein umgestürzter Baum. Und A7 Flensburg Richtung Süden zwischen Stellingen und dem Elbtunnel. 4 Kilometer stockender Verkehr. Ansonsten läuft es an Ihrem Sonntag. Geblitzt wird allerdings auf der L302 in Schlichting. Da sind 50 erlaubt. Und in der Klosterstraße in Preetz da nicht schneller als 30 fahren. Und wenn Sie jetzt noch einen Stau oder Blitzer für uns haben, am besten per Sprachnachricht Bescheid sagen über die NDR Schleswig-Holstein-App. Vielen Dank.
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0: Ab in den Sonntagnachmittag. In einer Stunde geht es sportlich ab. Kampf um Platz 3 in der Handball European League in Hamburg. Die SG Flensburg-Handewitt gegen Montpellier. Natürlich live bei uns. Vorher haben wir aber für Sie unter anderem diesen entspannten Bass von Sting von The Police. Und dann singt er auch noch. Die Kombination ist sehr, sehr schwierig, aber er kann es einfach. Das ist Every Breath You Take.
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0: einmal Vorsicht bitte. Auf der A7 Richtung Hannover zwischen dem Elbtunnel und Waltershof steht ein defekter PKW. Fahren Sie dort bitte vorsichtig.
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0: Ja, und zack, sind wir schon im Sonntagnachmittag angekommen. 18 Minuten nach 2 und ich kenne das von mir selbst früher und von jetzt meinen Freunden mit schulpflichtigen Kindern. Sonntagnachmittag fällt einem dann doch nochmal ein, dass ja morgen eine Chemieklausur ansteht oder eine Mathearbeit geschrieben wird. Da müssen sich die Kinder nochmal an den Schreibtisch setzen. Die sind genervt. Die Eltern, die dahinter stehen und sagen, jetzt mach mal, üb mal, sind auch ein bisschen gestresst. Aber ich habe eine gute Nachricht. In 5 Wochen sind ja die Sommerferien in Schleswig-Holstein. 5 Wochen, das hält man doch irgendwie auf jeden Fall durch. Und noch eine bessere Nachricht für alle, die in diesem Sommer nicht groß geplant haben, wegzufahren. Denn es gibt jetzt eine neue Studie. Es betrifft die Nordostsee und alle Badeseen in Schleswig-Holstein. Da ist die Wasserqualität durchgehend gut. Können Sie auch noch mal nachlesen. Ganz schnell in der NDR Schleswig-Holstein-App. Also, da kann man sich drauf freuen. Ich finde ja immer, wenn man was hat, wo man sich ein bisschen drauf freuen kann, ist zum Beispiel die Fluten zu stürzen im Land, gar nicht groß wegzufahren. Das sind doch herrliche Aussichten. Und da packen wir jetzt für Sie noch einen oben drauf. Und zwar einen der Skandale in der modernen Musikgeschichte. Aber der Groove ist immer noch cool. Von Frank Farian damals produziert. Das sind Milli Vanilli. Girl, you know it's true. 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

0: schönes 80er-Jahre-Saxophon von Wang Chung um 14.30 Uhr hier bei NDR1 Welle Nord. Ja, und es waren spannende Halbfinalpartien. Heute nun geht es zumindest für den THW Kiel noch um den Titel. Klar, die Rede ist von der Handball European League. Sprechen wir jetzt drüber im Sport mit Christine Pilger. Moinsen.
1: Moin, hallo.
0: Der THW spielt ab 18 Uhr im Finale gegen die MT Melsungen. Die SG Flensburg-Handewitt muss bereits heute Nachmittag nochmal ran.
1: Ja, und spielt dann in Hamburg gegen Montpellier nur noch um den Trostpreis, das kleine Finale. Und Samir Schauki blickt mal auf beide Spiele heute voraus.
2: Der Traum von der Titelverteidigung ist für die SG vorbei, aber im Spiel um den dritten Platz gilt es einiges wieder gut zu machen, denn die Leistung gegen Melsungen war nicht gut und das weiß auch Marco Grigic, der Rückraumspieler der SG.
3: Wir haben eine Aufgabe, unseren Fans zurückzugeben, was sie für uns gemacht haben. Wir haben sie enttäuscht, möchte gerne mit einem positiven Ergebnis aus diesem Wochenende gehen.
2: Mit einem richtig positiven Ergebnis könnte auch der deutsche Rekordmeister der THW Kiel aus diesem Wochenende gehen. Ein Sieg im Finale gegen Melsungen und die Champions League wäre zum Greifen nah. Das weiß auch der Geschäftsführer des THW Kiel, Viktor Schilagi.
4: Das wird ein sehr interessantes Spiel. Wir sehnen uns nach diesem Titel und deswegen gilt es wirklich, alles nochmal reinzuhauen, was irgendwie in unserem Tank drin ist.
2: Das werden heute beide Teams aus Schleswig-Holstein machen. Die Kieler für den Titel und die Flensburger für ein bisschen mehr Selbstbewusstsein im Liga-Endspurt.
1: Und wir sind dann gleich ab 15 Uhr live in der Halle beim Spiel um Platz 3 und natürlich auch heute Abend beim Finale Kiel gegen Melsungen. In der Heimspielstätte des THW, der Kieler Ostseehalle, da gehen heute die Baltic Sea Darts Open zu Ende. Etliche Stars der Darts-Elite waren und sind da am Start, bejubelt von mehreren tausend ziemlich bunt verkleideten und feierwütigen Fans. Und mittendrin ist auch unser Reporter Lars Grüning. Lars, was war und ist denn heute noch so zu erwarten?
5: Also, richtig spannend wird's dann ja am Abend natürlich. Dann steht ab 18 Uhr die Viertelfinals an. Jetzt läuft hier noch die Frühsession. Und da ist dann Deutschlands Nummer 1 Martin Schindler nicht mehr mit dabei. Er hat gestern Abend denkbar knapp mit 5-6 gegen Ryan Joyce verloren. Besser hat es aber Nico Springer gemacht. Der hat sich gestern klar mit 6-2 gegen Ross Smith durchgesetzt. Und Smith hat vergangene Woche übrigens seinen ersten Titel auf der European Tour gewonnen. Das war also ein echtes Statement von Springer. Und ja, der spielt jetzt in knapp einer halben Stunde um den Einzug in die Runde der letzten 8. Und zwar gegen Schindler-Bezwinger Ryan Joyce. Und da ist er dann sicher auch alles andere als chancenlos. Und da wird es dann auch nochmal sicher richtig laut hier in der Kieler Ostseehalle.
1: Okay, und ich kann mir gut vorstellen, dass es heute auch in Paris noch richtig laut wird, wenn der alte und neue Sieger der Fußball-Champions League landet. Paris Saint-Germain, der Titelverteidiger, siegte in Budapest gestern Abend gegen Englands Meister FC Arsenal. Und zwar erst im Elfmeterschießen mit 4-3. Nach regulärer Spielzeit und Verlängerung stand es nach Toren von Havertz für Arsenal und Dembélé für Paris 1-1. Und wo wir bei alt und neu sind, in der Fußball-Bundesliga, da kommt Adi Hütter als Trainer zurück zur Eintracht Frankfurt. Er war ja schon von 2018 bis 2021 da. Nun übernimmt er laut Verein erneut das Team mit Vertrag für 3 Jahre. Und wir gucken noch kurz auf die Aufstiegsrunde für die Fußballregionalliga Nord. Da ist der SV Todesfelde mit dabei. Hat gestern das erste von 3 Spielen gewonnen. 2-0 gegen den Blumenthaler SV Ostbremen. Ja, und Mittwoch geht's dann gegen Eimsbüttel. Dazu sagte Todesfeldes Mittelfeldspieler Mirko Boland gestern nach dem Heimsieg:
6: Wir müssen unbedingt wieder voll da sein. Wir dürfen auf keinen Fall großartige Fehler machen, fehlerfrei am besten spielen. Ja, aber trotzdem genauso mutig wie heute. Wir haben heute Fußball gespielt. Es wird sicherlich ein anderes Spiel, weil du dort auf Kunstrasen spielst und die sicherlich auch eine richtig gute Truppe haben, gute Zocker haben. Aber wir haben auch was entgegenzusetzen.
1: Ja, die besten 2 der 4 Oberliga-Teams, die steigen dann in die 4. Liga auf.
0: Dankeschön, Christine. Bis in einer Stunde da mit dem Update von Sport. 14.33 Uhr haben wir es inzwischen und wir schauen mal kurz auf das Wetter für uns in Schleswig-Holstein hier bei NDR1 Welle Nord. Und es ist ganz possierlich. So ein paar Wassertropfen kommen runter an der Ostseeküste, aber wirklich nur im äußersten Nordosten. Ansonsten ist es teilweise bewölkt, aber die Sonne kommt immer mehr durch. 18, 19 Grad sind drin. Gut, auf Sylt noch 15, aber da weht ja auch ein bisschen immer eine steifere Brise als im Rest des schleswig-holsteinischen Gebietes. Morgen starten wir in die neue Woche mit einer gemischten Wetterlage. Also gar nicht so schlecht. Bis zu 23 Grad sind noch drin. Ein bisschen kühler auch wieder an der Küste. Und es gibt auch Sonne. Allerdings sind zwischendurch auch dickere Wolken und ein paar Schauer möglich. Und ähnlich geht es dann am Dienstag weiter. Aber es bleibt mild.
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0: 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Vorsicht bitte auf der A1 Hamburg Richtung Lübeck. In der Ausfahrt Bad Oldesloe liegt ein umgestürzter Baum. A1 Lübeck Richtung Hamburg. Zwischen Billstedt und Dreieck Norderelbe 4 Kilometer stockender Verkehr. A7 Flensburg Richtung Süden. Zwischen Stellingen und dem Elbtunnel 4 Kilometer stockend. und in der Gegenrichtung A7 Hannover Richtung Flensburg zwischen Hausbruch und dem Elbtunnel 3 Kilometer stockend. Aktuelle Blitzer haben wir auch für Sie. Auf der B203 in Brohm wird geblitzt, genau wie auf der B201 in Lürschau. Wenn Sie jetzt noch einen Stau oder Blitzer für uns haben, einfach Bescheid sagen. Am besten über die NDR Schleswig-Holstein-App. Gute Fahrt!
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0: Schön, dass Sie bei uns sind. Und ich finde, jetzt ist mal Zeit für ein bisschen Love, Peace und Harmony. Eine der Hippie-Hymnen der 70er, die aber auch noch im Jahr 2026 funktioniert. San Francisco von Scott McKenzie haben wir gleich für Sie nach einem Klassiker der 80er. Von Paul Young, dem King of Cover-Version. Das ist seine Version von Come Back and Stay.
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0: mit NDR 1 Welle Nord durch den Sonntag um 14.45 Uhr. Und ein Hauch von Pippi Langstrumpf weht fast jeden Tag durch Norderstedt. Und dort lebt Leo, ein Pony, das aussieht wie der kleine Onkel aus den Pippi Langstrumpf-Geschichten. Er ist inzwischen 21 Jahre alt und hat Probleme mit seiner Lunge, muss es also ein bisschen ruhiger angehen. Aber das wiederum ist gut für die 6-jährige Juna. Das erklärt ihre Mama Jenny so.
1: Mein Pferd leidet am equinen Asthma, muss bewegt werden. Und da ich meine Tochter abholen muss, habe ich mich dann kurzerhand aufs Pony geschwungen und habe sie mit dem Pony abgeholt. Und das fand sie so toll, dass wir mittlerweile hin und zurück reiten und das irgendwie gar nicht mehr anders vorstellbar ist. Wir gehen auch Eis essen mit dem Pony und zu Freunden habe ich sie auch schon gebracht. Also Juna nimmt tatsächlich ihr Pony.
0: Das ist Wahnsinn, oder? Ein absoluter Kindheitstraum von vielen von uns, mit dem Pony zur Schule und auch wieder zurück. Und Mama Jenny schlägt aber auch noch 3 Fliegen mit einer Klappe. Sie spart sich hohe Spritkosten, Leo bekommt seine Bewegung und Juna strahlt vor Freude. In Norderstedt sind die beiden inzwischen richtig bekannt.
1: Die Reaktionen sind durchweg positiv. Wir werden oft angesprochen, also auch oft vor der Schule kommen die Lehrer gerne mal raus, streicheln mal das Pony. Genau, also wir sind überall eigentlich gern gesehen, haben nur eigentlich positive Rückmeldungen.
0: Das kann ich mir gut vorstellen. Also wenn Sie in Norderstedt ein Mädchen auf einem Pony sehen, einfach freundlich winken und sich mit Juna darüber freuen, dass sie mit dem Pony zur Schule kann und auch wieder zurück.
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Auch mit dem späteren Mittagessen sollten Sie jetzt so um 3:07 durch sein am Sonntagnachmittag. Und das Gute ist, Sie sind bei uns NDR 1 Welle Nord. Während Sie vielleicht noch ein bisschen auf dem Balkon oder im Garten rumpuzzeln, sind da perfekte Temperaturen da draußen. Versorgen wir Sie einfach mit guter Laune in Form der größten Hits für Schleswig-Holstein. Jetzt der 10 o'clock Postman von Secret Service. Viel Spaß damit.

0: mit dem coolen Groove von Imagination durch den Sonntagnachmittag hier bei uns. Ja, und heute findet das Finale der Handball-European League statt mit schleswig-holsteinischer Beteiligung. Und auch die Abstimmung zur Olympia in Hamburg ist Thema in den Nachrichten. Jetzt um 15 Uhr mit Andrea Schmidt.
1: Moin.
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1: München, Berlin, Rhein-Ruhr. Diese drei Regionen bewerben sich schon jetzt um die Olympischen Spiele. Ob auch Hamburg das tut, wird heute Abend bekannt gegeben nach der Volksabstimmung, die heute läuft. Der Andrang in den Abstimmzentren hält sich bislang allerdings in Grenzen. Frauke Reinig.
3: Rund 3% der Stimmberechtigten sind bis 14 Uhr in die Abstimmungszentren der Stadt gegangen. Allerdings hatten gut 560.000 Hamburgerinnen und Hamburger schon per Brief abgestimmt. Das sind fast 43% der Wahlberechtigten. Diesmal waren die Rücksendeumschläge direkt bei den Abstimmungsunterlagen dabei. Bereits Mitte Mai hatte sich dann auch schon gut ein Viertel der Bürgerinnen und Bürger entschieden. Landeswahlleiter Oliver Rudolph ist guter Dinge, dass insgesamt mehr als die Hälfte der rund 1,3 Millionen Stimmberechtigten beim Referendum mitmacht. Das wäre für eine Abstimmung zu einem Einzelthema ein sehr guter Wert, meint Rudolph. Schon jetzt verzeichnet das Hamburger Olympiareferendum eine höhere Beteiligung als das in München. Vergangenen Herbst hatten dort beim Bürgerentscheid rund 42% der Menschen mitgemacht und das wurde als Rekordbeteiligung gefeiert. Gegen 22 Uhr soll das Ergebnis da sein.
1: Israel hat im Zuge seiner Bodenoffensive gegen die Hisbollah im Süden des Libanon die strategisch wichtige Burg Beaufort eingenommen. Laut Verteidigungsministerium hissten Soldaten dort die israelische Flagge. Nina Amin berichtet aus Beirut.
4: Die strategisch wichtige Kreuzritterfestung Beaufort aus dem 11. Jahrhundert steht auf einem Berg. Von dort hat man einen guten Überblick über die gesamte Umgebung. Die Festung liegt etwas nördlich des Litani-Flusses. Hinter diesem Fluss im Süden des Libanon, nicht weit von der israelischen Grenze entfernt, sollte sich die pro-iranische Hisbollah nach der jüngsten Vereinbarung eigentlich zurückziehen. Trotz einer Mitte April vereinbarten Waffenruhe gehen die gegenseitigen Angriffe zwischen Israel und der pro-iranischen Miliz aber weiter.
1: Auf dem Bundesparteitag der FDP beraten die Delegierten heute über die inhaltliche Ausrichtung. Der Leitantrag enthält unter anderem Forderungen nach einem Bürokratieabbau. Auch geht es um das Streichen von Subventionen und den Wiedereinstieg in die Atomkraftnutzung. Der neue Generalsekretär Hagen sagte, Deutschland leide unter fehlendem Wirtschaftswachstum und einer zu hohen Steuer- und Abgabenlast. Beim Final Four um den Titel in der European League hat die SG Flensburg-Handewitt das Finale gestern verpasst. Nach der Niederlage gegen Melsungen trifft der Titelverteidiger im Spiel um Platz 3 heute auf Montpellier. Rudi Dautwitz ist in Hamburg. Ja, Rudi, gestern enttäuschte Gesichter. Ist den Flensburgern dann heute ein Sieg zuzutrauen?
5: Ja, das ist die spannende Frage in diesem Duell der beiden Mannschaften, die ja vor einem Jahr im Finale standen und damals gewann Flensburg mit 32-25. Gestern nun beide mit den halbfinalen Niederlagen. Flensburg danach sauer, frustriert nach dieser enttäuschenden, schwachen Leistung gegen Melsungen. Montpellier dagegen, ja, enttäuscht, traurig. Die Frage, wer kann das heute besser in eine gute Leistung umwandeln? Aktuell sind 2 Minuten gespielt, er steht 1-1. Montpellier war in Führung gegangen, gerade eben der Ausgleich für die Flensburger und die Franzosen jetzt im Angriff, die ja eine gute Leistung gestern zeigten, nur knapp verloren haben gegen den THW Kiel in allerletzter Sekunde. Jetzt der Wurf, aber Möller hält, bleibt erstmal beim 1-1 nach 2 Minuten.
0: Und wir bleiben natürlich dran die ganze Zeit, klar. Hier bei NDR 1 Welle Nord. Kurz der Blick aufs Wetter für uns in Schleswig-Holstein. Ist ganz gut eigentlich. Von der Westküste her kommen jetzt immer mehr Auflockerungen auf uns zu. Auch im Osten, wo noch die Wolken etwas dichter sind, wird es jetzt nach und nach freundlicher. Das bisschen Regen, was wir hatten, zieht gerade ab. Und das alles bei 14 bis 19 Grad. Also teilweise brauchen wir noch eine Jacke, wenn wir rausgehen, aber nicht weiter schlimm. In die neue Woche starten wir mit relativ viel Sonnenschein. Es gibt allerdings auch Wolken. Und besonders so zwischen Ostholstein und Lauenburg kann es dann auch Regen geben. Das alles aber bei 18 bis 23 Grad. Und die Temperaturen und sowohl das Wetter auch bleiben dann auch ähnlich am Dienstag.
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0: 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Vorsicht bitte auf der A1 Hamburg Richtung Lübeck. In der Ausfahrt Bad Oldesloe liegt nach wie vor ein umgestürzter Baum. A1 Lübeck Richtung Hamburg zwischen Billstedt und Dreieck Norderelbe 4 Kilometer stockender Verkehr. A7 Flensburg Richtung Hamburg, zwischen Stellingen und dem Elbtunnel 4 Kilometer stockender Verkehr. Gegenrichtung A7 Hannover Richtung Flensburg, zwischen Hausbruch und dem Elbtunnel 3 Kilometer stockend. Kreis Plön, die Landesstraße zwischen Probstheierhagen und Fiefbergen ist nach dem Unfall in beiden Richtungen gesperrt. Hier ist eine Umleitung eingerichtet. Und einmal noch für Hamburg in Altona und der Altstadt muss wegen eines Fahrradkorsos bis etwa 18 Uhr mit Verkehrsbehinderungen gerechnet werden. Blitzer haben wir selbstverständlich auch gemeldet. Und zwar einmal in der Klosterstraße in Preetz haben wir einen und auf der B207 Lübeck-Höhe Gut Mönkhof. Dort sind 70 erlaubt. Wenn Sie jetzt noch einen Stau oder Blitzer haben, auch einfach gerne Bescheid sagen. Am besten und schnellsten geht das über die NDR Schleswig-Holstein-App. Vielen Dank.
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0: Ja, moin. Ja, und das Spiel um den undankbaren Platz 3 bei der European League im Handball. Die SG Flensburg-Handewitt gegen Montpellier. Anruf war ja gerade. Die Frage ist, wird in der Halle in Hamburg um jedes Tor gekämpft oder ist der Frust über die verlorenen Spiele gestern größer? Klären wir gleich mit unserem Reporter Rudi Dautwitz. Aber vorher begleitet sie der René Baumann aus der Schweiz durch den Sonntagnachmittag. Wir kennen ihn besser unter seinem Künstlernamen DJ Bobo, jetzt mit seinem Everybody.
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0: Level 42 Lessons in Love. Ihr Sonntagnachmittag bei NDR1 Welle Nord. Und das ist das Spiel, das keiner will, der es in die Final Four in der European League beim Handball geschafft hat. Aber es nützt ja nichts. Das Spiel um Platz 3. Die SG Flensburg-Handewitt spielt gerade in Hamburg gegen Montpellier. Rudi Dautwitz ist für uns vor Ort. Sag mal, haben die Spieler Lust oder ist es eher Frust, der da gerade regiert?
1: Ja, ich würde sagen, eine Mischung aus beiden. Man merkt den Spielern schon an, dass dieses Halbfinale aus für beide Teams ja in den Knochen noch steckt. Aktuell 12,5 Minuten gespielt. Flensburg führt mit 7:6. Jetzt können sie erhöhen. Tempo Gegenstoß. Die SG mit Emil Jakobs, nee, mit Domen Novak. Und die Chance lässt er sich natürlich nicht entgehen. 8:6 also für die SG Flensburg Handewitt in einem Spiel, in dem man schon in vielen Situationen beiden Mannschaften anmerkt. Ja, man geht da nicht mehr mit letzter Konsequenz in die Zweikämpfe. Man muss ja wissen, zwei Bundesligaspiele stehen für Flensburg noch an. In einer Woche beginnt der Sommerurlaub. Wer will da schon Verletzte in die Pause gehen? Keiner natürlich. Und deswegen ist man natürlich so das ein oder andere Mal ein bisschen vorsichtig. Trotzdem leichte Vorteile für die Flensburger und eine verdiente 2-Tore-Vorsprung-Führung, weil sie ja von den Fehlern her ein bisschen besser waren, nicht ganz so anfällig. Montpellier auch von den technischen Fehlern her doch in der Anfangsphase jetzt ziemlich gravierend unterwegs und deswegen vielleicht hat auch ihr Trainer jetzt eine Auszeit genommen. Also 13 Minuten sind gespielt, kleine Pause hier, in 30 Sekunden geht es weiter, aktuell für Flensburg mit 8:6.
0: Dankeschön Rudi, du meldest dich gleich nochmal um 3:30 bei uns im Sportblock.
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0: Gleich 15:30 haben wir es hier bei NDR1, Welle Nord, ja, und Fußball, Tennis und natürlich Handball. Heute ist sportlich jede Menge los. Den Überblick hat jetzt Christine Pilger für uns. Moin.
1: Hallo.
0: Wir starten in Hamburg. Da läuft das kleine Finale der European League zwischen der SG Flensburg-Handewitt gegen Montpellier.
1: Ja, für beide Teams ist klar nur der Trostpreis. Im vergangenen Jahr standen die beiden Teams ja noch im Finale. Die SG gewann bekanntermaßen. Heute geht's eben nur noch um Platz 3. 15 Uhr war Anwurf bei der Partie und Rudi Dautwitz sieht die für uns in Hamburg. Rudi, sag mal, wie ist dein Eindruck? Wie ernst nehmen die beiden Teams denn dieses Spiel um Platz 3 heute?
2: Na, ich würde sagen, so von der Bereitschaft hier alles zu geben, liegt man so bei 90%, wobei man natürlich das so pauschal auch nicht sagen kann. Der eine Spieler, der gibt mehr, der andere vielleicht ein bisschen weniger. Aber trotzdem sehen die rund 10.000 hier natürlich auch schöne Aktionen. Traumhaft zum Beispiel der Heber von Emil Jakobsen zum 8:6 und auch stark wie der gute Simon Püttlik beim 11:9 eine Lücke erkannte und dann erfolgreich abschloss zu seinem 4. Treffer. Aktuell steht es 14:11 für die SG Flensburg-Handewitt nach 23 Minuten und das ist auch verdiente Führung, weil sie bislang die bessere Mannschaft sind in diesem Spiel um Platz 3.
1: Und da bleiben wir natürlich weiterhin dran und aus schleswig-holsteinischer Sicht bleibt es ja heute eh spannend, denn ab 18 Uhr kämpft der THW Kiel dann um den Pokal. Im Finale der European League heißt der Gegner MT Melsungen. In anderthalb Wochen schon, da startet die Fußball-Weltmeisterschaft, in diesem Jahr ja in 3 Ländern, USA, Kanada und Mexiko. Und bevor die deutsche Nationalmannschaft in die USA reist, da gibt's heute nochmal ein letztes Testspiel auf deutschem Boden gegen Finnland. Anne von Eickels blickt voraus.
3: Viele Fußballer, das ist bekannt, sind schon ziemlich abergläubisch. Und so könnte es ein gutes Omen sein, dass die deutsche Nationalmannschaft ihr letztes Spiel vor dem Abflug über den Atlantik in Mainz spielt, so wie 2014. Damals ging es nach Brasilien. Das Ende ist bekannt. Doch so weit guckt der Bundestrainer noch nicht.
4: Wir wollen die wenigen Dinge, die wir bis jetzt wiederholt haben, auch dann natürlich gut auf dem Feld umsetzen. Aber es geht schon darum, fürs eigene Gefühl was zu tun. Und wir haben tatsächlich bis jetzt nur von Finnland gesprochen, sonst von nichts anderem. Und demnach wollen wir ein gutes Spiel machen, gewinnen.
3: Julian Nagelsmann setzt dabei auf viele Spieler seiner WM-Wunschelf, die gegen Finnland allerdings nach wie vor nicht komplett ist. Kai Havertz, der am Abend mit dem FC Arsenal das Champions-League-Finale gegen Paris verlor, ist noch nicht dabei. Und Manuel Neuer fehlt beim Test weiterhin verletzt. Übrigens auch eine Parallele zu 2014. Damals stand Roman Weidenfeller im Tor, diesmal Oliver Baumann.
4: Er wird Olli spielen, wird es gut machen. Wird ein gutes Spiel machen.
3: Das letzte Heimspiel vor der WM 2014 in Mainz gewann Deutschland übrigens mit 6:1 gegen Armenien.
1: In Paris, da wird es langsam spannend bei den French Open. Die Achtelfinalmatches, die laufen nämlich heute und morgen. Heute Nachmittag auch mit dem Hamburger Tennisspieler Zverev. Nach Sinner und Djokovic bei den Männern ist jetzt aber auch bei den Frauen eine Top-Favoritin ausgeschieden. Guido Ringel meldet sich aus Paris.
5: Viele hatten Iga Świątek schon wieder auf dem Zettel, wenn es um die Favoritenrolle in Paris ging. Die vierfache Siegerin hier in Paris schien nach einer Delle jetzt rechtzeitig auf Sand wieder in Topform zu sein. Aber die Polin ist nun im Achtelfinale der French Open ausgeschieden. Glatte und schnelle Zweisatzniederlage gegen Marta Kostyuk aus der Ukraine. Aus deutscher Sicht steht natürlich das Match von Alexander Zverev im Fokus. Aber auch schon jetzt dürfen sich die zahlreichen deutschen Tennisfans im Stade Roland-Garros freuen. Denn das Doppel Krawitz-Pütz hat den Sprung in das Achtelfinale geschafft. Gegen eine Kombination aus Argentinien gab es für die beiden deutschen erfahrenen Doppelmänner nach einem überzeugenden Auftritt das Ticket für die nächste Runde. Mit Krawitz-Pütz ist in diesem Jahr in Paris zu rechnen.
1: Und dann gucken wir noch kurz zum Darts, zu den Baltic Sea Open in Kiel. Da ist jetzt der letzte verbliebene Deutsche mit Nico Springer vor wenigen Minuten aus dem Turnier ausgeschieden. Er hat sein Achtelfinale mit 4:6 gegen Ryan Joyce verloren. Der hatte gestern ja auch schon Deutschlands Nummer 1, Martin Schindler, aus dem Turnier geschmissen.
0: Ja, und das Lustigste an diesen Dartspielen sind wirklich die Fans, die bunt verkleidet als Marienkäfer oder Bier verkleidet dahin
1: tigern. Absolut.
0: Absolut, richtig lustig.
1: Ja.
0: Gute Laune. Danke, Christine. Wir sehen uns in einer Stunde und hören uns vor allen Dingen hier wieder mit dem Update vom Sport. Und wir schauen mal ganz kurz auf unser Wetter hier in Schleswig-Holstein bei NDR1 Welle Nord. Und es wird auch immer freundlicher als von Regen. Keine Spur mehr. Auch da, wo die Wolken noch sind, da wird es so langsam ein bisschen dünner. Und dann kann die Sonne sich da auch noch ein bisschen durchschieben an der Ostseeküste. Alles zwischen 14 und 19 Grad. Morgen gibt es auch Sonne, allerdings Wolken und besonders so zwischen Ostholstein und Lauenburg sind bei 18 bis 24 Grad Schauer möglich. Am Dienstag bleibt es ähnlich, immer wieder Sonnenschein, aber vereinzelt auch Schauer, dann kann auch ein Gewitter dabei sein.
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0: 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A1 Lübeck Richtung Hamburg. Zwischen Billstedt und dem Dreieck Norderelbe 4 Kilometer stockender Verkehr. A7 Flensburg Richtung Süden. Zwischen Stellingen und dem Elbtunnel 4 Kilometer stockend. Die Gegenrichtung Hannover Richtung Flensburg. Zwischen Hausbruch und dem Elbtunnel 3 Kilometer stockend. Dann haben wir den Kreis Plön. Die Landesstraße zwischen Probstheierhagen und Fiefbergen ist nach einem Unfall in beiden Richtungen gesperrt. Hier ist eine Umleitung eingerichtet. Und in Altona und der Altstadt von Hamburg muss wegen eines Fahrradkorsos bis etwa 18 Uhr mit Verkehrsbehinderung gerechnet werden. Geblitzt wird auch am Sonntag. Unter anderem auf der B201 in Lürschau oder auch in der Sauerstraße in Eckernförde. Da sind 50 erlaubt. Wenn Sie jetzt noch einen Stau oder Blitze haben, gerne Bescheid sagen. Ganz einfach über die NDR Schleswig-Holstein-App. Da freuen wir uns drüber.
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0: Schön, dass Sie bei uns sind. Sonntagnachmittag. Wochenende geht ja so langsam zu Ende, aber egal. Wir verlängern es jetzt einfach mit unserer fantastischen Musik und bringen Sie gefühlt an den Strand von Acapulco mit den Four Tops.
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NDR1-Welle Nord um 15.40 Uhr. Halbzeit im Spiel um Platz 3 beim Final Four Wochenende der Handballer in Hamburg. Die SG Flensburg-Handewitt führte bereits mit 16 zu 12 gegen Montpellier, aber jetzt ist beim Stand von 16 zu 16 alles wieder offen. Ja, und um 18 Uhr wird es richtig spannend. Dann geht's ab zwischen dem THW Kiel und der MT Melsungen und den European League Titel natürlich dann auch bei uns. Yeah.

Ja, gleich 3:45 und wir wissen, alles ist gesund, wenn es um Sport geht. Ne? Es macht Spaß, es ist gut für die Endorphine, für den Körper sowieso. Und wenn Sie mit einem Team trainieren, gibt es ja auch mal dieses tolle Gemeinschaftsgefühl. So weit, so gut. Aber es gibt Sportarten, die immer gerne von anderen milde belächelt werden. Meine Schwägerin zum Beispiel trainiert Cheerleader. Das ist nicht nur dieses Rumgewedel mit den Pompons, das ist knochenharte Akrobatik. Ich habe mir das mal angeschaut, mir ist der Atem gestockt. Ähnlich geht es dann auch Menschen, die bei uns im Land Hobbyhorsing betreiben. Also mit einer Art Steckenpferde reiten die da und das auch in verschiedenen Disziplinen, wie Dressur, Springen oder Rennen. Hobbyhorsing ist für die Gruppe vom TuS Esingen in Tornesch vor allen Dingen mehr als nur Hobby.

0: Es ist ein Leistungssport. Unsere Reporterin Lena Hamann hat sich das mal genauer angesehen.
1: In der Sporthalle des TuS Esingen laufen sie im Kreis und springen dabei über die verschiedenen Hindernisse, die ihre Trainer aufgebaut haben, bis zu 1,30 Meter hoch. Rund 15 Mädchen zwischen 11 und 16. Alle auf einem langen Holzstab mit Plüschpferdekopf zwischen den Beinen. Auch Mieke Range.
2: Mir bedeutet der Sport schon sehr viel. Einerseits nähe ich zu Hause gerne und mache dadurch die Pferde selber. Aber ich power mich halt dadurch auch gerne aus und es macht mir einfach Spaß.
1: Sie trainieren Weitsprung, Hochsprung und Dressur.
3: Einhalten im Arbeitstrakt, auf die Mittellinie abwenden, im Mittelpunkt halten.
1: Bis zu viermal die Woche. Brauchen gute Koordination und Ausdauer und werden trotzdem oft nicht ernst genommen. Mia Engel bekommt in den sozialen Medien viele Hate-Kommentare.
4: Mich regt es natürlich innerlich auf. Ich habe einfach nur meinen harmlosen Spaß. Ich tue niemandem was. Das ist sogar eine Sportart, also es ist athletischer Sport. Wenn man jetzt zum Beispiel Hürdenlauf ohne Steckenpferd anguckt, das wird ja auch nicht belächelt. Wieso wird das dann mit Hobbyhorse belächelt? Es ist praktisch das Gleiche. Tempo, Hochspringen, nur mit einem Steckenpferd, damit man dem Reitsport ein bisschen näher kommt.
1: Trainerin Melanie Range hat schon einige Mädchen erlebt, die deshalb wieder aufgehört haben.
5: Also wir versuchen die Kinder total zu stärken, ihre Sportart und das, was sie lieben, weiterzumachen. Und sind entsprechend dabei, einfach den Sport vorantreiben zu wollen, dass es gesehen wird als anerkannte Sportart.
1: Deshalb fahren sie auf Meisterschaften und das erfolgreich. Einige von ihnen haben es bis zur deutschen Meisterschaft in Frankfurt geschafft, zählen zu den 10 besten Hobbyhorserinnen Deutschlands und trainieren kaum zurück für die erste Europameisterschaft am 1. Juni-Wochenende in Prag.
2: Also es ist schon ein bisschen aufregend, weil nicht so viel Zeit ist zum Trainieren. Also wir haben jetzt noch 3 Wochen oder 2 und dann muss halt die Kür fertig sein mit Musik und allem.
1: Die Hobbyhorserinnen aus Tornesch wünschen sich eine Platzierung, aber vor allem, dass ihre Sportart endlich ernst genommen wird.
0: Lasst euch nicht beirren, Mädels. Und toi, toi, toi, dann am nächsten Wochenende in Prag.
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0: 1, Welle Nord an ihrem Sonntagnachmittag. Und nach dieser rockigen Nummer machen wir mal ein bisschen langsam, ein bisschen Sutscher, oder? Vielleicht jetzt noch schön Kaffee trinken, nochmal ein Stück Torte mit extra Sahne, weil Sonntag ist. Und dazu PM Samson, We Love to Love. Denn wir hier bei NDR1 Welle Nord spielen ja den ganzen Tag die größten Hits für Schleswig-Holstein. Und der gehört dazu. Viel Spaß damit.
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0: die fantastische Kim Wilde bei uns in der 1 Welle Nord. Ja, und der Drogenbeauftragte der Bundesregierung fordert, dass Zigaretten teurer werden. Und alle Hamburger dürfen heute zu Olympia abstimmen. Wie viele ihr Kreuzchen schon gemacht haben, hören Sie jetzt in den Nachrichten um 16 Uhr mit Andrea Schmidt.
1: Moin zusammen.
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1: Ja, in Hamburg läuft eine Volksabstimmung darüber, ob sich die Stadt um die Austragung der Olympischen Spiele 2036, 2040 oder 2044 bemühen soll. Kiel ist als Partnerstadt fester Bestandteil im Hamburger Olympiakonzept. Segeln, Handball und Rugby würden bei einer erfolgreichen Bewerbung der Hansestadt in Kiel stattfinden. Bis 14 Uhr haben 45,7% der stimmberechtigten Hamburger ihr Votum abgegeben. Weitere Informationen von Birgit Bröcheler.
3: Noch bis 18 Uhr können die Hamburgerinnen und Hamburger in rund 180 Wahllokalen ihre Stimme abgeben. Mehr als 40% der 1,3 Millionen Stimmberechtigten haben ihr Votum bereits per Briefwahl eingereicht. Mit dem vorläufigen Endergebnis wird gegen 22 Uhr gerechnet. Für ein Ja zur Bewerbung muss es eine ausreichend hohe Wahlbeteiligung und eine Mehrheit der Befürworter geben. Ist beides erfüllt, geht Hamburg ins Rennen um die Olympia-Bewerbung. Der Deutsche Olympische Sportbund entscheidet dann am 26. September, mit welcher Stadt oder Region er in das internationale Rennen zieht. Hamburgs Konkurrenten sind München, die Rhein-Ruhr-Region und Berlin.
1: Der FDP-Bundesparteitag ist beendet. Die Delegierten haben sich inhaltlich festgelegt und sie wollen sich dafür einsetzen, Bürokratie abzubauen, Subventionen zu kürzen und den Renteneintritt zu flexibilisieren. Gestern war Wolfgang Kubicki zum neuen Parteivorsitzenden gewählt worden. Überraschend musste er sich in einer Kampfabstimmung der liberalen Marie-Agnes Strack-Zimmermann stellen. Mit Kubicki hat erstmalig ein Schleswig-Holsteiner den Bundesvorsitz der FDP übernommen. Aus dem Landesverband Schleswig-Holstein wurden zudem Christopher Vogt und Finn Flebbe in den Bundesvorstand gewählt. Heute ist Weltnichtrauchertag. Der Drogenbeauftragte der Bundesregierung Streeck fordert deutlich höhere Preise für Zigaretten und Vapes. Dementsprechend hat er sich in der Rheinischen Post geäußert. Sven Kuhnen berichtet.
4: Höhere Preise halten gerade junge Menschen vom Einstieg ab und helfen vielen Raucherinnen und Rauchern beim Aufhören, sagte Streeck. Es sei zynisch, eine deutliche Erhöhung der Tabaksteuer mit dem Argument abzulehnen, dass dann weniger Menschen rauchen und deshalb die Einnahmen sinken könnten. Dies sei kein Einnahmeausfall, den man beklagen sollte, sondern ein gesundheitspolitischer Erfolg. Der Präsident der Bundesärztekammer Klaus Reinhardt forderte zudem strengere Gesetze, um Kinder und Jugendliche vor Zigaretten und Vapes zu schützen. Dass die Zahl junger Raucher zuletzt wieder gestiegen sei, sei höchst bedenklich, sagte er der Rheinischen Post.
1: Beim Final Four um den European League-Titel läuft das Spiel um Platz 3. Die Handballer der SG Flensburg-Handewitt wollen gegen Montpellier die vierte Pflichtspielniederlage in Folge unbedingt vermeiden. Rudi Dautwitz in Hamburg, wird Ihnen das gelingen?
5: Ja, großes Fragezeichen noch. 18-20 sieht es jetzt aktuell aus Sicht von Montpellier allerdings, die kurzzeitig mal in Führung gehen konnten, denn Flensburg hat 10 Minuten lang nicht einen einzigen Treffer erzielt. Da wurde aus einer 16-12 Führung ein 17-17. Jetzt Montpellier mit einem schönen Heber vom ehemaligen Kieler Morales Ferreira zum Anschlusstreffer. 20-19 nur noch die Führung für die SG Flensburg-Handewitt, die vor diesem Final Four ja auch schon in der Bundesliga in Magdeburg und in Stuttgart verloren hat und dadurch fast alle Chancen auf die Vizemeisterschaft verspielt hat. Heute kann vielleicht diese Niederlage in Serie enden, aber nur vielleicht, denn aktuell führen sie nur knapp mit 21-19.
6: Bleibt spannend, wir bleiben natürlich für Sie dran. Logisch. NDR 1 Welle Nord, das Wetter für uns in Schleswig-Holstein. Ja, und von der dänischen Grenze, so bis Husum runter Schleswig, sind die Wolken noch ein bisschen kompakter, aber ein bisschen weiter südlich, so Richtung Kiel und Lübeck, lockern sie jetzt nach und nach auf. Und an der Westküste ist es jetzt auch schon richtig schön sonnig. Das alles bei Temperaturen zwischen 14 und 19 Grad und von Regen erstmal keine Spur. Morgen auch ganz viel Sonnenschein zum Start in die Woche bei 18 bis 23 Grad. Da kann es aber besonders so zwischen Ostholstein und Lauenburg ab und zu mal einen Schauer geben. Ansonsten bleibt es meist trocken. Ähnlich dann am Dienstag wechselnd bewölkt mit ganz viel Sonnenschein zwischendurch bei bis zu 24 Grad. Und dann kann es allerdings auch Regenschauer, teilweise auch Gewitter geben.
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6: 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A7 Flensburg Richtung Hamburg. Zwischen Stellingen und dem Elbtunnel 4 Kilometer stockender Verkehr. A7 Hannover Richtung Flensburg. 3 Kilometer stockender Verkehr zwischen Hausbruch und dem Elbtunnel. Kreis Plön, die Landesstraße zwischen Probstheierhagen und Fiefbergen, ist nach einem Unfall in beiden Richtungen gesperrt. Hier gibt es eine Umleitung. Und in Altona und der Altstadt von Hamburg muss wegen eines Fahrradkorsos bis etwa 18 Uhr mit Verkehrsbehinderungen gerechnet werden. Geblitzt wird unter anderem auf der L302 in Schlichting und auf der B203 andersrum in Brohm. Auch da nicht schneller als 100 fahren. Und wenn Sie jetzt noch einen Stau oder Blitzer sehen, dann sagen Sie Bescheid, am besten über die NDR Schleswig-Holstein-App. Vielen Dank und gute Fahrt.
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6: Ja, moinsen. 50.000 Euro gibt es für Platz 3 in der European League beim Handball. Aber ist das genug Anreiz, das Spiel zu gewinnen? Wir hören gleich nochmal rein in die Endphase des Spiels. Der SG Flensburg-Handewitt gegen Montpellier. Und dazu haben wir jetzt volle Wucht Hammond-Orgel für Sie und die Stimme von Jim Diamond. Das ist ein PhD. I won't let you down.
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0: Family Group von Taylor Dane an ihrem Sonntagnachmittag um 15:45 und das Ganze natürlich bei NDR 1, Welle Nord, logisch. Im vergangenen Jahr hat die SG Flensburg-Handewitt das Finale der European League beim Handball gewonnen. Heute geht es nach der deutlichen Niederlage gestern gegen die MT Melsungen nur um Platz 3 gegen Montpellier. Wir sind in der zweiten Hälfte des Spiels für uns in der Halle in Hamburg. Unser Reporter Rudi Dautwitz. Sag mal, Rudi, wie sieht das aus? Könnte das wenigstens noch was mit dem Platz 3 für die SG werden?
1: Im Moment sieht es wieder ganz ordentlich aus. 26:24 in diesem Moment. Man hört vielleicht noch die Tormusik, die jetzt so langsam runtergeht. Durch Domen Novak wieder mal ein Fehler im Angriffsspiel, diesmal von den Franzosen. Und dann der Tempo-Gegenstoß und der schnelle Slowene hat sich die Chance nicht entgehen lassen. Ja, wenn man auf die Anzeigentafel schaut, zumal jetzt der Anschlusstreffer fällt durch Monte dos Santos für Montpellier mit seinem 5. Treffer. Ja, dann ist das ein richtig spannendes Spiel. Wenn man aufs Spielfeld allerdings schaut, dann denkt man, ist das hier eher ein Freundschaftsspiel als ein Spiel im Final Four der European League. Aber das ist nun mal so. Dieses Spiel um Platz 3, das hat keinen großen Wert. Da geht es auch von den Prämien her um marginale Zahlen. 25.000 Euro bekommt der Vierte, 50.000 Euro der Sieger. Dafür kann man sich selbst beim Handball nicht einen besonderen Spieler dann leisten. Also von daher ist das eher ein Spiel mit sehr, sehr wenig Wert und dementsprechend sieht man das beiden Mannschaften auch an. Aktuell 27:25, weil die SG Flensburg-Handewitt nochmal getroffen hat. Also es ist auch wirklich viele, viele Fehler hier in diesem Spiel. Immer mal wieder sowohl technische Fehler als auch Fehlwürfe. Beide Torhüter haben sich allerdings auch ausgezeichnet auf Seiten der Flensburger. Kevin Möller mit 10 Paraden. Aber trotzdem ist alles mehr so ein Vorspiel, würde ich sagen, für das Finale, das ja um 18 Uhr beginnt. Dann bei der Partie gegen vom THW Kiel gegen die MT Melsungen. Da wird es hoch hergehen, da bin ich mir sicher. Aktuell spannend vom Ergebnis, nicht so spannend auf dem Spielfeld. 27:25 für Flensburg.
0: Alles klar, wir werden aber natürlich gleich mal zur Endphase reinschalten, logisch.
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0: Ja, und zack, ist es schon 16:30 hier bei NDR 1, Welle Nord. Und 16:30 bedeutet Zeit für die nächste Runde Sport. Bei uns vor allem der Christine Pilger ist da. Moinsen.
1: Moin.
0: In Hamburg läuft die Schlussphase zwischen der SG Flensburg-Handewitt und Montpellier in der Handball-European League.
1: Ja, und es war ganz lange eine ziemlich enge Partie. Jetzt kann sich die SG so ein bisschen absetzen im Spiel um Platz 3. Live aus Hamburg meldet sich jetzt unser Reporter Rudi Dautitz.
2: Ja, 31:27 führt inzwischen die SG Flensburg-Handewitt. Wird sie den Deckel jetzt noch draufsetzen? In 2:40 ist das Spiel zu Ende. Dann wissen wir mehr.
1: Und dann sind wir natürlich wieder live bei Rudi in der Halle. Ja, und in weniger als 90 Minuten geht's da dann auch weiter mit dem großen Finale zwischen dem THW Kiel und der MT Melsungen. Beide Teams hoffen natürlich auf den Pokal. Auch, weil man mit einem Sieg sehr gute Chancen auf einen Champions-League-Platz kommende Saison hat. Wir wollen den THW ärgern. Das sagt Melsungs Rechtsaußen Timo Kastening vor der Partie, wenn es auch schwierig wird.
3: Ja, was schon wieder immer grundlegend anders ist, wenn du gegen den THW spielst, ist anders als Flensburg. Genauso wie wir eine absolute Taktikmannschaft im 7-6, viele Sperren, Kreisläuferspiel. Und dementsprechend, ja, ist das, finde ich, immer gegen den THW kann von bis immer alles passieren, je nachdem, wer taktisch besser ausgerichtet ist. Beide Mannschaften kennen sich aus dem FF. Keiner hat irgendwie eine Vorbereitungszeit, um den Gegner vielleicht zu überraschen. Tagesform, Finale, Gas geben und dann mal schauen.
1: Tja, Gas geben, 18 Uhr ist Anwurf und wir sind dann live in der Halle natürlich dabei. In Kiels Heimspielstätte, der Ostseehalle, da ist heute der letzte Tag der Baltic Sea Darts Open. Ab 18 Uhr werden da die Viertelfinals gespielt und dann natürlich auch der Rest. Unser Reporter Lars Grüning, der ist neben mehreren tausend feierwütigen und verkleideten Fans jetzt heute Nachmittag auch mit dabei. Lars, aus deutscher Sicht lief es da aber nicht so wirklich rund.
4: Eher nicht, denn seit vorhin sind alle Deutschen raus. Nico Springer war ja der letzte Verbliebene und der hat sein Achtelfinale mit 4:6 gegen Ryan Joyce verloren, lag schon 1:5 hinten, hat dann aber echt nochmal Moral gezeigt. Und Ryan Joyce, der hatte gestern übrigens auch schon Deutschlands Nummer 1 Martin Schindler aus dem Turnier genommen. Alle anderen Deutschen waren ja schon an Tag 1, also am Freitag, ausgeschieden. Heißt also, auch in diesem Jahr wird es nichts mit einem deutschen Sieger hier in der Kieler Ostseehalle. Man muss allerdings auch sagen, die Favoriten waren hier klar andere, wie zum Beispiel Vizeweltmeister Jan van Veen. Und die Fans hier, die haben sowieso ihren Spaß und vor allem einen Top-Favoriten und der heißt Bier.
1: Ja, und wir gucken noch kurz auf die Fußball-Regionalliga Nord der Frauen. Da war heute letzter Spieltag. SV Hennstedt-Ulzburg gewinnt mit 4:2 gegen Hannover 96. Die Holstein-Kiel Women trennten sich 0:0 von der U20 des Hamburger SV. War heute trotzdem ein besonderer Tag. Es gab nämlich die Meisterschaftsschale. Und die Kielerinnen wissen jetzt auch, gegen wen sie antreten in den Aufstiegsspielen zur zweiten Bundesliga. Es ist die zweite Mannschaft des ersten FC Köln. Aufstiegshinspiel ist am 13. Juni in Köln, Wochenende drauf in Kiel. Und jetzt, wie versprochen, gehen wir nochmal live in die Halle zum Spiel um Platz 3 zwischen Flensburg und Montpellier. Rudi, Deckel drauf.
2: Ja, in diesem Moment, wer will, kann mitjubeln, denn es ist Marco Grigic, der 35 Sekunden vor dem Ende das 32:29 erzielt. Also da kann jetzt nichts mehr schiefgehen für die SG Flensburg-Handewitt, auch wenn es jetzt einen 7 Meter gibt für Montpellier. Obendrauf noch eine Zeitstrafe für Marco Grigic, denn der fand, dass das kein 7 Meter war und dementsprechend hat er gemeckert und deswegen muss er jetzt auf die Sünderbank. Regt sich da immer noch wahnsinnig auf, als wenn das hier das Finale wäre und der entscheidende Treffer kann. Aber ist nicht so. Flensburg wird dieses Spiel um Platz 3 gewinnen, führt mit 32:29, 28 Sekunden vor dem Ende.
1: Ja, und dann ist ja doch das wahr geworden, was Flensburg wollte, nämlich noch mit einem Sieg das Wochenende einigermaßen gescheit beenden.
5: Wunderbar. Jetzt freuen wir uns natürlich auf das nächste Spiel, 18 Uhr, ne? THW
1: Absolut.
5: Kiel, ne? Gegen MT Melsungen natürlich.
0: Ja. Live bei uns, NDR 1, Welle Nord. Wir gucken mal ganz kurz auf das Wetter bei uns in Schleswig-Holstein. Und ja, im äußersten Nordosten ist es noch relativ bewölkt. Ansonsten kommt jetzt auch immer mehr die Sonne durch. Es wird noch ein ganz schöner Sonntagabend. Man kann ja noch mal einen Grill anschmeißen, wie Jörg aus Uedersen hat er gerade geschrieben. Das Ganze bei 14 bis 19 Grad, also auch sehr entspannten Temperaturen. Es bleibt schön trocken. Morgen gibt es Sonnenschein, paar Wolken und vor allen Dingen ja im Südosten von Schleswig-Holstein kann es ein bisschen Regen geben bei Werten von 18 bis 23 Grad. Am Dienstag dann ähnlich. Dann kann allerdings aus den Wolken auch mal ein Gewitter kommen, aber nur ganz kurz.
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0: 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A7 Hannover
1: Richtung Flensburg zwischen Hausbruch und dem Elbtunnel 3 Kilometer stockender Verkehr. Kreis Plön, die Landesstraße zwischen Probstheierhagen und Fiefbergen ist nach einem Unfall in beiden Richtungen gesperrt. Eine Umleitung ist hier eingerichtet. Und in Hamburg-Altona und der Altstadt muss wegen eines Fahrradkorsos bis ca. 18 Uhr mit Verkehrsbehinderungen gerechnet werden. Aktuelle Blitzer gibt es natürlich auch. Klosterstraße in Preetz, da stehen sie. Und auf der B207 in Lübeck-Höhe Gut Mönkhof. Und wenn Sie jetzt noch einen Stau oder Blitzer haben, immer gerne Bescheid sagen, ganz einfach über die NDR Schleswig-Holstein-App. Dankeschön.
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1: Und es gibt zwei typische Instrumente neben den 80er-Synthesizern in den 80er Jahren. Das ist einmal das Saxophon und in diesem Fall das wunderbare Instrument Mundharmonika. Wirklich toll gespielt von Supertramp. Das ist ihr Soundtrack für den Sonntagnachmittag. Take the long way home.
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Beitrag hier bei NDR 1 Welle Nord. Die SG Flensburg-Handewitt hat gegen Montpellier beim Spiel um Platz 3 in der European League mit 32:30 schlussendlich gewonnen. So, Gratulation an dieser Stelle und um 18 Uhr geht's weiter. THW Kiel gegen die MT Melsungen.

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1: Vielleicht geht es Ihnen ja auch so. Ich finde, Erdbeeren sind in dieser Saison wahnsinnig lecker. Ich könnte mir jeden Tag eine Schale gönnen oder noch besser sich selbst ins Erdbeerbeet knien und pflücken. Nach und nach öffnen ja die ersten Felder für Selbstpflücker. Wo Sie die roten süßen Erdbeeren direkt ernten können, finden Sie natürlich bei uns in der NDR Schleswig-Holstein App. Auf dem Ingenhof in Malkwitz können Sie aber auch schon gepflückte Früchte kaufen. Aber, und das ist mir auch aufgefallen, die werden in diesem Jahr in 400 statt in 500 Gramm Schalen verkauft. Melanie Engel vom Ingenhof, warum ist denn das so?
2: Ja, es ist einfach aufgrund dieser extrem hohen Produktionskosten. Also Dünger, Diesel ist extrem teuer geworden. Der immer weiter steigende Mindestlohn, der drückt natürlich extrem auch auf unsere Produktionskosten. Und insofern schaut man einfach, wie man vielleicht die Preise auch für die Kunden angenehmer gestalten kann. Und so haben wir eine Staffelung mit 400 Gramm und mit 1 Kilo. Momentan fahren wir damit ganz gut.
1: Und viele Obstbauern bauen ja genau deswegen gar nicht mehr so viele Erdbeeren an. Aber Melanie Engel vom Ingenhof ist sich trotzdem sicher, dass es auch in den nächsten Jahren genug Erdbeeren aus Schleswig-Holstein gibt.
2: Was wir auf jeden Fall merken, und das ist etwas, was ich auch wirklich ganz, ganz großartig empfinde, unsere Kunden wollen wirklich auch vor Ort und regional kaufen. Und das ist etwas, was natürlich auch so die heimische Landwirtschaft total stärkt, wenn man dann wirklich sich bewusst auch für die Erdbeeren vom Erdbeerbauern nebenan entscheidet. Und ja, das hilft natürlich den Höfen und auch unserer ganzen Infrastruktur.
1: Na klar, und wer nicht genug bekommen kann von den Erdbeeren, der baut am besten selber an. Das geht, habe ich auch mal ausprobiert. Auch auf dem Balkon. Also auf geht's, lecker Erdbeeren.
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0: Einmal Vorsicht bitte auf der A1 Hamburg Richtung Lübeck. Zwischen dem Kreuzberg der Heide und Bad Oldesloe befindet sich eine ungesicherte Unfallstelle. Dort bitte vorsichtig fahren. Der FDP-Bundesparteitag ist vorbei. Wir schauen drauf, was inhaltlich festgelegt wurde. Und für die Hamburger läuft der Countdown für die Abstimmung zu Olympia. Auch das jetzt in den Nachrichten um 17 Uhr mit Andrea Schmidt.
1: Hallo, moin.
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1: Bei der Hamburger Volksabstimmung über eine Olympiabewerbung zeichnet sich eine relativ hohe Beteiligung ab. Die Bürger können entscheiden, ob sich die Stadt um die Ausrichtung Olympischer Spiele bewirbt. Bis 16 Uhr haben laut Landeswahlamt etwa 47% der stimmberechtigten Hamburger ihr Votum abgegeben. Noch eine Stunde können sie ihr Kreuz machen. Auch die Kieler schauen mit Spannung auf das Ergebnis, denn sie sind unter anderem mit Segeln Teil des Hamburger Olympiakonzepts. Zum Abschluss des FDP-Bundesparteitages in Berlin haben die Delegierten inhaltliche Positionen festgelegt. Die Liberalen setzen sich dafür ein, Bürokratie abzubauen, Subventionen zu kürzen und den Renteneintritt flexibel zu gestalten. Aus Berlin, Clemens Schulze.
3: Die Debatte über Details des Leitantrages des FDP-Bundesvorstandes war intensiv und zeigte, dass es unterschiedliche Ansätze, insbesondere in der Sozialpolitik, gibt. Es zeigte sich aber auch, dass die Kernideen des neuen Vorstandes eine Mehrheit in der Partei haben, wenn auch teilweise nur eine knappe. Besonders deutlich wurde das in der Diskussion um die Einführung von 2 Karenztagen im Krankheitsfall. Es lag ein Antrag vor, diesen Vorschlag ersatzlos zu streichen, weil er einseitig zu Lasten der Arbeitnehmer ginge. Dieser Antrag wurde mit einer äußerst engen 3-Stimmen-Mehrheit abgelehnt. Auch die Debatte um die Einschränkung des Rechts auf Teilzeit war lebhaft und ging recht knapp zugunsten des Vorstandes aus.
1: Die SG Flensburg-Handewitt sichert sich die Bronzemedaille bei der Handball European League. Die Mannschaft setzte sich gerade eben beim Final Four in Hamburg knapp gegen Montpellier durch. Rudi Dautwitz berichtet aus der Arena.
4: Ein persönliches Ende für den Titelverteidiger, für die SG Flensburg-Handewitt. Sie gewinnt das Spiel um Platz 3 mit 32-30 gegen Montpellier. Es war kein hochklassiges Spiel um Platz 3, aber das war auch nicht zu erwarten am Ende. Aber war Flensburg die etwas bessere Mannschaft. Und jetzt freuen sich alle auf das Finale. Ein rein deutsches Finale. Um 18 Uhr geht's los zwischen dem THW Kiel und der MT Melsungen. Die Hessen haben ja gestern deutlich gewonnen gegen Flensburg. Und sind so ein bisschen der Geheimfavorit gegen eine Kieler Mannschaft, die sich schwer tat gegen Montpellier, aber die natürlich immer in einem besonderen Spiel auch besondere Leistung zeigen kann. Um 18 Uhr geht's los.
1: Und wir blicken zum Fußball. Knapp 2 Wochen vor dem Start der Weltmeisterschaft trifft die deutsche Nationalmannschaft heute Abend in einem Testspiel auf Finnland. Anpfiff ist um 8:45 in Mainz. Stefanie Batschik.
5: Es könnte ein gutes Omen sein. 2014, als Deutschland Weltmeister wurde, hat die DFB-Elf ihr letztes Testspiel auf deutschem Boden ebenfalls in Mainz bestritten. Das Ergebnis damals ein 6:1 gegen Armenien. Gegen ein eher defensiv eingestelltes Finnland will heute auch Bundestrainer Julian Nagelsmann Tore, Spielfreude und Ideen sehen. Eine Aufgabe unter anderem für den Stuttgarter Stürmer Dennis Undav, der Kai Havertz gestern ja noch im Champions-League-Finale auf dem Platz ersetzt. Auch die jungen Bayern-Profis Lennart Kahl und Jamal Musiala beginnen vorne. Im Tor startet Oliver Baumann. Die neue alte Nummer 1 Manuel Neuer muss wegen seiner Wadenprobleme noch passen.
0: NDR1 Welle Nord, das Wetter für uns in Schleswig-Holstein. Im fast ganz Schleswig-Holstein scheint die Sonne, nur so im Nordosten sind noch ein paar dichtere, kompaktere Wolkenfelder zu sehen. Aber die gute Nachricht auch da, es regnet nicht. Das alles bei Temperaturen zwischen 15 und tatsächlich 20 Grad in Lübeck und Neumünster. Dann gucken wir mal auf den Start in die Woche morgen. Auch da gibt es viel Sonnenschein, ein paar Wolken und so in Ostholstein, so um und bei, wird es, wenn überhaupt, Regen geben. Ansonsten bleibt es trocken bei 18 Grad an der See und 23 Grad im Binnenland. Ähnlich ist es dann am Dienstag. Und wenn Regen runterkommt, dann kann das auch mal ein bisschen gewitterig ausfallen.
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0: 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Vorsicht bitte auf der A1 Hamburg Richtung Lübeck. Zwischen dem Kreuzberg der Heide und Bad Oldesloe befindet sich eine ungesicherte Unfallstelle. A1 Fehmarn Richtung Lübeck, zwischen Pansdorf und Seretz, 5 Kilometer stockend. A7 Hannover Richtung Flensburg, zwischen Hausbruch und dem Elbtunnel 3 Kilometer stockend. Die B430 Lütjenburg-Neumünster ist zwischen Am Stromberg und Bonn-Höwedt nach dem Unfall in beiden Richtungen gesperrt. Kreis Plön, die Landesstraße zwischen Probstheier Hagen und Fiefbergen, ist nach dem Unfall auch in beiden Richtungen gesperrt. Eine Umleitung ist hier eingerichtet. In Hamburg, in Altena und der Altstadt, muss wegen eines Fahrradkorsos bis etwa 18 Uhr mit Verkehrsbehinderungen gerechnet werden. Und mal Vorsicht, in beiden Richtungen gerade reingekommen, auf der A7 Hamburg-Flensburg zwischen Schnelsen Nord und Quickborn. Hier sind Personen auf der Fahrbahn. Fahren Sie dort bitte vorsichtig. Aktuelle Blitzer haben wir selbstverständlich auch für Sie. Einmal auf der B201 in Lürschau und auf der B203 in Vrom stehen Sie. Wenn Sie jetzt noch einen Stau oder Blitzer für uns haben, einfach Bescheid sagen. Am besten und am einfachsten geht das über die NDR Schleswig-Holstein. Dankeschön.
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0: Ach, herrlich, dass wir gemeinsam durch den Sonntagnachmittag grooven. Und ich war am vergangenen Wochenende beim Musical MJ, das Michael Jackson Musical, im Hamburger Hafen mit einer Freundin aus Salzburg. Und ich muss Ihnen sagen, ich bin immer noch geflasht. Ich dachte, der King of Pop ist wieder auferstanden und steht auf der Bühne. Und bei dem Song, als der live gespielt wurde, gab es auch im Publikum kein Halten mehr. Großartig nach wie vor. Das ist Michael Jackson und sein Billie Jean jetzt für Sie.
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ganz romantisch durch den Sonntagnachmittag mit Bryan Adams hier bei NDR 1 Welle Nord. Wir spielen die größten Hits für Schleswig-Holstein. Schön, dass Sie bei uns sind und besonders die 80er. Die haben es mir persönlich angetan, ist halt die Zeit, in der ich groß geworden bin, erwachsen geworden bin, zumindest vermeintlich habe ich da meinen 18. Geburtstag gefeiert in den 80ern. Vielleicht geht es Ihnen ja ähnlich. Und ich finde nach wie vor, die 80er waren nicht nur musikalisch, sondern auch vom Style her einfach einmalig. Besonders wenn es zum Beispiel um die Frisuren ging, besonders bei Frauen, da war ja wirklich alles drin. Meist hochtopiert, Dauerwelle, gefärbt, noch und nöcher. Es gab im Pop-Business da nur zwei Ausnahmen. Einmal die Sängerin der Eurythmics, das ist Annie Lennox. Die hatte so kurze rote Haare erst und dann hat sich die ganz kurz und blond gefärbt. Trägt sie bis heute, steht ihr ausgezeichnet. Und die zweite kam um die Ecke und da dachte ich so, das gibt's doch nicht. Ich dachte, die Französin, ne, haben immer so einen schönen Bob und mon Dieu, sind immer ganz toll und stylisch gekleidet. Dann kommt diese Frau mit so einem Oversize-Jacket an und hat auch noch rasierte Schläfen. Undercut, wie man heute neudeutsch sagt. Aber der Song war und ist einfach großartig und ich wollte mir dann auch mal die Haare so machen wie Desireless, aber ich durfte nicht und damals habe ich noch getan, was meine Mutter mir gesagt hat. Aber der Song ist nach wie vor grandios. Die Frau mit den rasierten Schläfen, dem Undercut, das ist Desireless. Jetzt für Ihren perfekten Sonntagnachmittag bei NDR 1 Welle Nord. Hier ist Voyage, Voyage.

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0: um 17.30 Uhr über NDR1, Welle Nord. Ja, und das erste Spiel ging schon mal an Schleswig-Holstein. Und vielleicht heute Abend auch nochmal der Pokal in der Handball-European League. Wir gucken jetzt auf das Finale im Sport mit Christine Pilger. Hallo.
1: Hallo, moin. Ja, der THW Kiel, der duelliert sich ab 18 Uhr mit Bundesliga-Konkurrent MT Melsungen in der Handball-European League. Und klar, für die Kieler wäre es ja nach einer verkorksten Saison echt noch ein guter Titel zur Wiedergutmachung. Und besonders wichtig, der Sieger heute wird nächste Saison höchstwahrscheinlich in der Champions League antreten. Auch deshalb ist Viktor Szilágyi, dem Geschäftsführer des THW, bewusst, wie wichtig dieser Titel ist. Das Finale wird aus seiner Sicht aber nicht einfach.
2: Melsungen hat sich sehr souverän gezeigt. Gegen Flensburg sind völlig verdient ins Finale eingezogen. Aber auch wir, das wird ein sehr interessantes Spiel. Wir kennen uns aus der Bundesliga, wir kennen uns aus einigen Finals in den letzten Jahren. Und, ja, wir sehnen uns nach diesem Titel und deswegen gilt es wirklich, alles nochmal reinzuhauen, was irgendwie in unserem Tank drin ist.
1: Tja, 18 Uhr geht's los und wir schalten gleich in gut 10 Minuten schon mal zu unserem Reporter Samir Schauki nach Hamburg. Die beiden unterlegenen Halbfinalisten, die haben ja heute Platz 3 unter sich ausgemacht in Hamburg. Die SG Flensburg-Handewitt hat Montpellier am Ende 32:30 geschlagen. Rudi Dautwitz mit einem Spielbericht.
3: Es war ein versöhnlicher Abschluss, dieser Sieg im bedeutungslosen Spiel um Platz 3. Mehr aber auch nicht, denn die Enttäuschung über die gestrige Halbfinalniederlage gegen Melsungen war Flensburgs Spielern auch nach dem 32:30 über Montpellier deutlich anzumerken. Und so lautete das Fazit von Torhüter Kevin Möller.
4: Ein Tag schon später angekommen nach Hamburg. Ein Tag, wo du nicht da bist und dann kämpfst du das ganze Jahr um keinen Titel.
3: Im deutschen Pokal im Viertelfinale ausgeschieden, die Champions League Qualifikation in der Bundesliga verpasst und nun auch noch der Traum von der Titelverteidigung in der European League zerplatzt. Da reicht bei weitem ein Sieg über Montpellier nicht aus, um bei Marco Grigic für gute Laune zu sorgen.
5: Natürlich ist es sehr gut für uns, dass wir mit einem Erfolgserlebnis gegen so eine Mannschaft rausgegangen sind. Aber also für mich persönlich überwiegt die Enttäuschung noch.
3: Doch alles, betont Mannschaftskapitän Johannes Skoller, war an diesem Wochenende, aber auch in dieser titellosen Saison nicht schlecht.
6: Ich finde, dass wir in der Liga über weite Strecken stabiler aufgetreten sind.
3: Stimmt. Doch am Ende fehlen nicht nur die Titel, sondern steht auch fest, der Abstand zu den Top-Teams aus Magdeburg und Berlin ist groß, zu groß geblieben.
1: Ja, in Hamburg gibt's fliegende Bälle, fliegende Pfeile, gab es und gibt es in Kiel. Heute Abend enden da die Baltic Sea Darts Open ohne deutsche Beteiligung. Als letzter Deutscher ist Nico Springer am Nachmittag gegen Ryan Joyce ausgeschieden. Unser Reporter Lars Grüning war heute in der Ostseehalle mit dabei und weiß, der Dartsport boomt und wächst immer munter weiter.
7: Von allen Sportarten in Schleswig-Holstein ist Darts im vergangenen Jahr am stärksten gewachsen. Laut Zahlen des Landessportverbandes mit einem Zuwachs von über 30%. Was man an diesem Wochenende auch bei den mehreren tausend Fans in der Kieler Ostseehalle merkt. Veranstalter und Geschäftsführer der PDC Europe, Werner von Molke, sieht die Entwicklung aber noch lange nicht am Ende.
8: Dart ist seit über 10 Jahren die am stärksten wachsende Sportart in Deutschland. Wir sehen es aber jetzt auch international. Wir werden nächstes Jahr noch in 2 Neuländer gehen, die keiner so, glaube ich, wirklich bislang auf der Uhr hatte, wo auf einmal Dart auch explodiert und losgeht.
7: Zur Entwicklung gehört für von Molke aber auch, mehr Frauen und Mädchen sollen mit dabei sein. Denn
8: wir bieten eine Plattform für alle Menschen und wir haben die ersten Spielerinnen, die mitmachen nach Fallon Sherrock 2019, was ja eine Riesensensation war, jetzt eben mit Bo Graves, eine der Spielerinnen, wo wir auch ernsthaft davon ausgehen, dass die auch in der Männerwelt ganz schön mitmischen wird.
7: Und geht es nach von Molke, dann kann sowieso jeder irgendwie ein Teil der Darts-Familie werden.
8: Ich rufe hiermit alle Frauen auf, zum Darts zu kommen, zu spielen, zu arbeiten oder einfach nur zuzuschauen. Ihr seid alle herzlich willkommen.
7: Und das, so viel sei schon mal verraten, geht auch nächstes Jahr wieder in Kiel.
1: Und noch ein kurzer Zwischenstand vom Tennis. Im Achtelfinale der French Open hat der Hamburger Alexander Zverev den ersten Satz gegen den Niederländer Jesper de Jong gewonnen. Im zweiten Satz führt er jetzt 5:4.
0: Sehr schön, Dankeschön, Christine. NDR 1, Welle Nord, das Wetter für uns in Schleswig-Holstein. Fast überall jetzt ein bisschen aufgelockert, bewölkt. Auch im Nordosten kommt die Sonne ein bisschen durch. Und an der Westküste scheint sie schon fast den ganzen Tag. Das alles bei 15 bis 21 Grad um diese Zeit, ne, um 17.34 Uhr. Ist auch wunderbar. Schöner Abschied vom Mai. Morgen starten wir dann in die Woche, in den 1. Juni ja auch, mit ähnlichen Werten. So bis zu 23 Grad sind morgen noch mal im Inland drin. Ansonsten gibt es auch Sonne, ein paar Wolken, ab und zu mal ein Schauer, aber eher so in Ostholstein der Gegend. Dann am Dienstag gibt es auch wieder bis zu 24 Grad nochmal. Und da kann es, wenn, gewittrige Schauer geben, aber meistens bleibt es trocken.
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0: 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A1 Fehmarn Richtung Lübeck, zwischen Pansdorf und Sereetz 5 Kilometer stockender Verkehr. A7 Hannover Richtung Flensburg, zwischen Hausbruch und dem Elbtunnel 3 Kilometer stockend. B76 Eutin Richtung Kiel, die Ausfahrt Preetz-Wackendorf ist gesperrt. Kreis Plön, die Landesstraße zwischen Probstheier Hagen und Fiefbergen, ist nach einem Unfall nach wie vor in beiden Richtungen gesperrt. Hier ist eine Umleitung eingerichtet. Und dann gucken wir nochmal nach Hamburg. In Altona und der Altstadt muss wegen eines Fahrradkorsos noch bis 18 Uhr, also bummig eine halbe Stunde, mit Verkehrsbehinderungen gerechnet werden. Und wenn Sie jetzt noch einen Stau oder Blitzer haben, wir haben nämlich momentan nur eingemeldet, B207 in Lübeck, Höhe Gutmönkhof, dann sagen Sie Bescheid. Am besten geht das über die NDR Schleswig-Holstein-App. Vielen Dank und gute Fahrt.
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0: Und unserer fantastischen Musik, wir haben The Buggles für Sie. The Cure mit ihrem coolen Sound. Und vorher muss ich immer an singenden Elch denken, weil im Video zu God Mama and Sad on You sitzt Josh Harrison auf einem Sessel und über ihn singt halt dieser Elch. Einfach legendär und der Song dazu grandios. Hier ist er für Ihren perfekten Sonntagnachmittag.
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0: 17:46.
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0: So sieht's aus. In einer knappen Viertelstunde beginnt das Finale um den European League-Titel in Hamburg. Und in diesem Endspiel stehen sich mit dem THW Kiel und der MT Melsungen zwei Mannschaften gegenüber, die ja in der aktuellen Bundesliga-Saison die Erwartungen nicht erfüllen konnten. Sami Schauke ist unser Reporter in Hamburg. Sami, kann der THW Kiel mit einem Sieg heute ein eigentlich schlechtes Jahr noch in ein gutes verwandeln?
2: Klar, in der Liga sind sie aktuell ja nur Fünfter, würden dann in der kommenden Saison also wieder, ich sag mal, nur in der European League spielen, müssten finanziell den Gürtel noch enger schnallen. Und ich kann mir ehrlich gesagt nicht vorstellen, dass bei dem Star-Ensemble wirklich jeder Spieler sagt, oh, das mache ich nochmal mit, ich verzichte nochmal ein Jahr auf die Champions League.
0: Ja, zum ersten Mal ist es ja so, dass der Sieger sehr wahrscheinlich einen Champions-League-Platz für die kommende Saison erhält. Wie wichtig wäre denn dieser Platz in der sogenannten Königsklasse? Nicht nur aus sportlicher, sondern auch aus finanzieller Sicht.
2: Ja, also sportlich natürlich will jeder sich mit den Besten der Besten messen, aber wichtiger ist es, glaube ich, die finanzielle Sicht, denn da kann ich mal ein paar Zahlen nennen. Die SG ist ja vor wenigen Minuten Dritter in der European League geworden und hat an Prämien jetzt 100.000 Euro eingenommen. Würden wir beide uns natürlich drüber freuen, aber für so einen großen Verein ist das jetzt mal nicht so viel, denn wir schauen mal kurz auf die Zahlen in der Champions League. Da sind ja die Füchse Berlin und der Meister Magdeburg im Final Four dabei und die haben jetzt, also zum gleichen Zeitpunkt, ohne dass sie überhaupt gespielt haben, schon 299.000 Euro an Prämien kassiert, also ich sag mal das Dreifache gegenüber der SG. Und wenn der THW heute jetzt gleich in wenigen Minuten gewinnt, dann wäre er bei 150.000 Euro, also die Hälfte von dem, was die anderen Vereine bis jetzt schon verdient haben. Und da kann natürlich auch nochmal ordentlich was draufkommen. Man sieht also, die Champions League, die lohnt sich enorm, denn das sind richtig krasse Summen im Handball.
0: Ja, und der THW Kiel hatte ja gestern große Mühe, um mit diesem hauchdünnen 29:28 Sieg über Montpellier in das Finale überhaupt einzuziehen. Und bei dir ist auch richtig was los, wenn wir schon. Melsungen dagegen gewann deutlich gegen Flensburg. 37:30 hieß es dann ja am Ende. Was sagt uns das für das Endspiel heute? Sind die Hessen der Favorit oder würdest du sagen, dass der THW mit seiner großen Erfahrung das Finale gewinnen wird?
2: Ja, da hast du genau die Punkte genannt. Also für den THW spricht auf jeden Fall die Erfahrung. Man hat diesen Wettbewerb oder auch seinen Vorgänger schon viermal gewonnen. Und das international richtig erfahren. Also die wissen auch, was in so einem Finale ankommt. Die können eklig sein, die können beißen, die können kratzen. Die sind auf jeden Fall am Start. Und der Auftritt des MT Melsungen gestern, der hat mich aber total überrascht. Ich habe das Spiel ja gesehen und dachte so, okay, das hätte ich jetzt nicht erwartet. Und die werden in ihrem ersten internationalen Finale natürlich alles für den Titel geben und sehen natürlich auch, so, ey, damit könnten wir in die Champions League einziehen und auch international dabei sein. Das wäre ja sonst gar nicht mehr der Fall. Aber um es mal auf den Punkt zu bringen, klaren Favoriten, den sehe ich heute aktuell nicht. Aber ich habe so ein bisschen das Gefühl, dass der THW das machen wird.
0: Alles klar, danke für deine Einschätzung. Wir sind natürlich mit dir ab 18 Uhr live dabei. Dann übernimmt hier meine Kollegin Christina Grunwald. Mein Name ist Birgit Hahn und ich wünsche Ihnen einen ganz, ganz tollen, spannenden Handball-Sonntagabend bei uns bei NDR 1 Welle Nord.

0: Landkreis Plön hat es einen schweren Motorradunfall mit zwei lebensgefährlich Verletzten gegeben. Das ist jetzt ein Thema in den Nachrichten. Und wir blicken nach Hamburg zum Finale in der Handball European League. Andrea Schmidt hat die Nachrichten jetzt für Sie um 18 Uhr.
1: Moin.
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1: Ja, in diesen Minuten beginnt das Handball-Endspiel um den Titel in der European League. Am Nachmittag hat sich die SG Flensburg-Handewitt schon den dritten Platz gesichert und gegen Montpellier gewonnen. Nun ist der THW Kiel dran. Der Gegner heißt MT Melsungen. Es ist also ein rein deutsches Duell, das es aber in sich hat. Die Melsunger haben Flensburg gestern deutlich geschlagen. Samir Chowki ist in der Arena. Wie stehen denn die Chancen, dass sich die Kieler den Titel holen?
3: Ja, zu Beginn des Spiels ja immer 50-50 und für beide Teams geht es hier um ganz viel. Ich kann das noch erzählen, weil das Spiel noch nicht losgegangen ist. Es wird ein richtiger Kampf werden, denn der THW kann für die eigenen Ansprüche eine semi-gut gelaufene Saison mit einem internationalen Titel krönen und sich sogar die Champions League sichern, was einen ordentlichen Geldregen bedeuten würde. Und die Melsunger, ja, die könnten durch einen Sieg erstmal das internationale Geschäft fast machen und ihren allerersten internationalen Titel holen. Jetzt ist das Spiel gerade losgegangen. Also jetzt in den kommenden 60 Minuten wird sich entscheiden, wie die Saison für den THW Kiel ausgeht. Schaffen sie es, die Saison noch zu krönen? Oder wird die Saison einfach eine ganz bittere? Also 60 Minuten Kampf liegen vor uns. 0-0 steht es hier. Kein Wunder, denn es sind erst 25 Sekunden gespielt.
1: Danke, Samir. Mehr zum Handballfinale hören Sie bei uns hier im laufenden Programm. Die Abstimmungsstellen sind nun zu. Die Volksabstimmung in Hamburg, ob sich die Stadt für Olympia bewerben soll, die ist beendet. Frauke Reinig fasst zusammen.
4: Knapp 61.000 Hamburgerinnen und Hamburger haben bis 16 Uhr in den Abstimmungszentren der Stadt ihre Kreuzchen gemacht. Das sind nur etwa 5% der Stimmberechtigten. Eine gute Gesamtbeteiligung hatte sich allerdings schon vorher abgezeichnet. Rund 43% der Bürgerinnen und Bürger haben per Brief abgestimmt. Die einfache Mehrheit entscheidet das Referendum. Und sollte es ein Ja werden, ist das benötigte Zustimmungsquorum von 20% auf jeden Fall erreicht. Um 18.30 Uhr werden erste Ergebnisse präsentiert. Ein vorläufiges Ergebnis soll es gegen 22 Uhr geben.
1: Die israelische Armee setzt ihre Bodenoffensive im Libanon fort. Nach eigenen Angaben hat sie dabei die strategisch wichtige Kreuzritterburg Beaufort eingenommen. Aus Tel Aviv, Jan-Christoph Kitzler.
5: Israel sei so wörtlich stärker als jemals zuvor, sagte Premier Netanyahu in einer Videobotschaft. Die Einnahme der Burg sei eine entscheidende Wendung im Kampf gegen die Hisbollah-Miliz. Schon in früheren Kriegen im Libanon galt die Einnahme der Burg als wichtig. Israels Verteidigungsminister Katz sagte, die Soldaten würden dort bleiben. Die Burg sei Teil der sogenannten israelischen Sicherheitszone im Libanon. Frankreich spricht von einem Verstoß gegen das Völkerrecht und hat angesichts der vorrückenden israelischen Truppen eine Dringlichkeitssitzung des UN-Sicherheitsrats gefordert.
1: Bei einem Verkehrsunfall im Kreis Plön sind am Nachmittag ein Motorradfahrer und sein Beifahrer lebensgefährlich verletzt worden. Laut Polizei fuhr der Motorradfahrer auf der Landstraße zwischen Fiefbergen und Probstheilhagen in Höhe Passade auf ein links abbiegendes Auto auf. Der Rettungsdienst brachte die beiden 27 und 23 Jahre alten Männer in ein Krankenhaus. Die Landesstraße musste für die Bergungsarbeiten gesperrt werden.
0: Drei Minuten nach sechs, das Wetter für uns in Schleswig-Holstein. Ich habe gedacht, ich bin noch gar nicht dran. Bin ich wohl. Heute Abend, vor allem an der Westküste freundlich, Richtung Ostsee, sind es noch ein paar Wolken. Aber überall schaut jetzt eigentlich die Sonne raus. Bei milderen Temperaturen heute, vor allem als die letzten Tage, 15 Grad haben wir jetzt in Kampen auf Sylt und 20 Grad sind es in Ahrensburg. Morgen starten wir in die Woche mit Sonne und Wolken. Eventuell sind aber auch kurze Schauer dabei. Von der Nordsee wird es aber im Laufe des Tages dann wieder sonniger. Morgen bei bis zu 23 Grad und Dienstag dann eher gewittrig und bewölkt.
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0: 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Vorsicht bitte auf der A21 Kiel Richtung Bagdeheide. Zwischen Tremsbüttel und Kreuz Bagdeheide, da liegt eine Radkappe. A1 Fehmarn Richtung Lübeck. Zwischen Parnsdorf und Seretz 3 Kilometer stockender Verkehr. A7 Hannover Richtung Flensburg. Zwischen Hamburg-Hausbruch und dem Elbtunnel 3 Kilometer stockend. B76 Eutin Richtung Kiel. Die Ausfahrt Preetz-Wagendorf ist gesperrt. Und Kreis Plön, Sie haben es auch gerade in den Nachrichten gehört, die Landesstraße zwischen Propsteierhagen und Fiefbergen ist nach einem Unfall weiterhin in beiden Richtungen gesperrt. Eine Umleitung ist hier aber für Sie ausgeschildert. Ihnen eine gute Fahrt.
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0: Mit Christina Grunwald. Schönen guten Abend. Sonntagabend bedeutet eigentlich Füße hochlegen und gar nichts tun. Heute geht das nicht. Heute müssen wir schließlich mitfiebern. Der THW Kiel spielt jetzt das Finale der European League in Hamburg. Der absolute Hammer. Sie spielen jetzt seit 4 Minuten. Es steht 1:1 gegen MT Melsungen. Und wenn Torwart Andreas Wolf wieder genauso krass hält wie gestern gegen Montpellier, dann ist uns doch eigentlich der Sieg sicher. Wir schalten in 15 Minuten rüber nach Hamburg.

0: Das Finale der Handball-European League läuft. In Hamburg treten zwei deutsche Topmannschaften gegeneinander an. Der THW Kiel gegen die MT Melsung. Melsung hat gestern souverän gegen die SG Flensburg-Handewitt gewonnen. Und der THW hat sich gestern so auf die letzte Sekunde den Sieg noch gegen Montpellier sichern können. Wie sieht es denn heute aus im Finale in Hamburg? Sind die Karten neu gemischt? Sami Schauki.
1: 14,5 Minuten gespielt und es steht gerade 8-7 für den THW Kiel, denn Nikolai Billig hat sich durchgesetzt, konnte gerade seinen dritten Treffer erzielen. Der Österreicher ist hier heute richtig gut in die Partie gestartet, also von den ersten 8 Kieler Toren hat er schon 3 erzielt. Das zeigt, wie wichtig der Mann heute im Rückraum ist, spielt auch nur im Angriff, in der Verteidigung darf er auf der Bank Platz nehmen. Und es ist bisher ein spannendes Finale, keine Mannschaft konnte sich richtig absetzen. Der THW war mal mit 2 Toren vorne, aber dann macht Melsung hinten so ein Abwehrbollwerk, stellen die dahin. Da ist es echt schwer durchzukommen. Aber auch der THW ist richtig gut im Spiel. Also es ist bisher noch keine Partie der Verteidiger, sondern eher eine. Mensch, die richtig spannend ist. Gerade eben setzt sich mal ein Melsunger Spieler durch. Das ist Mohamed Darmoul, der Tunesier, der sich durchsetzt. Aber Andy Wolf kann den Ball halten. Aber vorher gab es einen Foul am Tunesier. Und deshalb kriegen die Melsunger den Ball zurück, können den Angriff neu starten über Balenciaga, den kleinen, quirligen Spanier. Der ist knapp 1,68 groß. Wenn der zwischen diesen Riesen hin und her rennt, sieht das immer aus wie bring dein Kind mit zur Arbeit Tag. Aber trotzdem ist er klein, quirlig, kann sich überall durchtanken. Jetzt der Angriff der Melsunger. Der Tunesier wird wieder festgemacht von Veron Nasinovic. Also die THW-Abwehr, sie steht auch. Also es ist kein Offensivspektakel bisher. Bisher dominieren da eher die Abwehrreihen, sagt, glaube ich, auch der Stand von 8-7 nach 15 Minuten. Also Schützenfestival ist es noch nicht. Jetzt gerade wieder immer noch der Angriff der Melsunger, die langsam mal abbrechen müssen, beziehungsweise einen Torwurf machen müssen. Kommen aber wieder nicht dazu, weil Rune Dahmke den Gegner festmacht. Also wirkliche Abwehrschlacht hier in der ersten Viertelstunde und da führt der THW mit 8-7.
0: Das kann es dann ja noch werden. Wir hören uns in einer halben Stunde wieder hier auf NDR 1 Welle Nord. Danke soweit. Sami Schauki.

0: Hamburg kocht die Handballhalle beim Finale der European League. Sange Schauki ist für uns mittendrin. THW-Torwart Andreas Wolf war ja gestern im Halbfinale der absolute Wahnsinn. Kann er auch heute gefühlt alles halten?
1: Nee, das war bisher in den ersten 22 Minuten nicht der Fall und deshalb hat er auch schon auf der Bank Platz genommen, hat sich die Position getauscht mit Gonzalo Pérez de Vaga, weil hier beim Stand von 11:11 nach 22 Minuten und gerade war es der andere Keeper, der im Fokus stand, Nebojša Simić, konnte gerade einen Ball von der Linie kratzen, wo man sich nicht ganz sicher war, war der schon drüber oder war der nicht drüber, gab es einen Videobeweis, wurde festgestellt, war nicht drüber, es wäre sonst das 12:11 für den THW gewesen, der gerade in Unterzahl sich wehren muss, das aber ganz gut macht, wobei es jetzt eine kleine eine Lücke gibt, aber da ist der Ball gewinnen. Veron Nasinovic mit flinken Fingern konnte den Ball gewinnen und Domagoj Duvnjak nutzt das auch gleich, um den weißen Block der Kieler wieder anzufeuern. Die waren kurz ein bisschen still gewesen, nachdem es den Videobeweis gegen sie gab. Aber jetzt sind die wieder hier voll on fire und brennen und unterstützen ihren THW, der jetzt im Angriff ist. In der 23. Minute, 30 Sekunden noch in Unterzahl. Schon die dritte Zeitstrafe, die sie bekommen haben, das könnte auf jeden Fall ein Faktor werden. Harald Reinkind musste auf der Bank fest mal Platz nehmen, aber jetzt der THW im Angriff über Erik Johansson. Läuft ein, spielt zu dem Ägypter Mubarak, der legt nochmal ab zu Billig, Billig wieder zum Ägypter, wieder zu Billig. Billig zwei Schritte, Johansson zwei Schritte, wirft, scheitert an Simić, gibt einen Freiwurf, nein, gibt keinen Freiwurf. Eine Parade von Simić und der ist ja gestern gegen die SG schon heiß gelaufen. Nicht, dass es hier der Melsunger Torhüter ist, der das Spiel entscheidet. Also 11:11 steht es und 23 Minuten und 20 Sekunden gespielt.
0: Das wird und bleibt auf jeden Fall spannend. Wir hören uns auch in einer Viertelstunde wieder hier. Vielen Dank, Samir. Schauen wir erstmal auf das Wetter um genau 6:30. Heute Abend sieht es eigentlich überall total freundlich aus. Das hat so lange gedauert. Ich musste gerade noch mal hier aus dem Fenster gucken. Auch über Kiel jetzt viel blauer Himmel und Sonnenschein. An der Westküste sowieso schon länger. Und jetzt überall in Schleswig-Holstein. Platz für Sonne. Die Abendtemperaturen jetzt 15 Grad auf Amrum und 20 Grad in Quickborn. Morgen starten wir dann in die Woche mit Sonne und Wolken im Mix. Zwischendurch sind vielleicht auch kurze Schauer möglich. Von der Nordsee her in der Nachmittagszeit wird es dann aber wieder sonniger. Morgen dann bei bis zu 23 Grad. Dienstag dann wenig Sonne, eher gewittrig und bewölkt.
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0: 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A1 Fehmarn Richtung Lübeck. Zwischen Pransdorf und Seretz 3 Kilometer stockender Verkehr. A7 Hannover Richtung Flensburg. Zwischen Hamburg-Hausbruch und dem Elbtunnel 3 Kilometer stockend. Und B76 Eutin Richtung Kiel. Die Ausfahrt Preetz-Wagendorf ist gesperrt. Da, wo es geht, eine gute Fahrt Ihnen.
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0: Moin mit Christina Grunwald, das bin ich. Wir haben heute den Handball-Sonntag und bevor wir gleich wieder mittendrin sind im Finale in Hamburg, versuche ich unseren Puls mal wieder ein ganz bisschen runterzufahren. Taylor Swift gibt es gleich, vorher noch Wham mit Freedom.
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0: Anti-Hero von Taylor Swift hier auf NDR 1 Welle Nord. Das große Finale jetzt in Hamburg in der Handball European League. Zwei deutsche Mannschaften haben es bis hierher geschafft, die MT Melsungen. Und die stand bisher ja noch nie in diesem Finale. Und die alten Hasen vom THW Kiel, denn die haben schon viermal den Titel holen können. Helfen diese Erfahrungen, Sami Schauki?
1: Die helfen jetzt erstmal nicht, denn jetzt gibt's erstmal eine Auszeit. Die hat Philipp Biecher genommen, vielleicht auch, weil er die Erfahrung hat und weiß, seine Mannschaft muss jetzt einmal durchatmen. 28 Minuten und 23 Sekunden sind gespielt, also noch anderthalb Minuten auf der Uhr und sein THW liegt 11-12 hinten. Also mit einem Tor hinten. Sie haben zwischenzeitlich eigentlich mit 11-10 geführt, 11-9 sogar geführt und haben dann aber jetzt lange kein Tor mehr geworfen, hatten sogar zwei Zeitstrafen.

0: Da würden so schmächtige Menschen wie du oder ich zerquetscht werden. Jetzt der Angriff der Kieler über Billig. Billig liegt ab auf Pekeler. Pekeler wird einfach festgemacht und gepflückt. Und dieser Mann ist knapp 2 Meter groß und wiegt bestimmt 90 Kilo. Der wird in der Luft runtergepflückt. Also wieder der nächste Angriff des TRW. Nikola Billig läuft auf den Abwehrblock zu, versucht zu werfen, wird aber dabei gefoult. Und es gibt einen 7 Meter für den THW Kiel. Den wird jetzt nicht Benze Imre werfen wahrscheinlich, denn der läuft jetzt zur Bank. Lukas Zerbe kommt zu seinem Debüt in diesem Finale, läuft zum ersten Mal auf und wird den 7 Meter werfen. Der deutsche Nationalspieler, während die Uhr weiter runter tickt, also es gab kein Timeout, 1 Minute ist noch auf der Uhr und die Chance für den THW jetzt wieder ranzukommen. Hoffentlich wird das nicht so eine Nummer wie gestern. Da haben sie ja von 4 7 Metern nur einen verwandelt. Bisher ist die Quote bei 1 von 2. Mal sehen, ob Lukas Zerbe sie jetzt hochschraubt. Täuscht einmal, täuscht zweimal. Trifft zum 12:12. Mit seinem ersten Einsatz auf der Platte macht er das 12:12. Ist aber noch nicht der Pausenstand. Knapp 45 Sekunden sind hier noch auf der Uhr. Und da muss man natürlich noch mal hoffen, wie es jetzt in die Pause geht. Angriff der Melsunger, die sich jetzt Zeit lassen, denn die wollen natürlich ganz viel Zeit von der Uhr nehmen, um diesen letzten Angriff möglichst lang auszuspielen, um dann vielleicht mit einem 13:12 in die Pause zu gehen. Noch sind 30 Sekunden auf der Uhr. Und ich könnte mir sogar vorstellen, dass der Trainer der Gäste noch eine Auszeit nimmt. Nee, braucht er gar nicht, denn Christo Panz tankt sich durch, wirft. González Pérez de Vaga fischt den Ball mit seinem rechten Fuß weg, aber ein Foul vorher. Das heißt, es gibt einen Freiwurf. Wobei erstmal knüpfen sich die spanischen Schiedsrichter den Co-Trainer des THW Kiel vor, Christian Sprenger, und sagen zu ihm, ey, sei mal langsam ruhig, jetzt gibt's hier eine Auszeit. Ich würde sagen, bevor wir hier noch eine Minute warten, gebe ich jetzt erstmal an dich ab und du machst den Halbzeitstand. Also 12:12, Angriff der MT Melsung, und gleich geht's weiter in der zweiten Halbzeit.
1: Vielen Dank, Samir, wir hören uns in einer Viertelstunde wieder. Bis gleich.

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1: Um 19 Uhr mit Klaas Christoffersen. In Hamburg läuft gerade die Auszählung des Olympia-Referendums. Die Bürgerinnen und Bürger der Stadt konnten darüber entscheiden, ob sich Hamburg um die Austragung der Olympischen Spiele 2036, 2040 oder 2044 bewerben soll. Aus Hamburg Holger Gersker.
2: Bis kurz vor 19 Uhr waren rund 15% der Stimmen, abgegeben entweder per Briefwahl oder heute im Wahllokal, ausgezählt. Demnach entschieden sich rund 54% für ein Nein, 46% für ein Ja. Das ist eine Tendenz, aber noch keine endgültige Entscheidung. Klar ist aber, an die Zweidrittelmehrheit der Olympia-Befürworter in München und Nordrhein-Westfalen mit jeweils über 66% der Ja-Stimmen ist in der Hansestadt nicht zu denken. Bis 22 Uhr soll ein vorläufiges Endergebnis feststehen. Die Wahlbeteiligung lag bei knapp 50% und damit ähnlich hoch wie bei der Olympia-Abstimmung 2015. Damals hatten die Olympiagegner mit 51,6% der abgegebenen Stimmen gewonnen.
1: Auf dem Bundesparteitag der FDP haben die Delegierten über die inhaltliche Ausrichtung beraten. Im Mittelpunkt standen Forderungen nach einem Bürokratieabbau, nach der Streichung von Subventionen und dem Wiedereinstieg in die Atomkraftnutzung. Der neue Generalsekretär Hagen sagte in der Debatte, Deutschland leide unter fehlendem Wirtschaftswachstum und einer zu hohen Steuer- und Abgabenlast. Gestern hatten die Delegierten Wolfgang Kubicki zum neuen Bundesvorsitzenden gewählt. Israels Armee hat ihre Bodenoffensive im Libanon ausgeweitet. Truppen überschritten den Litani-Fluss und nahmen die alte Kreuzritterburg Beaufort ein. Verteidigungsminister Katz sagte, 44 Jahre nach dem ersten Libanon-Krieg seien israelische Soldaten dorthin zurückgekehrt. Die Burg gilt wegen ihrer Lage mit Blick über weite Teile des Südlibanon als strategisch wichtiger Punkt. Die Offensive richtet sich gegen die mit dem Iran verbündete Hisbollah-Miliz. Frankreich kritisierte das israelische Vorgehen und beantragte eine Dringlichkeitssitzung des UN-Sicherheitsrats. Tennisprofi Alexander Zverev hat bei den French Open in Paris das Viertelfinale erreicht. Der 29-jährige Tennisprofi besiegte den Niederländer Jesper de Jong im Achtelfinale in 3 Sätzen. Aus Paris Guido Ringel.
3: Es war nur ein kurzer Moment der Unsicherheit. Dann war Alexander Zverev im Match. Nach noch verschlafener Auftaktphase war der Hamburger Schritt für Schritt immer mehr in der Lage, die Partie gegen de Jong zu bestimmen und auch viele direkte Punkte zu erzielen. Er war konzentriert und selbstbewusst und fast immer in einer Balance aus dem richtigen Druck und Risiko. Alexander Zverev also ist wie erwartet eine Runde weiter und trifft jetzt auf einen neuen spanischen Jungstar, auf Rafael Jodar.
1: Das waren die Nachrichten.
4: 7:02, das Wetter für uns in Schleswig-Holstein und auf der Webcam. Da sieht das jetzt richtig gut aus, überall. Die Sonne scheint, ein paar Wolken sind hier und da zu sehen, aber das sieht ganz harmlos aus, denn überall sieht man Schatten von Menschen, von Autos. Also die Sonne scheint. Heute oder im Augenblick bei 16 Grad in Husum und 20 Grad noch in Norderstedt. Morgen Sonne und Wolken im Mix, eventuell sind auch kurze Schauer dabei. Von der Nordsee am Nachmittag dann aber wieder freundlicher, morgen bei bis zu 23 Grad. Dienstag nicht mehr so schön, eher gewitterig und viele dicke Wolken.
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4: 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A1 Fehmarn Richtung Lübeck, zwischen Parnsdorf und Siretz, 3 Kilometer stockender Verkehr. A7 Hannover Richtung Flensburg, zwischen Hamburg-Hausbruch und dem Elbtunnel, 3 Kilometer stockend. Und auf der B76 Eutin Richtung Kiel, da ist die Ausfahrt Preetz-Wagendorf weiterhin gesperrt. Da, wo Sie können, Ihnen eine gute Fahrt.
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4: Mann, oh Mann, oh Mann, nach einem besinnlichen, ruhigen Sonntag fühlt sich das zurzeit nicht an, denn der THW spielt gerade im Finale der European League in Hamburg gegen die MT Melsung. Die zweite Halbzeit ist gerade losgegangen und 2 Tore sind schon wieder gefallen. Es steht 14-13 für Melsung. Wie es weitergeht und wie sich die Kieler vor allem in der zweiten Halbzeit schlagen, das hören wir gleich in genau 12 Minuten. Und ich bin Christina Grunwald. Moin!
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0: Genauso haben sich viele Handballfans das Finale um den European League Titel vorgestellt. 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Es ist ein richtig spannendes Endspiel, in dem mal Kiel, mal Melsungen vorne liegt. Die Hessen lagen zur Pause hauchdünn mit 13-12 in Führung. Jetzt läuft die zweite Halbzeit. Sami Schauke in Hamburg. Wer ist denn jetzt dichter dran am Titel?
1: Ja, 40 Minuten gespielt, also schon mal 10 Minuten weniger als zur Halbzeit, aber der Vorsprung ist der gleiche. Melsungen immer noch mit einem vorne, aber Melsungen gerade im Angriff. Balasiaga spielt den Ball raus auf Mensing. Mensing wieder zurück zu Balasiaga. Der schaut, wird von Domagoj Duvniak aber eingedeckt, tankt sich durch und dann wird der Ball stibitzt. Aber der Kieler Abwehrspieler, in dem Fall Magnus Landin, fällt mit dem Ball in den Kreis, gibt also gleich nochmal den Ball für die Melsunger, die das hier in der zweiten Halbzeit ganz gut machen, wobei der THW jetzt auch endlich mal eine Torhüterleistung hat. Die hatten sie in der ganzen ersten Halbzeit nicht, da hatten sie eine Parade. Mittlerweile hat Gonzalo Perez de Vaga 4 gesammelt, jetzt wird er aber gerade von Aaron Mensing bezwungen zum 17-15 für den MT Melsungen. Die sind jetzt also mit 2 vorn, aber ist noch nicht entschieden, das Ding hier 20 Minuten noch zu spielen. Und die Kieler, die sind in der Partie, wechseln jetzt auch munter durch. Also wir sehen jetzt zum Beispiel Rasmus Ankermann im Angriff, der hat bisher gar nicht gespielt. Jetzt die letzten 2-3 Angriffe war er da, hat auch immer gleich Verantwortung bekommen, wird aber von der Melsunger Abwehr auch einfach mal Huckepack genommen. Also der Teenager, der wird hier ordentlich durchgerüttelt. Jetzt die Kieler im Angriff mit 4 Rückraumspieler. Billig läuft an, spielt zu Johansson. Johansson auf Reinkind. Reinkind 2 Schritte, wird wieder festgemacht. Die Abwehr des MT Melsungen, die ist wirklich richtig stark. Das muss man einfach sagen, wenn man dieses Spiel hier sieht. Es ist eine Abwehrschlacht. Also es ist nicht, dass hier das feine Degenduell ist. Hier trifft eher Bollwerk auf Bollwerk. Und da ist nur die Frage am Ende, wer es schafft, das Bollwerk häufiger zu knacken. Die Kieler, aktuell kommen sie nicht durch. Die letzten Tore haben sie alle nur per 7 Meter zieht. Jetzt aber Rasmus Ankermann springt hoch, wird festgemacht. Ja, Freiburg für die Kieler. Also 15-17 steht es aus Kieler Sicht und noch knapp 18,5 Minuten auf der Uhr.
0: Danke, Sami Schauke. Dann hoffe ich, dass die Kieler noch eine Schippe drauflegen können. Wir hören uns in knapp 25 Minuten wieder. Bis gleich.

0: Es ist Finale und zwar in der European League in Hamburg, der THW Kiel gegen MT Melsung. Und die Kieler lagen die meiste Zeit immer 1-2 Tore hinten. Hat sich das jetzt geändert? Samir Schaufi.
1: Nee, 52 Minuten und 22 Sekunden gespielt und es ist immer noch ein Tor Rückstand. Müssen sich jetzt auch gerade verteidigen gegen die Melsunger, die gerade im Angriff sind. Die haben aber einen Mann weniger, das heißt, der Kasten ist leer. Das heißt, die dürfen auf keinen Fall den Ball verlieren, die Hessen. Sonst hätten die Kieler einen Wurf aufs leere Tor. Aber jetzt föhnen sie schon wieder zurück auf der Keeper, ist wieder im Kasten der Melsunger. Und jetzt Christopanz, deines Christopanz, der ist 2,15 Meter groß. Ein Lette, ein Riese, ein Baumstamm. Man kann sich anders sagen, der war hier immer in den Situationen da, wenn es bremslich wurde, wenn sie jemanden brauchten. Hat aber erst 4 Tore erzielt, da war er gestern gegen die SG doch etwas stärker. Doch trotzdem wird er jetzt gleich den Ball kriegen, versucht hochzusteigen. Nee, spielt zu Aaron Metzig, der wirft übers Tor. Jetzt ist die Chance, dass die Kieler im Angriff vielleicht ausgleichen können. Angriff über Domagoj Duvnjak, der spielt zu Harald Reinkind. Harald Reinkind, der Norweger, in den letzten Minuten die Lebensversicherung des THW Kiel, hat 3 wichtige Tore erzielt, nachdem man ihn vorher kaum gesehen hat. Aber als man ihn brauchte, da war der Linkshänder da. Und jetzt läuft der Angriff des THW. Hier sind noch 7 Minuten auf der Uhr, also das Finale, das bleibt spannend bis zum Ende.
0: Wir sind definitiv in der Schussphase wieder mit dabei. Das wird auf jeden Fall ein knapper Hirsch, das hört man. Und es wird spektakulär und spannend. Also wir hören uns gleich wieder. Vielen Dank, Samir. Schauen wir erstmal aufs Wetter für uns in Schleswig-Holstein. Um 8:01. Es sieht ganz gut aus. Vielerorts war ja den ganzen Tag über, vor allem an der Ostsee, viele dicke Wolken. Aber jetzt sieht es überall freundlich aus. Überall ist ein bisschen blauer Himmel zu sehen. Ein paar Wolken sind auch dabei, aber völlig harmlos. Es regnet heute nicht mehr. Morgen könnte das allerdings schon wieder etwas anders aussehen. Ein paar Schauer sind morgen möglich bei einem Sonne-Wolken-Mix. Morgen kriegen wir dazu 23 Grad. Dienstag sehen wir von der Sonne aber fast gar nichts mehr. Da ist es fast durchgehend bewölkt und gewitterig.
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0: 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A7 Hannover Richtung Flensburg zwischen Hamburg-Hausbruch und dem Elbtunnel. 3 Kilometer stockender Verkehr. Und dann haben wir noch die B76 Eutin Richtung Kiel. Die Ausfahrt Preetz-Wagendorf ist gesperrt. Ihnen eine gute Fahrt.
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0: Mit Christina Grunwald. Schönen Abend für Sie.

0: Das war fast hervorragend. Zum Finale. 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Der THW Kiel oder die MT Melsungen. Wer gewinnt das Finale um den Titel in der European League? Dieses Endspiel ist an Spannung nicht zu überbieten. Und jetzt beginnt die alles entscheidende Schlussphase. Unser Reporter in Hamburg ist Tami Schauki.
1: Das war gerade die große Gelegenheit zum Ausgleich. Lukas Zerbe von der 7-Meter-Linie. Bisher hat er da 4 Bälle verwandelt und den 5. den schnappt sich der Teufelskerl im Tor des MT Melsungen, Nebojša Simić. Der hat schon die Flensburger richtig doll geärgert und heute gegen die Kieler macht er da weiter. 13 Paraden hat er schon gezeigt, ist für mich der überragende Mann in beiden Spielen bisher gewesen. Also es würde mich nicht wundern, wenn der später zum Spieler des Turniers gewählt wird. Wenn denn die MT Melsungen gewinnt, die jetzt gerade im Angriff ist, über Deines Kristopanz, der wird festgemacht bei noch 90 Sekunden Spielzeit auf der Uhr. Aber die MT Melsungen, die versucht natürlich jetzt ganz viel Zeit von der Uhr zu nehmen, denn sie führen ja mit einem Treffer und werden natürlich jetzt versuchen, das auszuspielen. Jede Sekunde da rauszulutschen, die möglich ist. Bringen jetzt auch gerade den 7. Feldspieler. Das heißt, Simić geht auf die Bank und dafür gibt es den nächsten Kreisläufer. Arne Arnason ist jetzt mit auf der Platte. Das heißt, sie werden jetzt mit 2 Kreisläufern agieren, damit der erste, Deines Kristopanis, vielleicht frei ist und werfen kann. Der tankt sich jetzt auch durch auf die Mitte, spielt raus zum Kreisläufer. Der trifft zum 24-22. Das könnte die Vorentscheidung gewesen sein. Aber jetzt der THW im Angriff. Oder hat er etwa nicht getroffen? Nee, er hat anscheinend nicht getroffen. Ich dachte, er hat getroffen. Der Ball muss neben das Tor gegangen sein, denn auf der Anzeigetafel steht nach wie vor ein Treffer Vorsprung für die MT Melsungen und der THW jetzt im Angriff. Über Domagoj Duvniak. Der spielt zu Erik Johansson, der spielt raus zu Duvniak. Duvniak spielt, schaut, spielt zu Laube. Laube trifft! Ausgleich! 23-23, die weiße Wand, sie steht. Die Kieler, sie jubeln frenetisch, denn sie wissen, 50 Sekunden jetzt noch auf der Uhr und ich würde mich wundern, wenn es jetzt nicht gleich eine Auszeit gibt. Vom spanischen Trainer des MT Melsungen, Parrondo, der sicherlich wieder mal schauen wird, seine Mannschaft optimal einzustellen. Er schaut 35 Sekunden noch auf der Uhr und zack, da ist sie die Auszeit wie angekündigt. Boah, ist das ein Finale. Da muss man erstmal durch, hat man jetzt. Also 23-23. Man merkt schon, das ist jetzt kein High-Scoring-Game. Das ist nicht so, dass hier die Offensivreihen gezaubert haben, sondern es ist eher wirklich ein defensiv-dominantes Spiel, bei dem beide Mannschaften in der Abwehr richtig gut verteidigt haben, wenig freie Würfe zugelassen haben. Und wenn, dann war zum Beispiel bei MT Melsungen in der Regel Simić im Tor. Ich gucke mal auf seine Quote. Da steht er bei 12 von 34 Würfen. Das heißt, über 35% hat er pariert. Aber auch im THW-Tor González Pérez de Vaga hat in der zweiten Halbzeit die ein oder andere richtig starke Parade gezeigt und hat seine Mannschaft so im Spiel gehalten und hat es geschafft, dass diese Partie hier nochmal so spannend wird, denn Andreas Wolf hat in der ersten Halbzeit keine Hand an den Ball bekommen. Pérez de Vaga hat jeden dritten Ball immerhin gehalten. Also es ist hier wirklich ein Spiel auf Messerschneide und die Auszeit, sie geht jetzt zu Ende. Das heißt, 37 Sekunden, die darüber entscheiden, wer in der kommenden Saison

0: Nur Christoph Panz hat sich durchwirft. Aber Perez de Vaga mit einer Parade. Aber er wird dabei gefoult, der lettische Spieler. Das heißt, es wird jetzt nochmal einen Freiwurf geben bei 20 Sekunden auf der Uhr. Oh, das hätte schon sein können. Hätte der THW noch einen Angriff gehabt. Aber hätte, auch Handball spielt man nicht im Konjunktiv. Ist jetzt die spannende Phase, wo sich alles entscheidet. Trifft er, dann geht dieses Spiel, ja, vielleicht für den MT Melsungen aus oder in die Verlängerung. Trifft er nicht, haben die Kieler diese Chance. 20 Sekunden und jeder Kieler, den man hier sieht, betet gerade zum Handballgott, betet zu allem, was möglich ist. Christoph Panz wird festgemacht, spielt auf den linken Flügel raus. Perez de Vaga wird überwunden. 24 zu 23 für den MT Melsungen. 14 Sekunden noch auf der Uhr und Philipp Jecher nimmt die Auszeit. Manometer, was für eine Partie. Es ist unglaublich. Philipp Jecher sieht dazwischen seinen Spielern total konzentriert aus, hat sich alle nochmal zur Brust genommen und wird sie jetzt auf diese letzten 14 Sekunden in dieser Partie einschwören, während der rote Block neben mir jubelt, klatscht mit dem Schal winkt und total euphorisch ist. Sie wähnen sich schon als Pokalsieger, während die weiße Wand aber noch trotzig klatscht und laut THW, THW brüllt. Sie werden wahrscheinlich versuchen, jetzt der achte Mann auf der Platte zu sein, denn ich bin mir ganz sicher, dass Philipp Jecher jetzt kein Torhüter mit auf die Platte schickt, sondern 7 Feldspieler, um möglichst noch einen Vorteil zu erreichen. Er ist ganz ruhig. Man sieht ihn hier auf der Anzeigetafel. Es ist nicht so, dass er irgendwie laut ist oder panisch ist. Er ist ganz ruhig, hat seinen Jungs mitgegeben. Jungs, konzentriert bleiben, wir werden es schaffen. Und natürlich ist Domagoj Duvniak auf der Platte. Harald Reinkind, dazu 2 Kreisläufer mit Masinovic und Laube. Lukas Zerbe, Landin. Diese 7 Spieler mit Duvniak und Reinkind werden jetzt versuchen, in diesen 14 Sekunden den Ausgleich zu erzielen. Es ist wirklich an Spannung kaum zu überbieten. Laube wird gleich den Anwurf ausführen. Und ab jetzt geht's los. 14 Sekunden, 13 Sekunden. Reinkind spielt auf Duvniak. Duvniak auf Johansson. Johansson läuft an, spielt auf Duvniak. Duvniak wirft, aber Simic hält den Ball. Aber es gibt einen Freiwurf für den THW. 3, 2, oh, 2 Sekunden noch zu spielen. Eigentlich schon abgepfiffen, aber der Freiwurf wird noch ausgeführt. Das ist jetzt dieser Freiwurf, der entscheidet, ob es hier noch in die Verlängerung geht oder ob Simic dieses Spiel entschieden hat. Und ganz ehrlich, aus dieser Position weiß ich nicht viel, was jetzt noch dagegen spricht, dass die MT Melsungen die EHF European League gewonnen. Erik Johansson wird es ausführen, schaut, aber vor ihm steht ein Melsunger Block. 12 Hände in die Luft. Johansson schaut. Lässt sich zur Seite fallen, aber es ist Christoph Panz, der den Ball blockt. Die MT Melsungen gewinnt die EHF European League und zieht in die Champions League ein. Der THW Kiel geht als Verlierer von der Platte. 23 zu 24 gewinnen die Hessen.
1: Ja, und dann herzlichen Glückwunsch an die MT Melsungen. Und ich bin auch ein bisschen traurig. Ich habe gehört, das war ja gerade spektakulär spannend. Ich habe zwischendurch vergessen zu atmen. Ja, gut. THW Kiel, dann eben 2. Platz. Vielen Dank, Samir, und liebe Grüße nach Hamburg.

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1: In Hamburg haben sich die Bürgerinnen und Bürger mehrheitlich dagegen ausgesprochen, dass sich ihre Stadt um die Olympischen Spiele bewirbt. Noch läuft die Auszählung, aber schon jetzt steht fest, dass es eine klare Mehrheit gegen die Kandidatur für die Spiele gibt. Aus Hamburg, Oliver Wuttke.
2: Aktuell sind über 80% der Stimmbezirke ausgezählt und es zeichnet sich ab. Knapp 55% sagen Nein zu Olympia. Gut 45% haben dafür gestimmt. Damit fällt die Ablehnung noch deutlicher aus als beim Olympia-Referendum von 2015. Entsprechend gedrückt ist die Stimmung bei Sportlerinnen und Sportlern, aber auch bei Vertretern von Wirtschaft und Politik. SPD, Grüne und CDU hatten sich für Olympia stark gemacht und kräftig für das Projekt geworben. 28.000 Plakate hatten Befürworter und Gegner in den vergangenen Wochen in Hamburg aufgehängt.
1: Zum heutigen Weltnichtrauchertag hat der Drogenbeauftragte der Bundesregierung Streeck deutlich höhere Preise für Zigaretten und E-Zigaretten, sogenannte Vapes, gefordert. Diese müssten spürbar steigen, sagte der CDU-Politiker der Rheinischen Post. Höhere Preise hielten gerade junge Menschen vom Einstieg ab und es helfe Raucherinnen und Rauchern aufzuhören, so Streeck. Zuletzt hatte eine Studie des Bundesinstituts für öffentliche Gesundheit gezeigt, dass wieder mehr Jugendliche rauchen und vapen. Die Bundesregierung ist sich uneins über die Ausbildungsförderung BAföG. Bundesforschungsministerin Beer von der CSU hatte angekündigt, dass die Förderung vorerst nicht wie geplant angehoben und entbürokratisiert wird. Dem hat die SPD jetzt widersprochen. Die stellvertretende SPD-Fraktionsvorsitzende Esther sagte, ihre Fraktion halte geschlossen an der Reform fest und die Finanzierung sei sichergestellt. Die Äußerungen von Beer seien falsch. Tennisprofi Alexander Zverev hat bei den French Open in Paris das Viertelfinale erreicht. Der 29-Jährige setzte sich im Achtelfinale gegen Jesper de Jong aus den Niederlanden in 3 Sätzen durch. Aus Paris Guido Ringel.
3: Es war nur ein kurzer Moment der Unsicherheit. Dann war Alexander Zverev im Match. Nach noch verschlafener Auftaktphase war der Hamburger Schritt für Schritt immer mehr in der Lage, die Partie gegen de Jong zu bestimmen und auch viele direkte Punkte zu erzielen. Er war konzentriert und selbstbewusst und fast immer in einer Balance aus dem richtigen Druck und Risiko. Alexander Zverev also ist wie erwartet eine Runde weiter und trifft jetzt auf einen neuen spanischen Jungstar, auf Rafael Jodar.
1: Das waren die Nachrichten.
4: 8:02, das Wetter für uns in Schleswig-Holstein. Und es ist ein richtig schöner Abend geworden. Und zwar jetzt auch überall bei uns im schönen Schleswig-Holstein. Vorher über der Ostsee viele Wolken noch, aber jetzt auch da immer mal wieder blauer Himmel zu sehen. Und die Sonne zeigt sich. Das jetzt bei 14 Grad auf Föhr und 18 Grad in Mölln. Morgen ein Sonne-Wolken-Mix und es sind auch kurze Schauer dabei. Von der Nordsee im Laufe des Tages aber immer wieder freundlicher und dann auch langanhaltend sonnig. Morgen war bis zu 23 Grad und Dienstag dann eher gewitterig und dicke Wolken. 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
4: So. Schnell und zuverlässig, damit Sie sicher ankommen. Vorsicht bitte auf der A7 Hannover Richtung Flensburg zwischen Hamburg-Waltershof und dem Elbtunnel. Da liegen Metallteile. Und B76 Eutin Richtung Kiel. Die Ausfahrt Preetz-Wagendorf ist gesperrt. Gute Fahrt Ihnen.
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4: Ich bin Christina Grunwald und ich muss jetzt erstmal runterfahren und mal richtig durchatmen, denn das war ja wirklich eine spannende und dann auch traurige Schlussphase, denn der THW Kiel hat knapp verloren gegen die MT Melsung im European League Finale. Mit einem Torvorsprung hat Melsung gewinnen können und zwar mit 24-23. Hätte der THW am Ende doch nur eine klitzekleine Schippe draufgelegt, aber hätte, was habe ich heute von Reporter Sami Schauki gelernt? Werde ich auch nicht vergessen, Handball spielt man nicht im Konjunktiv.
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Udo Lindenberg erzählt über seine Lieblingsmeile Reeperbahn. Der gute Mann ist jetzt 80 Jahre alt. Sie hören NDR 1 Welle Nord. Madonna oder viele Teile von Madonna sind erst 67 Jahre alt. Und auch sie hat klein angefangen, genauso wie Udo Lindenberg. Als sie noch keinen Plattenvertrag hatte, hatte sie einen Song geschrieben zusammen mit ihrem Kollegen und der heißt Stay. Der hat es dann aber geschafft auf ihr zweites Studioalbum. Wahnsinnig erfolgreich war das, Like a Virgin. Hier ist Stay auf NDR 1 Welle Nord.

0: Phil Collins um genau 8:30. Das Wetter für uns in Schleswig-Holstein. Das ist ein schöner sonniger Abend. Nur noch ein paar Wolken sind am Himmel unterwegs. Die Abendtemperaturen dazu liegen zwischen 13 und 19 Grad. Morgen Sonne, Wolken, eventuell auch kurze Schauer. Von der Nordsee wird es aber am Nachmittag immer freundlicher. Morgen bei bis zu 23 Grad. Dienstag viele dicke Wolken und zwischendurch Gewitter.
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0: Schnell und zuverlässig, damit Sie sicher ankommen. Und jetzt gibt es auch nur noch eine Meldung. Die B76 Eutin Richtung Kiel. Die Ausfahrt Preetz-Wagendorf ist nach wie vor gesperrt. Ihnen eine gute Fahrt.
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0: Machen Sie sich einen schönen Abend, vielleicht ja noch in der Abendsonne auf der Terrasse. Ich spiele Ihnen jetzt dazu einen schicken 80er-Jahre-Hit aus Italien von Paul Mazzolini, besser bekannt unter seinem Künstlernamen Gazebo mit I Like Chopin. Ich bin Christina Grunwald. Moin.
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Der Sonntagabend auf NDR 1 Welle Nord. Ich habe da einen Gucktipp für Sie. Falls Sie gleich die Glotze anmachen wollten, aber in der Fernsehzeitung steht einfach nichts drin, dann machen Sie doch mal die ARD Mediathek auf, denn da gibt es echt tolle Dokus. Sie haben die Wahl. Eigentlich ist es echt die Qual der Wahl, denn es gibt eine über Grönemeyer, eine über Udo Lindenberg, eine über Sportfreunde Stiller oder eben auch über Boney M. Disco macht Legende, so heißt sie. Und die Doku beschäftigt sich mit einer der erfolgreichsten Pop-Acts aller Zeiten. Die haben so viel Platten verkauft und sind auch jetzt immer mal wieder up to date bei TikTok gerade. Irgendwie 22 Millionen Klicks oder sowas. Aber in der Doku, da geht es nicht nur um Glitzer und Glamour, sondern die Doku zeigt eigentlich vielmehr die Schattenseiten von diesem riesen Projekt von Frank Farian. Die beiden Sängerinnen erzählen da von ihren Erfahrungen mit Alltagsrassismus in Deutschland in den 70ern. Und es geht da um ungleiche Machtverhältnisse und was es alles so mit sich gebracht hat, damals so im Rampenlicht zu stehen. Die Doku heißt Boney M. Disco macht Legende, ist in der ARD Mediathek zu sehen und kann ich nur empfehlen, denn das ist so grundsätzlich eine ganz spannende Sicht auf die 70er Jahre im Allgemeinen. Ich spiele Ihnen jetzt Daddy Cool und damit verabschiede ich mich dann auch. Ich gucke nachher die Doku und ich wünsche Ihnen einen schönen Abend gleich mit dem ARD Abend hier. Ich bin Christina Grunwald. Tschüss. 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
1: Um 21 Uhr mit Klaas Christoffersen. Hamburg hat sich erneut aus dem Rennen um eine deutsche Olympia-Bewerbung verabschiedet. Die Menschen in der Hansestadt haben sich in einem Referendum klar gegen eine Kandidatur ausgesprochen. Damit bleiben nur noch München, Berlin und die Rhein-Ruhr-Region im Rennen. Aus Hamburg, Holger Gersker.
2: In einem Telefonat mit dem Präsidenten des Deutschen Olympischen Sportbundes hat der erste Bürgermeister der Hansestadt, Peter Tschentscher, die Hamburger Bewerbung offiziell zurückgezogen. Das Ergebnis ist noch deutlicher als 2015. Die Hamburgerinnen und Hamburger haben sich mit rund 55-45% gegen Sommerspiele und gegen Paralympics in ihrer Stadt ausgesprochen. Auch das Quorum wurde erreicht. Insgesamt lag die Wahlbeteiligung bei knapp 50%. Die Olympiagegner feierten das Ergebnis. Hamburg habe die Sorgen bezüglich Mietsteigerungen, Verkehrschaos und wachsender sozialer Ungerechtigkeit geteilt.
1: Die Bundesregierung ist sich uneins über die Ausbildungsförderung BAföG. Bundesforschungsministerin Beer von der CSU hatte angekündigt, dass die Förderung vorerst nicht wie geplant angehoben und entbürokratisiert wird. Dem hat die SPD jetzt widersprochen. Die stellvertretende SPD-Fraktionsvorsitzende Esther sagte, ihre Fraktion halte geschlossen an der Reform fest und die Finanzierung sei sichergestellt. Die Äußerungen von Beer seien falsch. Auf dem Bundesparteitag der FDP haben die Delegierten über die inhaltliche Ausrichtung beraten. Im Mittelpunkt standen Forderungen nach einem Bürokratieabbau, nach der Streichung von Subventionen und dem Wiedereinstieg in die Atomkraftnutzung. Der neue Generalsekretär Hagen sagte in der Debatte, Deutschland leide unter fehlendem Wirtschaftswachstum und einer zu hohen Steuer- und Abgabenlast. Gestern hatten die Delegierten Wolfgang Kubicki zum neuen Bundesvorsitzenden gewählt. Tennisprofi Alexander Zverev hat bei den French Open in Paris das Viertelfinale erreicht. Der 29-Jährige setzte sich im Achtelfinale gegen Jesper de Jong aus den Niederlanden in 3 Sätzen durch. Aus Paris, Guido Ringel.
3: Es war nur ein kurzer Moment der Unsicherheit. Dann war Alexander Zverev im Match. Nach noch verschlafener Auftaktphase war der Hamburger Schritt für Schritt immer mehr in der Lage, die Partie gegen de Jong zu bestimmen und auch viele direkte Punkte zu erzielen. Er war konzentriert und selbstbewusst und fast immer in einer Balance aus dem richtigen Druck und Risiko. Alexander Zverev also ist wie erwartet eine Runde weiter und trifft jetzt auf einen neuen spanischen Jungstar, auf Rafael Jodar.
1: Und das waren die Nachrichten. Das Wetter in Norddeutschland. Nachts wechselnd bewölkt, gebietsweise schauerartiger und teils gewittriger Regen bei 13 bis 9 Grad. Morgen ebenfalls wechselhaft mit vereinzelten Schauern und Gewittern bei 19 bis 23 Grad. Am Dienstag kommt von Westen her Regen auf, die Temperaturen dann 20 bis 25 Grad. Und am Mittwoch ist es überwiegend bewölkt. Ab und zu fällt Regen, 18 bis 23 Grad. Es ist 21.03 Uhr.
4: Hier ist der Verkehrsservice für den ARD-Abend. Uns wunderbar, alles ganz ruhig. Im Moment liegen uns keine Verkehrsmeldungen vor. Ich wünsche Ihnen damit weiterhin eine gute Fahrt durch den Sonntagabend.
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4: Heute am Sonntagabend vom MDR aus Erfurt. Ich bin Christiane Weber und wünsche Ihnen natürlich einen schönen, entspannten Abend mit uns, wenn ein Tor fällt in Mainz. Beim Fußballspiel gegen Finnland, dann hören Sie es natürlich bei uns. Jetzt genießen wir erstmal zusammen Police.

Schöne Boy Group war das, Caught in the Act mit Babe. Und der Mike aus Lindenberg-Föhritztal hat sich bei uns gemeldet und die sitzen nämlich gerade draußen zusammen, seine Familie, bei gutem Wetter, auch interessant, im Garten. Sie hören dem Gesang der Vögel zu, genießen das gute Essen und hören eben den ARD-Abend. Wunderbar. Und jetzt hören wir eine Sängerin im ARD-Abend, das ist unumstritten die Queen of Country. Dolly Parton ist eben sehr, sehr blond, ist nichts echt an diesen blonden Haaren, aber sie ist sehr, sehr blond. Und auch überhaupt ist nicht mehr alles an ihr echt. Aber das Allerbeste an Dolly Parton ist, finde ich, sie hat einfach Humor. Das beweist zum Beispiel auch eines ihrer vielen tollen Zitate. Sie wären überrascht, wie viel es gekostet hat, so billig auszusehen wie ich. Ja, sie hat eben Humor. Einer ihrer größten Hits, Jolene, Dolly Parton.

Sophia. Steckt so viel Sommer drin in diesem Song von Alvaro Soler, Sophia. Und ich bin mir ganz, ganz sicher, es hören auch viele Herbert Grönemeyer-Fans zu hier im ARD-Abend. Und ich vermute, wenn Sie ein Fan sind von Herbert Grönemeyer, dann haben Sie sicher schon in der ARD-Mediathek die Grönemeyer-Doku Alles bleibt anders gesehen. Das ist wirklich ein sehr inspirierendes Porträt zu seinem 70. Der war ja am 12. April, da ist er 70 geworden. Prominente wie Anke Engelke reden mit Grönemeyer über sein Leben und er erzählt auch ganz offen von seinen schwierigen Zeiten, als sein Bruder und seine Frau kurz hintereinander verstorben sind. Aber es gibt natürlich zwischendurch auch ganz viel Musik zu hören. Und ich finde es da besonders faszinierend, was passiert, wenn Herbert Grönemeyer auf der Bühne steht, sich total verausgabt, tanzt und singt und dann noch mehr tanzt.

Es wird ja eine gute halbe Stunde Fußball gespielt in Mainz, Deutschland gegen Finnland. Und Dennis Undorf hat ein Tor geschossen. 1:0 für Deutschland. Das ist schon mal was. Und jetzt UB40, Kingston Town im ARD-Abend.

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7: 21 Uhr und 31 Minuten haben wir es und hier ist der Verkehrsservice für den ARD-Abend. B102 Treuen-Brietzen-Bad Belzig zwischen Treuen-Brietzen und Haselhoff. Vollsperrung wegen eines Feuerwehreinsatzes dort. Anwohner werden gebeten, Fenster und Türen geschlossen zu halten. Und damit wünsche ich Ihnen weiterhin gute Fahrt durch den Sonntagabend.
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Steffi von Robbie Williams und ob Robbie Williams gerne schwimmen geht. Also sportlich sieht er ja auf jeden Fall aus. Tanzen kann er auch super, ist gut durchtrainiert. Aber ums Tanzen geht's jetzt nicht im ARD-Abend. Ich möchte gerne von Ihnen wissen, ob Sie schon schwimmen waren. Im Freien, in dieser Saison. Es war ja heiß in dieser Woche. Und die Claudia aus Stuttgart ist zwar gesundheitlich gerade etwas angeschlagen, kann leider nicht schwimmen gehen. Und dann ist es auch noch so, dass ihr Lieblingsmineralbad wegen Wasserschaden im Technikraum geschlossen ist. Und das ist das Bad Berg in Stuttgart. Ich habe mir jetzt mal online Fotos angeschaut. Sieht wirklich sehr schön aus. Aber hoffentlich kriegen die es schnell wieder in den Griff. Und hoffentlich wird die Claudia auch schnell wieder gesund, dass sie bald wieder da schwimmen gehen kann. Und die Barbara aus Wandlitz geht zwar ab und zu in den Wandlitzer See baden, aber noch lieber fährt sie mit dem Fahrrad früh morgens vorm Dienst zum Liebnitzsee, der ist auch da irgendwie in der Nähe, und schwimmt dort eine kleine Runde. Das ist für sie der perfekte Start in den Tag. Ja, und der Tag, der könnte für sie auch so perfekt ausklingen hier am Sonntagabend im ARD-Abend. Jetzt mit CCR Looking Out My Back Door.

Remember Me hier am Sonntagabend im ARD-Abend. Und jetzt kommen wir zu den Rednecks. In den späten 90ern, als Eurodance so langsam aus der Mode gekommen ist und Pop sich irgendwie neu sortieren musste, da tauchte plötzlich eine Band aus Schweden auf, die Country, Techno und ein Augenzwinkern so wunderbar miteinander vermischt hat. Die Rednecks hatten mit Cotton Eye Joe, den hören Sie auch öfter bei uns im ARD-Abend, wirklich einen Überraschungserfolg. Dann haben sie sich an einen Song aus einer ganz anderen musikalischen Welt gewagt. Wish You Were Here. Ich finde ja, das ist ein Song so ein bisschen für Lagerfeuerromantik. Fiddle trifft auf Beat Pathos. Kleines bisschen Kitsch auch.

Power in einem ARD-Abend mit Say You Will. Und in Mainz ist wieder ein Tor gefallen. Gleich zu Beginn der zweiten Halbzeit im Spiel Deutschland gegen Finnland. Und geschossen hat das zweite Tor Florian Wirtz.

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1: Um 22 Uhr mit Klaas Christoffersen. Beim Olympiareferendum in Hamburg hat sich eine klare Mehrheit gegen eine Bewerbung der Stadt ausgesprochen. Rund 55% der Wähler haben mit Nein gestimmt. Die Befürworter kommen auf gut 45%. Aus der NDR-Nachrichtenredaktion Karl Schreiber.
2: Damit ist klar, dass weder 2036 noch 2040 oder 2044 Olympische Spiele in Hamburg ausgetragen werden. Die Wahlbeteiligung beim Referendum lag bei knapp 50%. Hamburgs Bürgermeister Tschentscher bedauerte das Votum, bedankte sich aber bei allen, die das Ziel, die Spiele nach Hamburg zu holen, unterstützt haben. Schon 2015 konnten die Hamburger über eine mögliche Olympiabewerbung der Stadt abstimmen. Auch damals waren die Gegner in der Mehrheit, ihr Vorsprung fiel aber weniger deutlich aus.
1: Schleswig-Holsteins Ministerpräsident Günther fordert die schwarz-rote Koalition auf, für die anstehenden Reformen an einem Strang zu ziehen. Im ARD-Bericht aus Berlin sagte der CDU-Politiker, alle Beteiligten seien in der Verantwortung. Aus Berlin, Jim Bob Nikschas.
3: Die aktuellen Umfragewerte der Bundesregierung stellen auch Daniel Günther nicht zufrieden. Der CDU-Ministerpräsident aus Schleswig-Holstein glaubt, dass sie erst dann wieder steigen, wenn die Regierung Dinge vernünftig voranbringt. Das ist nicht nur die Aufgabe von Kanzler Friedrich Merz, betont Günther im ARD-Bericht aus Berlin. Alle seien in der Verantwortung und klug beraten, den Weg von Reformen mitzugehen. SPD, CSU und CDU müssten jetzt liefern. Die jüngsten Spekulationen um einen Austausch von Kanzler Friedrich Merz weist Günther als absurd zurück.
1: Israels Armee hat ihre Bodenoffensive im Libanon ausgeweitet. Truppen überschritten den Litani-Fluss und nahmen die alte Kreuzritterburg Beaufort ein. Verteidigungsminister Katz sagte, 44 Jahre nach dem ersten Libanon-Krieg seien israelische Soldaten dorthin zurückgekehrt. Die Burg gilt wegen ihrer Lage mit Blick über weite Teile des Südlibanon als strategisch wichtiger Punkt. Die Offensive richtet sich gegen die mit dem Iran verbündete Hisbollah-Miliz. Frankreich kritisierte das israelische Vorgehen und beantragte eine Dringlichkeitssitzung des UN-Sicherheitsrats. Alexander Zverev hat zum 6. Mal in Serie das Viertelfinale der French Open erreicht. Der Hamburger gewann in Paris gegen den Niederländer Jesper de Jong in 3 Sätzen. In der Runde der letzten 8 trifft Zverev auf den Spanier Rafael Jodar. Das waren die Nachrichten. Das Wetter in Deutschland. Wechselnd bewölkt, in Teilen der Mitte und des Südens gebietsweise Schauer und Gewitter. Sonst häufig trocken und locker bis gering bewölkt, 15 bis 9 Grad. Morgen ein Wechsel aus Sonne und Wolken, teilweise länger wolkig und vereinzelt Schauer. Im Südosten auch Gewitter, 19 bis 26 Grad. Und am Dienstag schauerartige, teils gewittrige Regenfälle und im Osten heiter bei Temperaturen von 20 bis 27 Grad. Es ist 22.03 Uhr.
4: Und hier ist der Verkehrsservice für den ARD-Abend. Die B102 Treuenbrietzen Bad Belzig ist zwischen Treuenbrietzen und Haseloff immer noch voll gesperrt wegen eines Feuerwehreinsatzes. Anwohner werden gebeten, Fenster und Türen geschlossen zu halten. Das war es auch schon von unserer Seite. Damit wünsche ich Ihnen gute Fahrt durch den Sonntagabend.
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4: Ich habe es nur durch einen Augenwinkel gesehen, aber es ist noch ein drittes Tor gefallen im Spiel Deutschland gegen Finnland in Mainz. Ich bin Christiane Weber und Sie hören den ARD-Abend heute wieder vom MDR aus Erfurt. Und jetzt mit einem ganz, ganz tollen Song freue ich mich richtig drauf. Meredith Brooks mit Bitch.

sehr sanfte Seite von Rod Stewart, die haben wir gerade gehört. Hier im ARD-Abend, die mag ich ja auch sehr gerne. Und Rod Stewart ist ja auch ein ganz großer Fußballfan. Ich weiß jetzt nicht, ob er heute Abend zuschaut, wie Deutschland hier jetzt doch so langsam zur Hochform aufläuft gegen Finnland. Da ist auch jetzt schon mittlerweile das vierte Tor gefallen. 4:0 steht's. Also in diesem Testspiel ist es ja noch gegen Finnland. Und die Petra aus Bispingen grüßt alle im ARD-Abend. Sie war in der Türkei mit ihrer besten Freundin im Urlaub. Da war sie auch schwimmen im Mittelmeer zum einen und dann auch in einer ganz tollen Poolanlage. Das sind natürlich perfekte Bedingungen, um schwimmen zu gehen. Und die Heidi und der Markus aus Erfurt, die genießen ganz einfach den Sonntagabend mit Musik hier im ARD-Abend, freuen sich über die tollen Songs. Und die Heidi, die löst nebenbei Kreuzworträtsel. Also dabei wünsche ich natürlich viel Erfolg. Hier sind jetzt im ARD-Abend Mike and the Mechanics mit Silent Running.

Fein Fancy nennt sich diese wunderbare Sängerin. Almost Lover hier im ARD-Abend. Und noch nie hat es einen Film über einen Musiker gegeben, der so erfolgreich angelaufen ist wie Michael über Michael Jackson. Läuft ja auch immer noch in einigen Kinos. Ich habe nochmal nachgeschaut. Mittlerweile ist es ja auch so, dass die Erben von Michael Jackson mehr Geld mit ihm verdienen, als er selbst zu seinen Lebzeiten. Also er ist ja hochverschuldet gestorben, ist auch irgendwie total verrückt. Der Film Michael ist ja vor allem sehenswert, finde ich, weil Schauspieler Jaffa Jackson, das ist Neville von Michael Jackson, seinem Onkel wirklich sehr, sehr ähnlich sieht. Und er kann auch fantastisch singen. Wir hören natürlich jetzt Michael Jackson mit I Just Can't Stop Loving You.

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7: 22 Uhr und 31 Minuten haben wir es und hier ist der Verkehrsservice für den ARD-Abend. Haben wir eine Meldung für die B102 Treuen-Brietzen-Bad Belzig zwischen Treuen-Brietzen und Hartelhof. Vorsperrung wegen eines Feuerwehreinsatzes. Anwohner werden gebeten, Fenster und Türen geschlossen zu halten. Das war's auch schon. Gute Fahrt!

Gefühl. Schöner Song, zwei in einem Boot, Peter Maffay. Und jetzt hören wir gleich einen Song von Sängerin Marianne Faithfull. Die hatte eine Weile, bevor sie gestorben ist, in einem Interview erzählt von ihrem langen, wilden Leben in der Welt des Rock'n'Roll. Sie hat ja ganz viele Partys gefeiert. Drogen spielten auch eine Rolle. Sie war die Freundin von Mick Jagger und Keith Richards. Zwischendurch hat sie auch mal auf der Straße gelebt. Und mit ihrem Album Broken English hat sie ein ganz großes Comeback gefeiert. Viele Preise hat sie auch noch gewonnen als Hauptdarstellerin in dem Film Irina Palm. Ist wirklich ein toller Film. Anfang letzten Jahres ist sie gestorben und ich habe mal das große Glück gehabt, sie live zu erleben. Das war wirklich sensationell, dieses Konzert. Sehr intensiver Abend. Meistens stand sie fast bewegungslos auf der Bühne und hat geraucht. Also da hat Rauchen noch was Poetisches. Damit sich jetzt niemand ärgert. Also Rauchen ist ungesund, das wissen wir. Aber bei ihr sah es cool aus.

Haben Sie gerade ein bisschen mitgeklopft bei diesem Song? Also diese Wette hätte ich verloren, dass ein neuseeländisches Walfängerlied aus dem 19. Jahrhundert nochmal die Charts entert. Doch genau das ist passiert 2021. Da stand plötzlich Wallerman von Nathan Evans ganz oben, haben wir gerade gehört, im ARD-Abend. Wunderbar. Es ist ja wirklich schön, wo Sie überall den ARD

Abenteuren. Familie Zorr aus Erfurt hat sich bei uns gemeldet. Die Familie ist gerade an der Ostsee auf dem Darß im Urlaub. Sehr schön. Und sie machen gerade den Abwasch. Eben mit den guten Songs im ARD-Abend geht das ja auch gleich viel besser. Also ich putze ja zu Hause nie ohne Musik. Da fehlt einfach der Schwung. Schöne Grüße an die Ostsee. Ich bin Christiane Weber. Wünsche Ihnen jetzt noch eine gute Nacht. Also schlafen Sie gut, träumen Sie süß. Sie wissen ja, wenn Sie wach bleiben müssen, weil sie arbeiten müssen oder nicht schlafen können, dann empfehle ich Ihnen gleich die

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1: Um 23 Uhr mit Klaas Christoffersen. Hamburg hat sich erneut aus dem Rennen um eine deutsche Olympia-Bewerbung verabschiedet. Die Menschen in der Hansestadt sprachen sich in einem Referendum klar gegen eine Kandidatur aus. Aus Hamburg, Oliver Wuttke.
2: Das Nein zu einer Hamburger Olympia-Bewerbung fiel deutlicher aus als von vielen erwartet. Rund 55% sprachen sich gegen Spiele in der Stadt aus, mehr als beim Olympia-Referendum 2015. Nur 45% unterstützten das Projekt. Das Ergebnis sei für den Senat bindend, sagte der erste Bürgermeister Peter Tschentscher. Er habe dem DOSB und dem deutschen IOC-Vertreter die Absage der Hamburger Bewerbung bereits mitgeteilt. Ende September kann der DOSB nun zwischen Berlin, München und der Ruhrregion als deutschem Austragungsort entscheiden.
1: Auf dem Bundesparteitag der FDP haben die Delegierten über die inhaltliche Ausrichtung beraten. Im Mittelpunkt standen Forderungen nach einem Bürokratieabbau, nach der Streichung von Subventionen und dem Wiedereinstieg in die Atomkraftnutzung. Der neue Generalsekretär Hagen sagte in der Debatte, Deutschland leide unter fehlendem Wirtschaftswachstum und einer zu hohen Steuer- und Abgabenlast. Gestern hatten die Delegierten Wolfgang Kubicki zum neuen Bundesvorsitzenden gewählt. Israels Armee hat ihre Bodenoffensive im Libanon ausgeweitet. Truppen überschritten den Litani-Fluss und nahmen die alte Kreuzritterburg Beaufort ein. Die Burg gilt wegen ihrer Lage mit Blick über weite Teile des Südlibanons als strategisch wichtiger Punkt. Die Offensive richtet sich gegen die mit dem Iran verbündete Hisbollah-Miliz. Die deutsche Fußballnationalmannschaft hat im vorletzten WM-Test einen souveränen Sieg gefeiert. Das Team von Bundestrainer Nagelsmann gewann gegen Finnland mit 4:0. Aus Mainz Philipp Hofmeister.
3: Der letzte Auftritt auf deutschem Boden vor den heimischen Fans vor dem Abflug Richtung Weltmeisterschaft hat durchaus Lust auf mehr gemacht. Die erste Hälfte gegen schwache Finnen war einigermaßen zäh. Dennis Undav, der Mann vom VfB Stuttgart, traf trotzdem per Kopf und sorgte so für die Pausenführung der DFB-Auswahl. Nach dem Wechsel Deutschland deutlich aktiver, deutlich zielstrebiger. Florian Wirtz, erneut Dennis Undav und Jamal Musiala schossen am Ende einen 4:0-Sieg heraus. Gegen allerdings eine wirklich schwache Mannschaft aus Finnland, die DFB-Auswahl kaum forderte.
1: Das waren die Nachrichten. Das Wetter in Deutschland. Wechselnd bewölkt, in Teilen der Mitte und des Südens gebietsweise Schauer und Gewitter. Sonst häufig trocken und locker bis gering bewölkt, 15 bis 9 Grad. Morgen ein Wechsel aus Sonne und Wolken, teilweise länger wolkig und vereinzelt Schauer, im Südosten auch Gewitter bei 19 bis 26 Grad. Am Dienstag schauerartige, teils gewittrige Regenfälle und im Osten heiter bei dann 20 bis 27 Grad und am Mittwoch wechselhaft bei 17 bis 24 Grad. Es ist 23.03 Uhr.
4: Und nach den Nachrichten wird es jetzt Zeit für den Blick auf die Straßen. Hier ist der Verkehrsservice in der ARD-Nacht. Hallo an alle unterwegs. In Teilen von Niedersachsen sowie in Thüringen und Sachsen, da kann es aufgrund des Unwetters zu Aquaplaning kommen. Vorsicht bitte auf allen Autobahnen. Fahren Sie bitte besonders aufmerksam. Dann A3 Oberhausen-Arnheim zwischen Emmerich-Ost und Beek in den Niederlanden. Da ist die Strecke wegen Bauarbeiten bis morgen früh gesperrt. Da werden zwei Brücken abgerissen. Und die A66 Wiesbaden Richtung Frankfurt ist zwischen Schiersteiner Kreuz und Wiesbaden-Biebrich wegen einer Baustelle bis 5 gesperrt. Das war's. Weiterhin eine gute und störungsfreie Fahrt für Sie.
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4: Es ist zwar noch Sonntag, aber ich fühle mich trotzdem schon vom Montag belästigt. Hallo vom MDR aus Magdeburg. Ich bin André Holst und wünsche Ihnen noch einen schönen Restsonntag.

0: Ja, das war ein kleines musikalisches Gebet, George Harrison, noch für diesen Restsonntag, wenn Sie so wollen. 11:12, die ARD-Hitnacht, noch am Sonntag, am 31. Mai. Und dauert nicht mehr lange, dann beginnt der neue Monat. Und da wird es dann auch hoffentlich wettertechnisch weiterhin noch ein Stückchen wärmer. Es war ja ohnehin schon warm genug. Ich finde es schön, dass Sie mit uns gemeinsam hier die ARD-Hitnacht verbringen. Und ich freue mich jetzt ganz besonders auf einen Song, der aus der Mitte der 80er Jahre kommt. The Captain of Her Heart. Vielleicht erinnern Sie sich noch dran.
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0: Forever, Forever, die Spice Girls hier in der ARD-Nacht um 10:50 mittlerweile. Schön, dass Sie bei uns sind. Und ja, das war so ein absoluter Klassiker. Habe ich geliebt, die Spice Girls, sah ja eine besser aus als die andere. Aus dem Jahre 98 kam dieser Song und jetzt gibt's was ganz Besonderes, was nochmal gut 15 Jahre älter ist, aus dem Jahre 84 genau gesagt. Es geht um Klaus Lage und seine Band. Ne? Millionär bei Monopoly zu sein, ist ungefähr so beeindruckend wie berühmt auf Facebook. Klingt groß, bringt aber im echten Leben exakt null Vorteile. Klaus Lage hätte dazu wahrscheinlich gesagt, wir sind nur die Randfiguren in einem schlechten Spiel. Und Facebook ist dann wohl das Gemeinschaftsfeld, auf dem alle stehen bleiben, obwohl keiner will. Monopoly.
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Es ist noch Sonntag, Montag, erst in 20 Minuten. Nein, halbe Stunde, ein bisschen haben wir noch. Dann beginnt sie die neue Woche und damit auch gleich der neue Monat. Und trotz Schwitzehitze war ja diese Woche ziemlich ereignisreich. Ne? Der Montag steht unmittelbar vor der Tür und mit ihm eröffnen sich jede Menge neue Chancen und Möglichkeiten. Ja, die Fehler der Woche zu wiederholen, wenn Sie so sehen möchten. Also ich würde gerne wissen, wie Ihre Woche so war. Wenn Sie Lust haben, können Sie mir gerne ein bisschen was schreiben. Lassen Sie mich Ihr Mailboy sein. Mailen Sie mich an ard-hitnacht@mdr.de. Ich bin neugierig.

0: Holly Jones und Americanos, vielen Dank, der Hitnacht. Und Hallöchen, hier ist der Verkehrsservice. Um genau 23.30 Uhr habe ich hier die A3 im Blick, Oberhausen-Arnheim. Da ist zwischen Emmerich Ost und Beek in den Niederlanden die Strecke im Augenblick wegen Bauarbeiten noch bis 5 Uhr früh gesperrt. Da werden nämlich gerade zwei Brücken abgerissen. Die A66 Wiesbaden Richtung Frankfurt ist zwischen Schiersteiner Kreuz und Wiesbaden-Biebrich wegen einer Baustelle bis 5 gesperrt. Und die A544 Aachen-Europaplatz Richtung Autobahnkreuz Aachen ist zwischen Aachen Rote Erde und Würselen, so ähnlich, nach einem Unfall vorübergehend gesperrt. Das war's auch schon. Wenn Sie noch was haben, kommen Sie gut durch diese Nacht und vor allen Dingen kommen Sie sicher an Ihr Ziel.
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0: Der Tag geht. André Holst kommt und mit ihm always. Mit Erasure.

0: Hit Nacht, 23.43 Uhr. Ganz liebe Grüße. Die fliegen jetzt direkt zu Holly nach Suhl mit ganz viel Herz verschickt von Ricarda aus Sangerhausen. Um einen extra Gruß an alle, die jetzt gerade mal in die Nachtschicht starten. Ihr seid die wahren Helden der Nacht, schreibt sie, die den Laden am Laufen halten. Und Sie? Gibt's auch für Sie was zu grüßen? Wenn Sie Lust haben, lassen Sie sich nicht davon abhalten. Schreiben Sie mir einfach ard-hitnacht@mdr.de.
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0: James Blunt.

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When I find love again, James Blunt hier in der ARD Hitnacht. Und jetzt gibt's ein bisschen Kino für die Ohren hier in der ARD Hitnacht, nämlich die Titanic-Version für Menschen ohne Sensibilitätsfilter. In Kurzform, du bist weg, mein Drama bleibt.

Celine Dion, My Heart Will Go On. Ja, Leute, das war's für heute. Wenn Sie Lust haben, da können wir uns morgen wieder hören, am 1. Juni. Das wäre dann in gut 10 Minuten direkt nach den Nachrichten.

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1: Um 0 Uhr Mitternacht mit Olaf Knapp. Hamburg wird sich nicht um Olympische und Paralympische Spiele bewerben. Beim Referendum stimmten knapp 55% der Wahlberechtigten gegen Sommerspiele in der Stadt. Aus Hamburg Jörg Narowska.
2: Für die Gegner der Olympiabewerbung war es ein unerwartet deutlicher Erfolg. Knapp 360.000 Wahlberechtigte stimmten beim Hamburger Olympiareferendum gegen Sommerspiele, nur gut 290.000 dafür. Bewerbungschef Steffen Rühlke sprach davon, dass man im Sport auch in Würde verlieren können müsse. Er wünsche den anderen deutschen Bewerberstädten nun viel Erfolg. Der Deutsche Olympische Sportbund setzt die Bewerbung um Sommerspiele mit Berlin, München und Köln-Rhein-Ruhr fort, aber ohne Hamburg.
1: Schleswig-Holsteins Ministerpräsident Günther fordert die schwarz-rote Koalition auf, bei anstehenden Reformen an einem Strang zu ziehen. Im ARD-Bericht aus Berlin erinnerte der CDU-Politiker alle Beteiligten an ihre Verantwortung. Unzufrieden zeigte sich Günther mit den schlechten Umfragewerten der Bundesregierung. Die würden erst wieder steigen, wenn die Regierung Dinge vernünftig voranbringt, sagte Günther. Das sei nicht die alleinige Aufgabe von Kanzler Merz. Jüngste Spekulationen um einen Austausch des Bundeskanzlers wies Günther als absurd zurück. Israels Armee hat ihre Bodenoffensive gegen die Hisbollah-Miliz im Südlibanon ausgeweitet. Truppen überschritten den Litani-Fluss und nahmen die alte Kreuzritterburg Beaufort ein. Verteidigungsminister Katz sagte, 44 Jahre nach dem ersten Libanon-Krieg seien israelische Soldaten dorthin zurückgekehrt. Die ehemalige Festung gilt wegen ihrer Lage als strategisch wichtiger Punkt. Frankreich beantragte eine Dringlichkeitssitzung des UN-Sicherheitsrats. Die deutsche Fußballnationalmannschaft hat im vorletzten WM-Test einen souveränen Sieg gefeiert. Das Team von Bundestrainer Nagelsmann gewann gegen Finnland mit 4:0. Aus Mainz Philipp Hofmeister.
3: Der letzte Auftritt auf deutschem Boden vor den heimischen Fans vor dem Abflug Richtung Weltmeisterschaft hat durchaus Lust auf mehr gemacht. Die erste Hälfte gegen schwache Finnen war einigermaßen zäh. Dennis Undav, der Mann vom VfB Stuttgart, traf trotzdem per Kopf und sorgte so für die Pausenführung der DFB-Auswahl. Nach dem Wechsel Deutschland deutlich aktiver, deutlich zielstrebiger. Florian Wirtz, erneut Dennis Undav und Jamal Musiala schossen am Ende einen 4:0-Sieg heraus. Gegen allerdings eine wirklich schwache Mannschaft aus Finnland, die DFB-Auswahl kaum forderte.
1: Das Wetter in Deutschland. Nachts wechselnd bewölkt, in der Mitte und im Süden gebietsweise Schauer und Gewitter, sonst häufig trocken und locker bis gering bewölkt, bei 15 bis minimal 9 Grad. Es ist 0:03.
4: Und hier ist ja schon der Verkehrsservice in der ARD-Hitnacht. Hallo an alle unterwegs. Ich habe eine Meldung von der A3 Oberhausen-Arnheim. Ist zwischen Emmerich-Ost und Beek in den Niederlanden wegen Bauarbeiten bis 5 gesperrt. Da werden 2 Brücken abgerissen. Und hier die A5 Frankfurt Richtung Karlsruhe. Ist zwischen Bruchsal und Karlsruhe-Nord wegen Bergungsarbeiten ebenfalls gesperrt. Und hier habe ich noch die A66 im Blick. Wiesbaden Richtung Frankfurt. Da ist zwischen Schiersteiner Kreuz und Wiesbaden-Biebrich die Strecke wegen einer Baustelle bis 5 Uhr gesperrt. Das war's. Weiterhin eine gute und störungsfreie Fahrt für Sie.
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4: Heute mit André Holst. Und da ist er wieder. Der Montag. Wochenanfang. Da feiern wir jetzt ein bisschen mit Alison Moyet. Is this love?

Alison Moyet, Is This Love? Auf jeden Fall. Ich möchte jetzt eine kleine Bombe platzen lassen, also eine echte Sexbombe. Tom Jones kündigt sich damit selbst an wie so ein musikalisches Naturereignis, das garantiert niemand übersieht.

Das war jetzt genug Sex mit Tom Jones hier in der ARD-Hitnacht. 12:11 Uhr mittlerweile, 11:11 Uhr. Und heute ist die ARD-Hitnacht der Ereignisse. Ne? Letzte Stunde sang schon Celine Dion, My Heart Will Go On. Und da unser nächtlicher Balladenladen nun auch noch geöffnet ist und geöffnet bleibt, legen eine Schippe drauf. Das heißt also für Sie, Taschentücher raus, denn heute ist wieder Montag.

Mrs. Robinson, ARD Hitnacht. Heute ist der 1. Juni, ist ein frischer Start in den neuen Monat. Und natürlich schicken wir allen Geburtstagskindern des Tages da draußen einen dicken Kuss, einen dicken Gruß. Happy Birthday, ganz viel Sonne im Herzen und einen großartigen Start ins neue Lebensjahr. Lassen Sie sich feiern, denn dieser Tag gehört Ihnen ganz allein.

0: Immer wenn zwischendurch eine Mail reinkommt, dann freue ich mich. ard-hitnacht@mdr.de. Und da hat uns Fabian auch angeschrieben. Da schreibt er: Hallo liebes Hitnacht-Team, ich bin heute Nacht wieder als Fernfahrer unterwegs und grüße alle Kolleginnen und Kollegen auf der Straße. Fahrt vorsichtig und kommt gut und sicher ans Ziel. Ja, und großes Dankeschön für diese Nachricht. Und Fabian, danke ganz herzlich. Freut mich, wenn die Grüße angekommen sind und auch weiterhin eine sichere und gute Fahrt in diesen 1. Juni 2026. Jetzt mit Musik von Camouflage.
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0: sehr schöner Song von Ace of Base in der ARD-Nacht. Alle oben drauf packe ich den Verkehrsservice in der ARD-Nacht 0.30 Uhr. Hallöchen an alle unterwegs. Die A3 Oberhausen-Arnheim ist zwischen Emmerich-Ost und Beek in den Niederlanden wegen Bauarbeiten bis 5 gesperrt. Da werden Brücken abgerissen. A5 Frankfurt Richtung Karlsruhe ist zwischen Bruchsal und Karlsruhe-Nord nach einem Unfall gesperrt. Und die A66 Wiesbaden Richtung Frankfurt ist zwischen Schiersteiner Kreuz und Wiesbaden-Biebrich wegen einer Baustelle bis 5 gesperrt. Das war's auch schon. Weiterhin eine gute und störungsfreie Fahrt für Sie alle.
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0: Ab geht's durch die Nacht und hinein in den neuen Tag, in eine neue Woche, in den neuen Monat. Mit André Holst und Musik von John Parr.

Das ist er, der Montag, der 1. Juni 2026. Und wir können diesen Tag gemeinsam beginnen. Und das machen wir am besten mit Musik Made in Germany. Ne? Joris beschreibt jetzt den inneren Konflikt zwischen Herz und Kopf. So authentisch, dass man sich sofort wiedererkennt.

Together Forever, Rick Astley hier in der ARD Nacht. Und jetzt gibt's ein paar Grüße, die rausgehen an Leo. Der ist nämlich auf der A7 Richtung Norden unterwegs und grüßt alle Nachteulen, die arbeiten und nicht einschlafen können. Becky aus München schrieb gerade, wie soll man bei eurer Musik auch einschlafen? Ich bin viel zu aufgekratzt. Na gut, an der Musik kann ich nichts ändern. Dann machen wir das eben gemeinsam durch. Wir machen durch bis morgen früh. Und es ist ja schon morgen, wenn man es so will, der Montag, der 1. Juni 2026. Ich weiß nicht, was Sie so tun. Wenn Sie Lust haben, schreiben Sie es mir gern. Lassen Sie mich Ihr Mailboy sein. ard-hitnacht@mdr.de

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1: Um 1 Uhr mit Olaf Knapp. Hamburg hat sich erneut aus dem Rennen um eine deutsche Olympiabewerbung verabschiedet. Die Menschen in der Hansestadt sprachen sich in einem Referendum klar gegen eine Kandidatur aus. Aus Hamburg Oliver Wuttke.
2: Das Nein zu einer Hamburger Olympiabewerbung fiel deutlicher aus als von vielen erwartet. Rund 55% sprachen sich gegen Spiele in der Stadt aus, mehr als beim Olympiareferendum 2015. Nur 45% unterstützten das Projekt. Das Ergebnis sei für den Senat bindend, sagte der erste Bürgermeister Peter Tschentscher. Er habe dem DOSB und dem deutschen IOC-Vertreter die Absage der Hamburger Bewerbung bereits mitgeteilt. Ende September kann der DOSB nun zwischen Berlin, München und der Ruhrregion als deutschem Austragungsort entscheiden.
1: Schleswig-Holsteins Ministerpräsident Günther fordert die schwarz-rote Koalition auf, bei anstehenden Reformen an einem Strang zu ziehen. Im ARD-Bericht aus Berlin erinnerte der CDU-Politiker alle Beteiligten an ihre Verantwortung. Unzufrieden zeigte sich Günther mit den schlechten Umfragewerten der Bundesregierung. Die würden erst wieder steigen, wenn die Regierung Dinge vernünftig voranbringt, sagte er. Das sei nicht die alleinige Aufgabe von Kanzler Merz. Das Vorrücken Israels im Libanon löst international große Sorge aus. Bundesaußenminister Wadephul sagte in New York, Israel habe legitime Sicherheitsinteressen. Wenn aber Zivilisten den Preis einer militärischen Eskalation zahlten und Teile des Libanon dauerhaft unbewohnbar würden, mache das Israels Nachbarschaft nicht sicherer. Wadephuls britische Amtskollegin Cooper forderte ein Ende der israelischen Angriffe im Libanon. Frankreichs Außenminister Barrot nannte den Vorstoß einen schweren Fehler. Die deutsche Nationalmannschaft hat ihren vorletzten WM-Test souverän absolviert. Das Team von Bundestrainer Nagelsmann gewann gegen Finnland mit 4:0. Aus Mainz Philipp Hofmeister.
3: Angeführt vom spielfreudigen Startelf-Debütanten Lennart Karl zeigte die DFB-Auswahl nach etwas Anlaufschwierigkeiten vor allem im zweiten Durchgang ansprechenden Kombinationsfußball, auch wenn die letzte Überzeugung und die ultimative Kreativität in den Offensivaktionen ab und an fehlte. Zweimal Dennis Undaf, Jamal Musiala und Florian Wirtz den auch in der Höhe verdienten Sieg gegen harm und hilflose Finnen heraus. Doppelpacker Undaf musste Mitte der zweiten Hälfte angeschlagen ausgewechselt werden, gab aber nach Abpfiff schnell Entwarnung.
1: Das Wetter in Deutschland. Nachts wechselnd bewölkt. In der Mitte und im Süden gebietsweise Schauer und Gewitter. Sonst häufig trocken und locker bis gering bewölkt bei 15 bis 9 Grad. Am Tage dann ein Wechsel aus Sonne und Wolken, teilweise länger wolkig und vereinzelt Schauer im Südosten, auch Gewitter, 19 bis maximal 26 Grad. Es ist 1:03 Uhr.
4: Hier ist der Verkehrsservice in der ARD-Hitnacht. Hallihallo mit Doppel-O. Ich habe eine Meldung von der A3. Oberhausen-Arnheim ist zwischen Emmerich-Ost und Beek in den Niederlanden wegen Bauarbeiten bis 5 gesperrt. Die A5 Frankfurt Richtung Karlsruhe ist zwischen Bruchsal und Karlsruhe-Nord nach einem Unfall gesperrt. Und die A66 Wiesbaden Richtung Frankfurt ist zwischen Schiersteiner Kreuz und Wiesbaden-Biebrich wegen einer Baustelle ebenfalls bis 5 Uhr gesperrt. Das war's. Weiterhin eine gute und störungsfreie Fahrt für Sie.
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4: Hallo an alle Nachtschwärmer, Kilometerkönige, Koffein-Junkies und die stillen Helden der Spätschicht. Ich bin André Holst und das ist Musik.

Dirty Sledge mit When a Man Loves a Woman. So, wir haben 10:10, ARD Hit Nacht am 1. Juni 2026 und ich weiß nicht, ob Sie das auch kennen. Da draußen herrscht Schwitzehitze und drin betritt eine Person den Raum und alle denken nur, wow, wer hat denn hier bitteschön die Coolness-Klimaanlage aufgedreht? Musik von Kool & The Gang mit Fresh. Für den Menschen, der so frisch wirkt, dass selbst der Sommer

ARD-Hit-Nacht. Das war Kool & The Gang mit Fresh. Und jetzt habe ich was Feines, was Ihnen vielleicht gefällt, was wir auch lange nicht mehr gehört haben. Try mit Pink.

Ja, 18 Minuten nach 1, ARD Hitnacht. Und da sind wir auch schon in der Kategorie kuriose Feiertage. Der 1. Juni, das ist ja ein Tag, an dem die Welt einfach mal beschließt, warum normal, wenn es auch herrlich absurd geht. Heute ist zum Beispiel auch der Weltmilchtag, der internationale Ehrentag für alles, was schäumt, spritzt und im Kühlschrank steht. Okay, das hat man vielleicht, oder vielleicht müssen Sie heute am Montag erstmal Milch einkaufen gehen, damit Sie auch mitfeiern können. Aber der andere Tag ist noch viel interessanter. Heute ist internationaler Disneyland-Tag. Wird weltweit gefeiert, ein Tag, an dem Erwachsene offiziell so tun dürfen, als wären sie wieder 5. Und dafür muss man nun wirklich nicht in einen Freizeitpark gehen. Crowded House. Don't dream, it's over.

0: Hier ist der Verkehrsservice in der ARD Hitnacht. Wir haben es 1.30 Uhr. Hallo an alle unterwegs. Ich habe eine Meldung von der A3 Oberhausen-Arnheim. Da ist die Strecke zwischen Emmerich-Ost und Beek in den Niederlanden wegen Bauarbeiten bis 5 gesperrt. Da werden 2 Brücken abgerissen. A5 Frankfurt Richtung Karlsruhe ist zwischen Bruchsal und Karlsruhe-Nord nach einem Unfall gesperrt. Und die A66 Wiesbaden Richtung Frankfurt ist zwischen Schiersteiner Kreuz und Wiesbaden-Biebrich wegen einer Baustelle bis 5 Uhr früh gesperrt.
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0: Ja, es ist spät und dunkel und sie sind da. Entweder echte Fans, echte Nachtdienstler oder schlaflose Abenteurer oder wie auch immer. Willkommen in der Nachtshow ihres Vertrauens. Ich bin André Holst und das sind die Pet Shop Boys.

Westernhagen mit Sexy, ein bisschen sexy in der Nacht, ist was Feines. Jetzt heißt es aber mal, es ist eine kleine Zeitreise. Ich finde es ganz gut, wenn man auf Zeitreise geht. Mal gucken. Ah ja, die Zeitmaschine funktioniert. In welchem Jahr sind wir angekommen? Na, ganz sind wir noch nicht dran. Ah, 1975. Ja, wir kommen im Jahr 1975, ne? Als Schlaghosen wie Zelte wirkten, Plateauschuhe Kniehöhe hatten und Tapetenmuster mit einem Blick schwindelig machten. Aus dieser Zeit kommt dieser Song, 10cc, I'm not in love.

0: geht ab, ne? Wir haben es 2:10 mittlerweile, ARD Hit Nacht. Ein schönes, herzliches Hallo an alle, die heute Nacht im Einsatz sind. Ob am Steuer, im Büro, an der Maschine oder ein ganz besonderes Danke an die Heldinnen und Helden in den Kliniken. Pflegekräfte mit Ausdauer, Mitgefühl und Nachtschicht Superkraft. Ihr seid die stillen Sterne am Himmel. Wir sehen euch und wir feiern mit euch mit jedem Song, der hier läuft. Und darauf zum Beispiel auch ein Tänzchen. Jetzt gibt's David Bowie auf die Ohren.
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Da muss ich leider mal rauf, denn wir haben hier einen Falschfahrer auf der B101 Baruth Mark Trebin. Zwischen Luckenwalde und Trebin Ost kommt Ihnen ein Falschfahrer entgegen. Fahren Sie bitte äußerst rechts, überholen Sie nicht. Wir melden, wenn die Gefahr vorüber ist. Auf der B101 Baruth Mark Trebin zwischen Luckenwalde und Trebin Ost ist ein Falschfahrer unterwegs. Vorsicht bitte in beiden Richtungen.

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1: Um 2 Uhr mit Olaf Knapp. Hamburg hat sich erneut aus dem Rennen um eine deutsche Olympia-Bewerbung verabschiedet. Die Menschen in der Hansestadt sprachen sich klar gegen eine Kandidatur aus. Aus Hamburg Oliver Wuttke.
2: Das Nein zu einer Hamburger Olympia-Bewerbung fiel deutlicher aus als von vielen erwartet. Rund 55% sprachen sich gegen Spiele in der Stadt aus, mehr als beim Olympia-Referendum 2015. Nur 45% unterstützten das Projekt. Das Ergebnis sei für den Senat bindend, sagte der erste Bürgermeister Peter Tschentscher. Er habe dem DOSB und dem deutschen IOC-Vertreter die Absage der Hamburger Bewerbung bereits mitgeteilt. Ende September kann der DOSB nun zwischen Berlin, München und der Rhein-Ruhr-Region als deutschem Austragungsort entscheiden.
1: Schleswig-Holsteins Ministerpräsident Günther fordert die schwarz-rote Koalition auf, besser zusammenzuarbeiten. Den Bundeskanzler nahm der CDU-Politiker im ARD-Bericht aus Berlin gegen Kritik in Schutz. Aus Berlin Jim Bob Nikschas.
3: Die aktuellen Umfragewerte der Bundesregierung stellen auch Daniel Günther nicht zufrieden. Der CDU-Ministerpräsident aus Schleswig-Holstein glaubt, dass sie erst dann wieder steigen, wenn die Regierung Dinge vernünftig voranbringt. Das ist nicht nur die Aufgabe von Kanzler Friedrich Merz, betont Günther im ARD-Bericht aus Berlin. Alle seien in der Verantwortung und klug beraten, den Weg von Reformen mitzugehen. SPD, CSU und CDU müssten jetzt liefern. Die jüngsten Spekulationen um einen Austausch von Kanzler Friedrich Merz weist Günther als